0: das ist klar, die AfD ist eine faschistische Partei und wir können nicht tatenlos zusehen, dass sie einfach ungehindert einfach hier ihren Parteitag abhalten will, ihre Pläne, ihre faschistischen Pläne weiter planen kann.
1: Thüringens Innenminister Georg Mayer rechnet allerdings auch mit gewaltbereiten Linksextremisten.
2: Bedauerlicherweise wird dazu aufgerufen, den Parteitag komplett zu verhindern, ihn komplett zu blockieren, und das ist rechtswidrig und dagegen müssten wir dann auch vorgehen.
1: Für den Ernstfall einer Eskalation halten sich in Erfurt einige tausend Polizeikräfte bereit.
3: In Wien ist das 43. Donauinselfest seit gestern in vollem Gang. Auch heute und morgen werden wieder hunderttausende Besucherinnen und Besucher erwartet, berichtet Nina Walli.
4: Etwa 200 Acts werden auf den 14 Bühnen insgesamt zu sehen sein. Das sind etwas weniger als im Vorjahr. Dafür fallen einzelne Auftritte etwas länger aus. Zählt man alle Bühnen zusammen, werden es etwa 700 Stunden Programm. Auf der großen Festbühne wird heute unter anderem Katrina erwartet, die in den 80er Jahren mit Katrina and the Waves und dem Song Walking on Sunshine bekannt wurde. Morgen steht dann etwa die österreichische Popsängerin Ness auf der Hauptbühne. Den Abschluss des Festivals macht der deutsche Singer-Songwriter Nico Santos.
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3: Beim Match Argentinien gegen Kap Verde steht es nach 90 Minuten und gute 8 Minuten Nachspielzeit 1:1. Es geht damit also in die Verlängerung. Und was für die Briten eine Royal Wedding ist, ist für manche in den USA heute die Hochzeit von Taylor Swift und Football-Profi Travis Kelce. Eine Sprecherin hat jetzt bestätigt, dass die beiden geheiratet haben. Trauzeugen waren ihre Brüder. Die Zeremonie hat Schauspieler Adam Sandler geleitet. Jetzt zum Wetter und zu Nathalie Auer.
6: Richtig sommerlich wird's heute. Die meiste Zeit scheint die Sonne und das teilweise bei vollkommen ungetrübtem Himmel. Außerdem wird es ähnlich warm wie gestern mit Höchstwerten von 22 bis 29 Grad. Der Wind, der bleibt allerdings spürbar. Vielorts bläst er mit Böen um die 40 oder 50 Kilometer pro Stunde. Wie geht's morgen weiter? Es bleibt windig und die Temperaturen ändern sich kaum. Dazu gibt's diesmal eine Mischung aus Sonne und Wolken, wobei die Wolken tagsüber mehr werden. Auch ein paar Regenschauer sind morgen dabei. Stellenweise kann's auch blitzen und donnern.
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1: Am Mikrofon ist Rainer Hans, es ist 3 Uhr. Argentinien steht im Achtelfinale der Fußball-WM. Die Argentinier um Superstar Lionel Messi mühen sich ab gegen ein sehr kämpferisches Team aus Kap Verde, gewinnen aber schließlich in der Verlängerung mit 3:2. In einer knappen halben Stunde beginnt dann die Partie Kolumbien gegen Ghana. Im Iran starten ab heute die 4-tägigen Trauerfeiern für den getöteten obersten Führer Ayatollah Ali Khamenei. Zu den Feierlichkeiten werden mehrere Millionen Menschen erwartet, auch hohe Vertreter aus anderen Ländern wie China, dem Irak und Belarus. Hunderttausende Sicherheitskräfte sollen im Einsatz sein. Iran-Korrespondentin Rosa Lyon berichtet.
2: 20 Millionen Menschen werden zu den Trauerfeierlichkeiten für den obersten Führer Ayatollah Ali Khamenei erwartet. Wie viele tatsächlich kommen werden, ist nicht klar, so der Politologe Hussein in Teheran. Sicher ist, dass die Bilder, die wir in den kommenden Tagen sehen werden, beweisen sollen, dass 20 Millionen Menschen da sind. Es ist eine vollständig orchestrierte, inszenierte Beerdigung, die beweisen soll, dass der Führer beliebt war. In den kommenden 4 Tagen wird der Kopf der Islamischen Revolution zu Grabe getragen. Das Regime allerdings hat überlebt.
1: Jahrzehntelang war der Wald in Österreich ein Verbündeter im Klimaschutz. Der Wald speichert große Mengen an CO2, aber nur, wenn es ihm gut geht. Der Klimawandel setzt ihm jedoch zu. Ist es trocken, wächst der Wald langsamer, weniger CO2 wird gebunden. Und auch die Kohlenstoffbilanz des Waldbodens verändert sich, wenn es wärmer wird, wie ein Forschungsexperiment in Tirol zeigt. Juliane Nagilla berichtet.
3: Seit 20 Jahren wird in Achenkirch erforscht, wie sich die Erwärmung auf den CO2-Speicher Waldboden auswirkt. Dafür werden kleine Flächen um 4 Grad Celsius erwärmt. Eine Zeitreise ins Klima des Jahres 2100, sagt Bodenökologe Andreas Schindelbacher vom Bundesforschungszentrum für Wald.
4: Was wir hier messen, ist die Bodenatmung. Und zwar ist es, wie viel CO2 aus dem Boden rauskommt. Also der Boden atmet, es kommt ziemlich viel CO2 aus dem Boden raus. Und warum kommt es raus? Mikroorganismen im Boden bauen den Kohlenstoff ab und die veratmen einen Teil davon.
3: Wird es wärmer, veratmen die Mikroorganismen mehr CO2. Gleichzeitig wachsen aber auch mehr Wurzeln und es gibt mehr Pilze, die zusätzliches CO2 in den Boden einbringen. Insgesamt falle die CO2-Bilanz eines erwärmten Bodens daher besser aus als lange befürchtet, sagt Schindelbacher. Trotzdem dürfte sich der Klimawandel langfristig eher negativ auf den Kohlenstoff im Waldboden auswirken.
1: Jetzt zum Wetter mit Nathalie Auer.
5: Oft sternenklar haben wir es heute Nacht und damit auch frisch. Die Tiefstwerte liegen bei meist 10 bis 18 Grad. Tagsüber steigen die Temperaturen dann auf sommerliche 22 bis 29 Grad. Dazu gibt's jede Menge Sonnenschein und das teilweise sogar bei strahlend blauem Himmel. Der Wind, der ist heute allerdings kräftig. Er erreicht immer wieder Spitzen von 40 bis zu 60 Kilometer pro Stunde. Das kann also selbst für Kitesurfer herausfordernd werden. Morgen bleibt es windig und ähnlich warm. Wolken gibt's diesmal aber mehr und über das ganze Land verteilt gehen ein paar Schauer nieder.
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1: Am Mikrofon ist Rainer Horns, es ist 4 Uhr. Der Klimawandel verändert nicht nur das Wetter, sondern bringt auch Risiken für den Sommerurlaub. Häufigere Hitzewellen beeinträchtigen unsere Badegewässer und Bergtouren in den Alpen werden immer unberechenbarer, berichtet Jürgen Freimuth.
2: Europa ist der Kontinent, der sich weltweit am schnellsten erwärmt und das bekommen auch Urlauber immer stärker zu spüren. Wärmere Gewässer begünstigen das Wachstum von Blaualgen, die Hautreizungen und Übelkeit verursachen können, sagt Herbert Vormeier, Klimaforscher an der Universität für Bodenkultur in Wien.
3: Hier sind speziell Cyanobakterien, die landläufig als Blaualgen bezeichnet werden, ein Thema. Hier können natürlich dann höhere Temperaturen zu einer sogenannten Algenblüte führen, das dann dazu führt, dass diese Gewässer gesperrt werden müssen.
2: In den Alpen machen schmelzende Gletscher, auftauender Permafrost und häufigerer Steinschlag viele Wanderwege unsicherer. Hinzu kommen eine höhere Feinstaubbelastung durch Waldbrände sowie die Ausbreitung tropischer Krankheitserreger. Viele dieser Entwicklungen werden nach Einschätzung von Klimaforschern künftig noch häufiger auftreten.
1: Eine gute halbe Stunde ist gespielt und Kolumbien führt gegen Ghana mit 1:0. Das Tor fällt in der 14. Minute durch John Arias. Ja, Fußballschauen gehört für viele Menschen während der WM zum Alltag, vor allem gemeinsam Fußballschauen. Und obwohl die Spiele, so wie jetzt, spät stattfinden, ist die Gastronomie zufrieden. Johannes Schmerker-Lunder berichtet.
4: Wenn gemeinsam gesungen und gejubelt wird, dann kann das derzeit nur ein WM-Public-Viewing sein. In Wien zeigen die Lokale Ulrich und Erich ausgewählte Spiele. Geschäftsführer und Wirt Gerald Bayer ist mit der Stimmung und den Umsätzen zufrieden.
5: Keine Überraschung, dass Leute bei der WM, vor allem mit Österreich-Beteiligung, begeistert sind und sowas aufsuchen. Grundsätzlicher Public-Viewing, natürlich bringt es einen Mehrumsatz, aber auch einen Mehr an Aufwand. Abgerechnet wird, sage ich immer, zum Schluss.
4: Auch für den Obmann der Fachgruppe Gastronomie in der Wiener Wirtschaftskammer, Thomas Peschter, ist es noch zu früh für eine Bilanz.
6: Man kann das noch nicht so ganz beziffern, vor allem weil die guten Spiele, die starken Spiele jetzt erst ausstehen und kommen. Aber die Betriebe, die sie zeigen, haben eine gute Frequenz.
4: Vor allem die Österreich-Partien seien äußerst gut besucht gewesen.
1: Nach tagelangen Spekulationen ist es jetzt bestätigt, Pop-Superstar Taylor Swift und Football-Profi Travis Kelce haben im Madison Square Garden in New York geheiratet, in Dior, wie eine Sprecherin bestätigt hat. Auf Videoscreens rund um die Arena war auch die Aufschrift Just TNT Married, in Anspielung auf die Anfangsbuchstaben ihrer Vornamen. Und jetzt zu Nathalie Auer.
7: Richtig sommerlich wird's heute. Die meiste Zeit scheint die Sonne und das teilweise bei vollkommen ungetrübtem Himmel. Außerdem wird's ähnlich warm wie gestern mit Höchstwerten von 22 bis 29 Grad. Der Wind, der bleibt allerdings spürbar. Vielorts bläst er mit Böen um die 40 oder 50 Kilometer pro Stunde. Wie geht's morgen weiter? Es bleibt windig und die Temperaturen ändern sich kaum. Dazu gibt's diesmal eine Mischung aus Sonne und Wolken, wobei die Wolken tagsüber mehr werden. Auch ein paar Regenschauer sind morgen dabei. Stellenweise kann's auch blitzen und donnern.

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1: Im Studio ist Felix Schneider-Storm. Fußball schauen gehört für viele Menschen während der Weltmeisterschaft zum Alltag. Vor kurzem hat Kap Verde etwa die Sensation verpasst und nur hauchdünn gegen den amtierenden Weltmeister Argentinien verloren. 2:3 in einem Schlagabtausch. Und trotz der späten Ankickzeiten, oft weit nach Mitternacht, werden die Public Viewings im Land gut besucht. Die Gastronomie zeigt sich zufrieden. Johannes Schmergerlunde berichtet.
2: Wenn gemeinsam gesungen und gejubelt wird, dann kann das derzeit nur ein WM-Public-Viewing sein. In Wien zeigen die Lokale Ulrich und Erich ausgewählte Spiele. Geschäftsführer und Wirt Gerald Bayer ist mit der Stimmung und den Umsätzen zufrieden.
3: Keine Überraschung, dass Leute bei der WM, vor allem mit Österreich-Beteiligung, begeistert sind und sowas aufsuchen. Grundsätzlicher Public-Viewing natürlich bringt es einen Mehrumsatz, aber auch einen Mehr an Aufwand. Abgerechnet wird, sage ich immer, zum Schluss.
2: Auch für den Obmann der Fachgruppe Gastronomie in der Wiener Wirtschaftskammer, Thomas Peschter, ist es noch zu früh für eine Bilanz.
4: Man kann das noch nicht so ganz beziffern, vor allem weil die guten Spiele, die starken Spiele jetzt erst ausstehen und kommen. Aber die Betriebe, die sie zeigen, haben eine gute Frequenz.
2: Vor allem die Österreich-Partien seien äußerst gut besucht gewesen.
1: Russland meldet, die ostukrainische Stadt Kostjantinivka eingenommen zu haben. Die Stadt ist ein strategisch wichtiger Stützpunkt auf dem Weg zu jenen letzten größeren Städten in der Donbass-Region, die noch unter der Kontrolle der Ukraine stehen. Im Iran beginnen heute die öffentlichen Trauerfeierlichkeiten für den getöteten obersten Führer Ayatollah Ali Khamenei. Geplant sind zunächst 3 Tage andauernde Zeremonien in der Hauptstadt Teheran. Sein Leichnam soll dann in die Pilgerstadt Qom sowie in den Irak gebracht werden. Am kommenden Donnerstag soll Khamenei dann in seiner Heimatstadt Mashhad beerdigt werden. Papst Leo XIV. Besucht heute die italienische Mittelmeerinsel Lampedusa. Das Oberhaupt der katholischen Kirche will dort an das Schicksal von Migrantinnen und Migranten erinnern, die auf oft seeuntauglichen Booten die gefährliche Überfahrt über das Mittelmeer wagen. Höhepunkt ist eine große Messe unter freiem Himmel. Nach tagelangen Spekulationen ist jetzt klar, Pop-Superstar Taylor Swift und Football-Profi Travis Kelce haben im Madison Square Garden in New York geheiratet. Auf Bildschirmen rund um die Arena war die Aufschrift Just TNT Married in Anspielung auf die Anfangsbuchstaben ihrer Vornamen zu sehen. Das waren die Nachrichten mit Felix Schneider-Storm. Zum Wetter.
5: Der Ferienstart in den östlichen Bundesländern bringt viel Sonnenschein heute am Samstag. Es wird aber wieder sehr windig und warm mit 22 bis 29 Grad am Nachmittag. Jetzt in der Früh ist es zum Teil noch ziemlich frisch. Gerade hat es zwischen 8 Grad zum Beispiel im Lungau und 16 bis 18 Grad im Wiener Stadtgebiet. Bis Mittag zeigt sich der Himmel wolkenlos in vielen Regionen. Im Laufe des Nachmittags kommen dann ein paar Wolken dazu und die können sich vorübergehend verdichten. Der Wind ist jetzt noch schwach, legt aber schon bald wieder zu. Auf den Bergen vom Dachstein bis zum Schneeberg in Niederösterreich sind stürmische Böen dabei. Und der Wind beschäftigt uns noch einige Tage. Morgen am Sonntag ist er sogar noch ein bisschen stärker. Generell sind am Sonntag viele Wolken unterwegs, vereinzelt schon am Vormittag mit ersten Schauern. Die meisten Schauer gehen aber erst am Nachmittag nieder und zwar vor allem von Vorarlberg über Salzburg und die Obersteiermark bis nach Niederösterreich. Auch Blitz und Donner sind manchmal dabei. Die Temperaturen sind ähnlich wie heute. So viel zum Wetter von Daniel Stanker.
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2: Das Wunderbare, das Geheimnisvolle ist diese Woche im Fokus der Morgengedanken. Der Religionspädagoge Ernst Aigner aus Freistadt in Oberösterreich beschäftigt sich heute mit dem wohl größten Geheimnis unseres Lebens, dem Tod. Als Kabarettist ist ihm eine Begebenheit in Erinnerung geblieben, die zeigt, dass sogar im Sterben der Humor noch eine Rolle spielen kann.
3: Dass man selbst über den Tod lachen kann, beweist folgende erstaunliche Geschichte. Vier meiner Großtanten haben in einem kleinen Häuschen ein einfaches, von Gottvertrauen und Nächstenliebe geprägtes Leben geführt. Über den Tod wurde oft und ohne jede Scheu gesprochen und es wurde ihnen allen nach einem langen Leben ein friedlicher Abschied zuteil. Als zwei der Großtanten noch am Leben waren und die ältere schwer erkrankt ihr Ende kommen sieht, bereitet die jüngere auf dem Bett nebenan alles für das Begräbnis ihrer Schwester vor. Liebevoll drapiert sie das schwarze Totenkleid, die Schuhe, den Rosenkranz. Die Kranke schaut zu, wie sich ihre Schwester bemüht, bis sie plötzlich in heiterem Tonfall, in herrlichem Mühlviertlerisch, jenen Satz sagt, der in unserer Verwandtschaft zum Inbegriff heiterer Gelassenheit gegenüber dem Tod geworden ist. Achten Sie bitte auf den köstlichen Konjunktiv. Locherdade, wann ich jetzt nicht sturb. Auf Hochdeutsch. Lachen müsste ich, wenn ich jetzt nicht sterben würde. Sie ist gestorben und hat trotzdem gelacht, so lange wie möglich. Ihr tiefes Vertrauen ins Leben und das Geheimnis dahinter hat diese Frauen beschützt und getragen bis an die Schwelle des Todes. Und, wer weiß, vielleicht noch darüber hinaus.
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2: Am Mikrofon Martina Kofler, guten Morgen. Der Klimawandel verändert nicht nur das Wetter, sondern bringt auch Risiken für den Sommerurlaub. Häufigere Hitzewellen beeinträchtigen etwa unsere Badegewässer. Bergtouren in den Alpen werden immer unberechenbarer. Mehr von Jürgen Freimuth.
3: Europa ist der Kontinent, der sich weltweit am schnellsten erwärmt, und das bekommen auch Urlauber immer stärker zu spüren. Wärmere Gewässer begünstigen das Wachstum von Blaualgen, die Hautreizungen und Übelkeit verursachen können, sagt Herbert Vormeier, Klimaforscher an der Universität für Bodenkultur in Wien.
4: Hier sind speziell Cyanobakterien, die landläufig als Blaualgen bezeichnet werden, ein Thema. Hier können natürlich dann höhere Temperaturen zu einer sogenannten Algenblüte führen, das dann dazu führt, dass diese Gewässer gesperrt werden müssen.
3: In den Alpen machen schmelzende Gletscher, auftauender Permafrost und häufigerer Steinschlag viele Wanderwege unsicherer. Hinzu kommen eine höhere Feinstaubbelastung durch Waldbrände sowie die Ausbreitung tropischer Krankheitserreger. Viele dieser Entwicklungen werden nach Einschätzung von Klimaforschern künftig noch häufiger auftreten.
2: Vor Beginn des AfD-Bundesparteitags im ostdeutschen Erfurt haben Demonstranten einen zentralen Platz in der Innenstadt besetzt und blockieren den Verkehr. Laut Polizei klebten sich mehrere Personen auf Straßenbahngleisen fest. Der AfD-Parteitag soll in 4 Stunden beginnen. Die Polizei ist mit einem riesigen Sicherheitsaufgebot im Einsatz. 4 Monate nach seiner gezielten Tötung durch das israelische Militär beginnen im Iran die Trauerfeierlichkeiten für den früheren obersten Führer Ayatollah Ali Khamenei. Hunderttausende Sicherheitskräfte sind im Einsatz. Iran-Korrespondentin Rosa Lein berichtet.
5: 20 Millionen Menschen werden zu den Trauerfeierlichkeiten für den obersten Führer Ayatollah Ali Khamenei erwartet. Wie viele tatsächlich kommen werden, ist nicht klar, so der Politologe Hussein in Teheran. Sicher ist, dass die Bilder, die wir in den kommenden Tagen sehen werden, beweisen sollen, dass 20 Millionen Menschen da sind. Es ist eine vollständig orchestrierte, inszenierte Beerdigung, die beweisen soll, dass der Führer beliebt war. In den kommenden 4 Tagen wird der Kopf der Islamischen Revolution zu Grabe getragen. Das Regime allerdings hat überlebt.
2: Mit großen Partys im ganzen Land begehen die USA heute ihren 250. Unabhängigkeitstag. In der Hauptstadt Washington stehen unter anderem eine große Flugshow sowie eine Rede von US-Präsident Trump auf dem Programm. Abschluss der Feiern ist dann ein riesiges Feuerwerk, das es laut Veranstalter in dieser Größe noch nie gegeben hat. Und bei der Fußball-WM hat das Team der Kapverden eine Sensation knapp verpasst. Gegen Argentinien mussten sich die Kapverden erst in der Verlängerung 2-3 geschlagen geben. Der Titelverteidiger trifft jetzt im Achtelfinale auf Ägypten, das Australien überraschend im Elfmeterschießen bezwungen hat. Weiter ist auch Kolumbien nach einem 1-0-Sieg gegen Ghana. Das waren die Nachrichten mit Martina Kofler. Das Wetter.
6: Vorerst bleibt es bei einer leicht wechselhaften, lebhaften bis kräftigen Nordwestströmung. Heute ist dabei der sonnigere Tag vom Wochenende. Vor Mittag mischen sich nur wenige Wolken dazu. Später können die Wolken von Oberösterreich ostwärts etwas dichter werden, es bleibt aber weitgehend trocken. Zu den Temperaturen, wir starten überall unter 20 Grad, nur 7 sind es in Seefeld, im Lungau oder in Zwettl. In den Landeshauptstädten jetzt heiter und in Wien 11 Grad in Auhof bis 19 Grad am Karlsplatz. Eisenstadt, St. Pölten und Linz melden 14 Grad, Salzburg 12, Innsbruck 13 Grad, Bregenz 16 und Graz und Klagenfurt 14 Grad. Bis zum Nachmittag werden es dann sommerliche 22 bis 29 Grad, in 2000 Metern 9 Grad am Schneeberg bis 14 Grad in den Lienzer Dolomiten. Morgen Sonntag dann nur zeitweise sonnig, von Norden her einige Wolken und in der Folge auch Regenschauer. Der Nordwestwind legt dabei noch zu und es bleibt warm mit 21 bis 28, im Süden bis knapp 30 Grad. So viel zum Wetter von Daniel Schlager.
7: 4:06, ORF Radio Salzburg Verkehrsinformation. A1 Westautobahn bei Wallersee. Die Auf- und Abfahrten sind in beiden Fahrtrichtungen wegen Bauarbeiten gesperrt. Die beiden Kreisverkehre auf der L119 in Eugendorf werden saniert. Ausweichen können Sie am besten über die Anschlussstelle Salzburg Nord. Ich wünsche Ihnen eine gute und entspannte Weiterfahrt heute Morgen.
8: Gute und sichere Fahrt wünschen Radio Salzburg und der AB Salzburg in der Münchner Bundesstraße.
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7: Einen schönen guten Morgen. Herzlich willkommen in einem neuen Wochenende. Das erste Wochenende im Juli ist da und der heutige Samstag bringt Ihnen schönes Sommerwetter. Werden wir uns natürlich selbstverständlich gleich für Sie ganz genau anschauen, wie Sie am besten Ihre Freizeit verbringen können. Und George Michael startet jetzt gleich rein mit seinem Flüstersong Careless Whisper. Guten Morgen.

0: Einen schönen guten Morgen. Herzlich willkommen heute am Samstag. Ich hoffe, Sie haben gut geschlafen. Hat nämlich nicht jeder in der Stadt Salzburg. Marius Holzer, schönen guten Morgen.
1: Schönen guten Morgen. Ja, einige werden sich wahrscheinlich gewundert haben, was in der Nacht da los war in der Bahnhofsgegend. Jedenfalls hat Fett zu brennen begonnen in einer Restaurantküche. Die Betreiber wollten das dann selber noch in den Griff bekommen, hat aber nicht funktioniert. Aber die Feuerwehr hat dann Schlimmeres noch verhindern können.
0: Mehr dazu und selbstverständlich alles Weitere, was Sie über Salzburg wissen müssen, gleich bei uns um 6:30 im Radio Salzburg Morgenjournal.

Schönen guten Morgen, hier ist Radio Salzburg am Samstag. Wie werden Sie eigentlich das Wochenende verbringen? Ich hoffe für Sie, das Wetter passt. Die Antwort darauf kriegen Sie gleich hier bei uns in der perfekten Wettervorschau fürs gesamte Wochenende.

0: Aber das Klopfen hat keinen Sinn.
1: Ich höre die Klopfen, Kurt Ostbahn. Schönen guten Morgen zum Munterwerden an diesem Samstag. Kurzer Blick auf die Uhr, 9 Minuten hätten wir noch bis 6:30.
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0: Schönen guten Morgen, genau 5 Minuten noch bis 6:30. Ich hoffe, Sie haben ein schönes Wochenende vor und Alexander Ohms kann Ihnen dieses Wochenende vielleicht noch etwas verschönern. Guten Morgen, lieber Alex.
1: Schönen guten Morgen, ich werde es versuchen.
0: Bitte schön.
1: Das Wetter tut sein Bestes dazu. Heute Samstag viel Sonnenschein im ganzen Land. Jetzt noch überall recht frisch, das sind wir auch nicht mehr gewohnt aus den letzten Wochen. Teilweise nur einstellige Temperaturen derzeit, etwa im Lungau oder in Teilen von Pinzgau und Pongau. Heute geht es aber noch hinauf auf 21 bis 26 Grad. Damit wird es heute ein angenehmer, warmer, wenn auch nicht heißer Sommertag. Wolken wird es kaum geben, am Nachmittag vielleicht da und dort kleine harmlose. Teilweise spürbar wird aber der Wind sein, der kann im Flachgau oder auch im Lungau durchaus so Spitzen um die 40 Kilometer pro Stunde erreichen und dadurch fühlt sich die Luft etwas kühler an, als sie tatsächlich ist.
0: Morgen am Sonntag, Alex, müssen wir ein bisschen aufpassen.
1: Ja, morgen ist es eigentlich ziemlich anders, vor allem im Norden des Landes schon bald einmal am Vormittag, da werden die Wolken recht dicht sein, vor Mittag können da schon eventuell erste Schauer dabei sein. Etwas länger sonnig ist es nach Süden zu, also in den Gebirgsgarn im Bereich der Tauern, da kann bis Mittag recht oft die Sonne scheinen. Am Nachmittag wird es dann aber überall sehr wechselhaft mit Regenschauern, einzelnen Gewittern. Die Temperaturen gehen ebenfalls zurück, nur mehr 20 bis 24 Grad morgen Nachmittag.
0: Es soll ja wieder eine nächste Hitzewelle kommen. Diese Frage werden wir noch heute Morgen mit dir beantworten. Bis dahin wünsche ich dir nochmal einen entspannten Kaffee und eine schöne Zeit die nächsten Minuten.
1: Ich freue mich auf das nächste Gespräch.
0: Servus. Nächste Gespräch. Servus, Alex.

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1: Fett löst in der Nacht einen Küchenbrand in der Stadt Salzburg aus. Rotkreuzparkplatz wird für 3 Wochen zur Stadtoase. Das Wetter bringt heute viel Sonnenschein. Marius Holzer begrüßt Sie zum Frühjournal um 6:30. Guten Morgen. Fett hat heute Nacht einen Küchenbrand in einem Restaurant in der Stadt Salzburg ausgelöst. Konkret hat sich der Brand etwa um 2:30 in der Rainerstraße in Bahnhofsnähe ereignet. Wegen eines Lüftungsschachts haben sich Rauch und Feuer auch auf das Stockwerk darüber ausgebreitet. Die Berufsfeuerwehr und die Freiwillige Feuerwehr Gniegl konnten den Brand aber rasch löschen. Dazu Einsatzleiter Horst Reiter.
2: Die Mitarbeiter des Restaurants haben noch versucht, mit mehreren Feuerlöschern den Brand unter Kontrolle zu bringen. Das war erfolglos. Der Brand hat sich bereits über einen Lüftungsschacht in das Obergeschoss ausgebreitet. Aufgrund der guten Zugänglichkeit war der Brand aber rasch unter Kontrolle. Und zu guter Letzt waren keine Personen betroffen, es hat keine Verletzten gegeben.
1: Warum diese größeren Fettmengen im Restaurant zu brennen begonnen haben, sei noch nicht ganz klar, so Reiter. Rund um die neuen Postenschacher-Vorwürfe in der Landwirtschaftskammer meldet sich jetzt auch der ehemalige Kammeramtsdirektor zu Wort. Er bestätigt die Darstellungen einer langjährigen Mitarbeiterin. Sie hatte sich um den Direktorenposten beworben und wirft der Kammer vor, ihr Bewertungsprotokoll nachträglich manipuliert zu haben. Mariella Trimmel berichtet.
3: Die 39-jährige ehemalige Abteilungsleiterin ist überzeugt, dass sie die besten Qualifikationen für den Posten des Kammeramtsdirektors gehabt hätte. Das hat sie zuletzt gegenüber dem Nachrichtenmagazin Profil betont. Schlussendlich ging sie im Hearing aber als Zweitgeräte hervor. Landwirtschaftskammerdirektor wurde Franz Wieser, ein ÖVP-Mitglied und ehemaliger Büroleiter zweier Agrarlandesräte. Die ehemalige Mitarbeiterin wirft der Hearing-Kommission nun vor, ihr seien nachträglich Bewertungspunkte abgezogen worden. Der Sprecher der Landwirtschaftskammer Wolfgang Dürnberger weist diesen Vorwurf zurück.
4: Das ist schlichtweg falsch. Sie ist auf Platz 2 platziert gewesen, ex aequo mit einem zweiten Bewerber. Und sie hat diesen Platz 2 behalten, weil sie als Frau vorgereiht worden ist. Sie war aber nie auf Platz 1 platziert.
3: Dieser Schilderung aber widerspricht der entlassene ehemalige und langjährige Kammeramtsdirektor Nikolaus Lienbacher. Er war Protokollführer im Hearing um seine Nachfolge.
5: Das stimmt sicher nicht, was die Kammer da von sich gibt. Also es war eindeutig so, dass die Kollegin und der Herr Wieser gleich gut waren und am Ende war es wie Zweitgeräte und hat halt dann im Ergebnis die Reihung so gemacht, dass der Herr Wieser der erste Kandidat war und die Zweitgeräte die Kandidatin.
3: Das werde Lienbacher auch vor Gericht als Zeuge aussagen, sollte es zu einer Verhandlung kommen. Die Kandidatin hat gegen die Mitglieder der Hearing-Kommission Anzeige erstattet. Für alle Beteiligten gilt die Unschuldsvermutung.
1: Ab heute wird der Rotkreuzparkplatz in der Salzburger Innenstadt zur Stadtoase. Dabei entsteht für die kommenden Wochen direkt an der Salzach ein öffentlicher Aufenthaltsraum mit Sitzgelegenheiten, Spiel- und Bewegungsangeboten, Musik und Gastronomie. Die Stadt Salzburg will damit testen, wie man öffentlichen Raum künftig nutzen kann. Unumstritten ist das Konzept aber nicht, berichtet Christine Hackenbuchner.
6: Kritik kommt vor allem von ÖVP und FPÖ. Sie verweisen auf den Wegfall von mehr als 60 Parkplätzen in der Innenstadt und warnen vor zusätzlichem Verkehr. Die Freiheitlichen sprechen zudem von Kosten in der Höhe von rund 150.000 Euro für die Umgestaltung. Die Stadt verweist darauf, dass Autolenkerinnen und Lenker in umliegende Garagen und Parkflächen in der Innenstadt ausweichen sollen. Nach dem 19. Juli wird noch eine Woche lang abgebaut und gereinigt. Dann soll der Rotkreuzparkplatz wieder im regulären Betrieb zur Verfügung stehen, sagt Stadträtin Anna Schiester von den Grünen. Angaben zu einer möglichen finanziellen Entschädigung für entgangene Einnahmen für das Rote Kreuz sind im Detail nicht öffentlich gemacht worden. Die Stadt bezeichnet das Projekt jedenfalls als Reallabor. Besucherinnen und Besucher sollen die Sitzgelegenheiten, Spiel- und Bewegungsangebote nutzen und Rückmeldungen geben. Ziel sei es, Erfahrungen zu sammeln, wie öffentliche Flächen in der Innenstadt zeitweise anders genutzt werden können.
1: In Wald im Pinzgau ist ein großer Bürgerbeteiligungsprozess abgeschlossen worden. Unter dem Titel Zukunftsschmiede Wald haben Bürgerinnen und Bürger mehr als ein Jahr lang Ideen zur Ortsentwicklung gesammelt. Laut Gemeinde sind dabei mehrere Projekte entstanden, die ohne große Kosten umgesetzt werden können. So etwa Aufenthaltsflächen für Jugendliche, eine mögliche Mountainbike-Strecke im Bereich Walderau sowie Grillplätze. Einige kleinere Vorhaben habe man bereits umgesetzt. Für größere Projekte sind noch Behördenverfahren nötig. Zum Sport. Fußball-Bundesligist FC Red Bull Salzburg absolviert heute das zweite Testspiel der Saisonvorbereitung. Um 11 Uhr treffen die Salzburger auf dem SAK-Platz auf den polnischen Cupsieger Górnik Zabrze. Gleich danach geht es für knapp eine Woche weiter ins Trainingslager nach Flachau. Und auch der Zweitligist Austria Salzburg absolviert heute das nächste Testspiel. Um 14 Uhr treffen die Violetten in Pasching auf die LASK Amateure. Der FC Liefering testet um 11 Uhr in der Akademie den Neoregionalligisten UFC Hallein. Wir sind damit beim Wetter. Heute geht es mit viel Sonnenschein durch den Tag. Ab Mittag entstehen nur ein paar harmlose Quellwolken und der Wind, der legt ordentlich zu. Die Höchstwerte heute 22 bis 26 Grad. Morgen Sonntag wird es unbeständig und windig. In der Früh ist es noch länger sonnig. Der Nachmittag bringt dann Wolken. Der Abend Regen. Stellenweise kann es auch blitzen und donnern. Und das bei maximal 20 bis 25 Grad.
7: 6:07 ORF Radio Salzburg Verkehrsinformation mit einer Meldung für die Westautobahn und zwar die A1 bei Wallersee, die Auf- und Abfahrt. Die sind in beiden Fahrtrichtungen wegen Bauarbeiten gesperrt. Die beiden Kreisverkehre auch auf der L119 in Eugendorf werden dazu saniert. Ausweichen ist am besten über die Anschlussstelle Salzburg Nord möglich. Wir wünschen Ihnen eine gute und entspannte Fahrt.
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7: Herzlich willkommen hier bei uns. Es ist Wochenende. Ich hoffe, Sie können es so richtig gut genießen. Und mit dieser Geschwindigkeit von Status Quo, wie die Gitarren geschwingt werden, könnten Sie eigentlich schon mal Schritt für Schritt aus den Federn rauskommen. Ich wünsche Ihnen einen angenehmen Start in den Samstag.

0: 2 Minuten noch bis 6:45. Schönen guten Morgen. Ist es für Sie auch immer wieder mal mysteriös, dass man mit einer einzigen Pflanze extrem viel bewirken kann? Carina Numann.
1: Wir beschäftigen uns am Samstag einmal mit einer einzigen Heilpflanze, die ein bisschen ausschaut wie Zuckerwatte, finde ich. Sie hat einen ganz eindeutigen Geruch. Manche sagen, sie duftet nach Mandel und andere sagen, sie riecht wie ein Pflaster. Und zweiteres habe auch ich gerochen, wie ich es das erste Mal entdeckt habe. Und da habe ich gewusst, das muss eine Heilpflanze sein, weil wenn man schon so medizinisch duftet. Und tatsächlich, das Medesüß wird auch das Original-Aspirin aus der Natur genannt.
0: Also ein sogenanntes Apothekenkraut, oder?
1: Nein, die wird nicht nur in der Naturapotheke verwendet, sondern auch in der Kulinarik zum Beispiel, weil früher hat man sogar ein Bier mit ihr gesüßt. Das schmeckt dann nicht nach Pflaster, sondern das ist eben dieser mandelartige Geschmack. Ich habe also Rezepte mit, sowohl natürlich für die Naturapotheke, als dass ich auch etwas aus der Naturkosmetik verraten werde und natürlich ganz viel mehr.

0: Jede süßliche Rezepte.
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9 Minuten noch bis 7. Schönen guten Morgen. Ja, mit dem Begriff Maria Magdalena kann man ja unterschiedliche Sachen anfangen. Mich persönlich erinnert es wunderbar an genau dieses Lied hier von Sandra. Herzlich willkommen im Wochenende. Heute ist der 4. Juli.

Herzlich willkommen bei uns. Einen schönen guten Morgen wünsche ich Ihnen. Wir blicken heute Morgen für Sie selbstverständlich noch aufs Wochenendwetter. Wann ist die beste Zeit zum Grillen? Wann können Sie Ihren schönen Radlausflug gestalten? Und wie machen wir es mit dem Wandern am besten? All das klären wir selbstverständlich noch heute Morgen für Sie ganz ausführlich. Vor sieben noch dieser Mann. Ob er selbst Klavier spielen kann, bin mir nicht sicher, aber dazu singen kann er hervorragend. Ist Robbie Williams, Love My Life.

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2: Mit Martina Kofler im Studio. Guten Morgen. Nach der jüngsten Hitzewelle mit Rekord-Juni-Temperaturen fordert Vizekanzler Andreas Babler von der SPÖ Erleichterungen beim Einbau von Klimaanlagen und Außenjalousien in Wohnungen. Da sind die bürokratischen Hürden ja noch sehr hoch. Babler will aber jetzt Tempo machen.
3: Es braucht Gespräche mit Koalitionspartnern immer, wenn wir sozusagen auch dann im Nachfolgeprozess auch Mehrheiten im Parlament, dort wo Dinge beschlossen werden, sicherstellen müssen. Und deswegen kann ich nur sagen, mein Ziel ist, dass nächstes Jahr schon tatsächlich Maßnahmen da sind, dass das erlaubt ist. Das ist die Schnelligkeit, die ich gern vorgeben würde. Aber wie man sieht, in vielen Bereichen, manchmal braucht es ja dann einen längeren Prozess, aber ich wäre gerne schneller.
2: Sagt Vizekanzler Babler im ORF-Interview. Russland setzt seine massiven Angriffe auf Ziele in der Ukraine fort und hat am Abend die Übernahme der Stadt Kostjantinivka im Osten des Landes gemeldet. Die Stadt ist ein strategisch wichtiger Stützpunkt auf dem Weg zu den letzten größeren Städten in der Donbass-Region, die noch unter der Kontrolle Kiews stehen. Hoher Besuch wird heute auf Lampedusa erwartet. Papst Leo will bei seinem Kurzbesuch auf der italienischen Mittelmeerinsel an das Schicksal von Migranten erinnern. Nach Franziskus ist Leo schon der zweite Papst, der Lampedusa besucht. Aus Rom Cornelia Wospanik.
4: Er wäre zu den Unabhängigkeitsfeiern in die USA eingeladen gewesen, aber Papst Leo zieht es vor, Lampedusa zu besuchen. Ein durchaus politisches Signal an die US-Administration und wohl auch an ihre Migrationspolitik. Papst Leo wird den Friedhof besuchen und das Denkmal, das an die Migranten erinnert, unterm Pier eine Gedenktafel an seinen Vorgänger enthüllen. Papst Franziskus hat im Jahr 2013 sein erster Besuch als Papst hierher geführt. Auf Lampedusa hat er die Globalisierung der Gleichgültigkeit angeprangert. Papst Leo wird am Vormittag eine Messe zelebrieren und zum Mittag wieder nach Rom zurückfliegen.
2: Berichtet Cornelia Wospanik. Und wir kommen zum Sport. Bei der Fußball-WM stehen jetzt nämlich alle Achtelfinalisten fest, darunter auch Titelverteidiger Argentinien, der es allerdings nicht einfach hatte gegen die Kapverden. Christoph Ott.
5: Die amtierenden Weltmeister kommen trotz Führungstor von Messi nicht über ein 1:1 in der regulären Spielzeit hinaus und können sich erst in der Verlängerung mit 3:2 durchsetzen. Wir wussten, dass es schwierig werden würde. Hier geht es um alles oder nichts und niemand schenkte etwas. Auch wenn wir die Auslosung immer auf die leichte Schulter genommen haben, wussten wir, dass es keineswegs einfach werden würde, sagt Messi nach dem Spiel. Die WM-Neulinge mit Laros Duarte waren knapp dran an der Sensation. Ich bin so stolz auf das Team. Leider müssen wir jetzt nach Hause fahren, aber ich glaube, jeder ist stolz auf uns, so auch wir. Argentinien trifft nun im Achtelfinale auf Ägypten, die gegen Australien im Elfmeterschießen gewonnen haben. Und Kolumbien setzt sich im letzten Sechzehntelfinale durch ein Tor von Arias mit 1:0 gegen Ghana durch und spielt im Achtelfinale nun gegen die Schweiz.
2: Das waren die Nachrichten mit Martina Kofler. Und jetzt zum Wetter.
6: Gemäßigt sommerlich geht es weiter, also mit Juli-typischen Werten um 25 bis nahe 30 Grad. Dazu bleiben die nächsten Tage leicht wechselhaft und windig. Heute dabei der sonnigste Tag. Die meisten Wolken gibt es vorerst noch von Vorarlberg bis zum Salzkammergut, am Nachmittag dann von Oberösterreich bis ins nördliche Burgenland. Es bleibt aber trocken. Zudem kommt verbreitet lebhafter, von den Tauern bis zum Wienerwald, teils kräftiger Nordwestwind auf. Die aktuellen Meldungen, meist heiter und in Wien 16 bis 20 Grad, Eisenstadt meldet 19, St. Pölten 16, Linz 15 Grad, Salzburg 14, Innsbruck und Bregenz 15, Graz 16 und Klagenfurt 15 Grad. Die Höchstwerte liegen dann bei 22 bis etwa 29 Grad. In 2000 Meter Höhe hat es 9 Grad am Schneeberg bis 14 Grad in den Lienzer Dolomiten. Morgen Sonntag dann nur zeitweise sonnig, von Norden her einige Wolken, allmählich auch Regenschauer. Der Nordwestwind legt noch zu und es bleibt warm. So viel zum Wetter von Daniel Schlager.
7: 7:04 ORF Radio Salzburg Verkehrsinformation mit einer Meldung für die 1, die Westautobahn bei Wallersee. Die Auf- und Abfahrten sind in beiden Fahrtrichtungen wegen Bauarbeiten gesperrt. Die Kreisverkehre auf der L119 in Eugendorf werden saniert. Ausweichen können Sie am besten über die Anschlussstelle Salzburg Nord.
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7: Herzlich willkommen im Wochenende und falls Sie Ihrem Hündchen ein wenig Abkühlung gönnen wollen, hätten wir das Beste, was man damit machen kann. Gleich hier bei uns in Guten Morgen Salzburg.

0: Guten Morgen, es ist Wochenende, das Samstag, 7:12 hier bei uns in Radio Salzburg. Und hat Ihr Hund auch die Hitze weniger genossen in den letzten 14 Tagen? Da gibt es manche, die haben eine gute Idee. Die nehmen ihren Hund mit rauf auf den Berg. Und plötzlich kann Ihr Hund diese kühle Luft so richtig genießen. In Gastein zum Beispiel gibt es bei den Bergbahnen sogar ein eigenes Hundeticket. Und der Vorstand Andreas Innerhofer von den Gasteiner Bergbahnen ist natürlich so eine gemeinsame Verhaltensregel ganz wichtig.
1: Generell muss man sagen, ist die Nutzung bei uns natürlich in den letzten Jahren gestiegen. Vor allem auch die Temperaturentwicklung in den Sommermonaten wollen ja nicht nur die Menschen, sondern auch die Vierbeiner am Berg die kühlere Luft genießen. Uns ist es sehr wichtig, dass wir da ein sehr gutes Auskommen zwischen der touristischen Nutzung, aber weiterhin der landwirtschaftlichen Nutzbarkeit der Almflächen haben.
2: Das heißt, dient das Ticket auch dazu, die Almen sicherer zu machen?
1: Ja, mit Sicherheit, also weil es uns ein großes Anliegen ist, dass jeder Hundebesitzer, der bei uns das Angebot am Berg nutzt, einen Informationsfolder erhält, wo genau die Verhaltensregeln vom Hundebesitzer auf der Alm geregelt sind.

0: Es gibt gewisse Sätze, die vergisst man nicht. I am from Austria zum Beispiel. Oder eben, es lebe der Sport. Und falls Sie heute Morgen schon ein wenig Sport betreiben wollen, dann werden die nächsten Sekunden für Sie sehr, sehr spannend sein. Denn wir sagen Ihnen gleich, wie warm Sie sich anziehen müssen.
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0: Schönen guten Morgen am 4. Juli. Die aktuellen Temperaturen schauen folgendermaßen aus für Sie. In Abtenau ist es derzeit heute bei 11 Grad, also relativ frisch. Bad Gastein wolkenlose 10 Grad, Bischofshofen wolkenlos bei 11. In Golling ist es heute bei 13 Grad. In Lofer wolkenlose 11 Grad. Maria Pfarrer ist es heute bei sehr frisch, Achtung, 9 Grad. Gleich wie im Obertauern. In Zalbach wolkenlos bei 11 Grad, in der Stadt Salzburg 13, auch noch frisch. St. Michael im Lungau 10 Grad und jetzt kommt der kälteste Ort neben der Rudolfshütte. Ist es Tamsweg mit 8 Grad heute Morgen. Und Zell am See momentan wolkenlos 12 Grad. Es wird ein schöner Tag heute, meine Damen und Herren. Es wird ein Tag, der uns bis zu 26 Grad bringt. Also, genießen Sie das Wochenende mit uns. Wir liefern Ihnen die gute Laune-Musik dazu, jetzt gleich von Kelly Minogue und The Locomotion.

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1: Fett löst in der Nacht einen Gebäudebrand in der Stadt Salzburg aus. Bisher größter Bürgerbeteiligungsprozess in Wald im Pinzgau abgeschlossen. Das Wetter heute überwiegend sonnig. Marius Holzer begrüßt Sie zum Frühschnall um 7:30. Guten Morgen. Fett hat heute Nacht einen Küchenbrand in einem Restaurant in der Stadt Salzburg ausgelöst. Konkret hat sich der Brand etwa um 2:30 in der Rainerstraße in Bahnhofsnähe ereignet. Wegen eines Lüftungsschachts haben sich Rauch und Feuer auch auf das Stockwerk darüber ausgebreitet. Die Berufsfeuerwehr und die Freiwillige Feuerwehr Gniegl konnten den Brand aber rasch löschen. Dazu Einsatzleiter Horst Reiter.
2: Die Mitarbeiter des Restaurants haben noch versucht, mit mehreren Feuerlöschern den Brand unter Kontrolle zu bringen. Das war erfolglos. Der Brand hat sich bereits über einen Lüftungsschacht in das Obergeschoss ausgebreitet. Aufgrund der guten Zugänglichkeit war der Brand aber rasch unter Kontrolle. Und zu guter Letzt waren keine Personen betroffen, es hat keine Verletzten gegeben.
1: Warum diese größeren Fettmengen im Restaurant zu brennen begonnen haben, sei noch nicht ganz klar, so Reiter. Rund um die neuen Postenschacher-Vorwürfe in der Landwirtschaftskammer meldet sich jetzt auch der ehemalige Kammeramtsdirektor zu Wort. Er bestätigt die Darstellungen einer langjährigen Mitarbeiterin. Sie hatte sich um den Direktorenposten beworben und wirft der Kammer vor, ihr Bewertungsprotokoll nachträglich manipuliert zu haben. Mariella Tremel berichtet.
3: Die 39-jährige ehemalige Abteilungsleiterin ist überzeugt, dass sie die besten Qualifikationen für den Posten des Kammeramtsdirektors gehabt hätte. Das hat sie zuletzt gegenüber dem Nachrichtenmagazin Profil betont. Schlussendlich ging sie im Hearing aber als Zweitgeräte hervor. Landwirtschaftskammerdirektor wurde Franz Wieser, ein ÖVP-Mitglied und ehemaliger Büroleiter zweier Agrarlandesräte. Die ehemalige Mitarbeiterin wirft der Hearing-Kommission nun vor, ihr seien nachträglich Bewertungspunkte abgezogen worden. Der Sprecher der Landwirtschaftskammer Wolfgang Dürnberger weist diesen Vorwurf zurück.
4: Das ist schlichtweg falsch. Sie ist auf Platz 2 platziert gewesen, ex aequo mit einem zweiten Bewerber. Und sie hat diesen Platz 2 behalten, weil sie als Frau vorgereiht worden ist. Sie war aber nie auf Platz 1 platziert.
3: Dieser Schilderung aber widerspricht der entlassene ehemalige und langjährige Kammeramtsdirektor Nikolaus Lienbacher. Er war Protokollführer im Hearing um seine Nachfolge.
5: Das stimmt sicher nicht, was die Kammer da von sich gibt. Also es war eindeutig so, dass die Kollegin und der Herr Wieser gleich gut waren und am Ende war sie Zweitgeräte und hat halt dann im Ergebnis die Reihung so gemacht, dass der Herr Wieser der erste Kandidat war und die Zweitgeräte die Kandidatin.
3: Das werde Lienbacher auch vor Gericht als Zeuge aussagen, sollte es zu einer Verhandlung kommen. Die Kandidatin hat gegen die Mitglieder der Hearing-Kommission Anzeige erstattet. Für alle Beteiligten gilt die Unschuldsvermutung.
1: Ab heute wird der Rotkreuzparkplatz in der Salzburger Innenstadt zur Stadtoase. Dabei entsteht für die kommenden Wochen direkt an der Salzach ein Aufenthaltsraum mit Spiel- und Bewegungsangeboten, Musik und Gastronomie. Die Stadt Salzburg will damit testen, wie man öffentlichen Raum künftig nutzen kann. ÖVP und FPÖ kritisieren, dass Parkplätze wegfallen und zusätzlicher Verkehr anfallen werde. Laut Planungsstadträtin Anna Schiester von den Grünen ist die Information der Parkplatzsperre an alle Navigationsanbieter weitergegeben worden, auch an Google. Die Gemeinde Wald im Pinzgau schließt einen der aktuell größten Bürgerbeteiligungsprozesse im Bundesland Salzburg ab. Bei der Zukunftsschmiede Wald haben die Bürgerinnen und Bürger Projekte erarbeitet, die schnell und ohne große Kosten umgesetzt werden können. Matteo Eichhorn mit Einzelheiten.
6: Ein ganzes Jahr lang haben hunderte Menschen aus Wald im Pinzgau bei verschiedenen Sitzungen und Workshops nach Ideen gesucht, um ihre Umgebung lebenswerter zu machen. Gemeinsam mit dem Salzburger Institut für Raumordnung und Wohnen hat die Zukunftsschmiede in Wald einige Projekte ausgearbeitet. Und das als erste Gemeinde im Oberpinzgau, sagt der Bürgermeister Michael Obermoser von der ÖVP.
7: Wenn man länger in der Politik ist, dann bekommt man oft das Gefühl, dass man dort und da vielleicht ein bisschen betriebsblind wird. Und wenn man aber dann die Leute fragt, dann sieht man so viele gute Sachen, die man oft auf die Gache gar nicht dran denkt. Da sind beispielsweise so gute Sachen dahergekommen, dass man Jugendplätze schafft. Die Walder Au ist ein Projekt da. Darunter versteht man, dass man da eine Mountainbike-Strecke macht, dass man da Grillplätze schafft.
6: Für diese Umgestaltung der Walder Au seien aber noch einige Behördenverfahren notwendig, sagt Obermoser. Kleinere Projekte wie etwa ein Flohmarkt oder Müllsammelaktionen seien aber schon jetzt umgesetzt worden.
1: Zum Sport. Fußball-Bundesligist FC Red Bull Salzburg absolviert heute das zweite Testspiel der Saisonvorbereitung. Um 11 Uhr treffen die Salzburger auf dem SAK-Platz auf den polnischen Cupsieger Górnik Zabrze. Gleich danach geht es weiter für knapp eine Woche ins Trainingslager nach Flachau. Und auch der Zweitligist Austria Salzburg absolviert heute das nächste Testspiel. Um 14 Uhr treffen die Violetten in Pasching auf die Lasker-Amateure. Der FC Liefering testet um 11 Uhr in der Akademie den Neo-Regionalligisten UFC Hallein. Wir sind damit beim Wetter. Heute geht es mit viel Sonnenschein durch den Tag. Ab Mittag entstehen nur ein paar harmlose Quellwolken und der Nordwestwind legt ordentlich zu. Die Höchstwerte heute 22 bis 26 Grad. Morgen Sonntag wird es unbeständig und windig. In der Früh ist es noch länger sonnig. Der Nachmittag bringt dann Wolken, der Abend Regen. Stellenweise kann es auch blitzen oder donnern. Und das bei maximal 20 bis 25 Grad.
8: 7.36 Uhr, ORF Radio Salzburg, Verkehrsinformationen mit einer Meldung für die A1. Die Westautobahn bei Wallersee, die Auf- und Abfahrten sind in beiden Fahrtrichtungen wegen den Bauarbeiten weiterhin gesperrt. Die beiden Kreisverkehre in Eugendorf werden saniert. Ausweichen können Sie am besten über die Anschlussstelle Salzburg-Nord. Gute Fahrt.
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8: Gibt mehrere Möglichkeiten, munter zu werden. Schritt Nummer 1, Fenster auf. Schritt Nummer 2, einen guten Kaffee machen. Und Schritt Nummer 3 ist der Takt und die Musik. Und das liefern wir sehr gerne. Munter machen Musik mit Soul Sister, The Way to Your Heart.

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1: Dreiviertel acht ist es. Guten Morgen, herzlich willkommen im Wochenende. Wissen Sie eigentlich, was Palatschinken mit einer der weltbesten Schlagzeugerinnen Vivi Vassileva zu tun haben? Naja, Gabi Kerschbaumer hat sie in einem Gespräch rausgefunden.
2: Also wenn ich wirklich Zeit habe oder der Morgen nach einem Konzert, dann gönne ich mir immer Palatschinken, machen wir die selber mit Apfelmus und Marille, das schmeckt's am besten.
3: Darf ich auch noch andere kulinarische Vorlieben abtesten?
2: Natürlich.
4: Sag mir, was du isst und ich sag dir, wer du bist.
3: Ketchup oder Senf?
2: Senf. Also wenn Ketchup, dann lieber richtige Tomaten oder die bulgarische Lütenitze, was sehr gut ist.

0: Das ist so ein Gemisch aus Paprika und das ist einfach super lecker.
1: Wiener Schnitzel oder Gemüsecurry?
0: Gemüsecurry. Also das Gemüsecurry muss dann auch Hülsenfrüchte haben, also schon auch Eiweiß. Das braucht man schon als Schlagzeuger, weil es leichter ist und gesünder. Also ein Wiener Schnitzel genieße ich auch, aber da fühle ich mich dann ein bisschen schwer. Danach und nach einem Gemüsecurry kann ich sofort aufstehen und da fühle ich mich einfach besser.
1: Bier, Wein oder Wasser?
0: Wasser.
1: Weil?
0: Weil das einfach erfrischend ist wie nichts anderes.
1: Gibt es ein Gericht, das du mit deiner Kindheit verbindest, das niemand so gut zubereiten kann wie deine Mama?
0: Ah, Banica.
1: Was ist das?
0: Das ist ein bulgarisches Blätterteiggericht mit Sirene, also das ist dieser bulgarische Salzlakenkäse, ähnlich wie der griechische Feta-Käse. Und ein bisschen wie Börek ist das. Und das schmeckt so gut.
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Schönen guten Morgen. Haben Sie eigentlich gewusst, dass Elvis Presley die meisten Songs gar nicht selbst geschrieben hat? Er hat ihnen nur dieses besondere Etwas verliehen. Wie zum Beispiel dem da. Eigentlich von Little Richard. Hier ist die Elvis Presley Version, Jailhouse Rock.

0: Ich wünsche Ihnen einen schönen guten Morgen. Herzlich willkommen bei uns. Wann Sie heute und morgen am Sonntag am allerbesten entspannen können, sich in der Ruhe irgendwo rauslegen können und nichts passieren wird, außer nur pure Entspannung. Das klären wir gleich in der nächsten Stunde im Radio Salzburg Wetter, ganz für Sie speziell für dieses Wochenende. Ich wünsche Ihnen ein schönes Aufstehen. Herzlich willkommen bei uns heute am Samstag.
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4: Am Mikrofon Martina Kofler. Die Public Viewings in Österreich anlässlich der Fußball-WM waren bisher gut besucht, trotz der späten Ankickzeiten. Die heimische Gastronomie ist jedenfalls zufrieden und zieht vor Beginn der Achtelfinalspiele eine positive Bilanz. Mehr von Johannes Schmergalunder.
5: Wenn gemeinsam gesungen und gejubelt wird, dann kann das derzeit nur ein WM-Public Viewing sein. In Wien zeigen die Lokale Ulrich und Erich ausgewählte Spiele. Geschäftsführer und Wirt Gerald Bayer ist mit der Stimmung und den Umsätzen zufrieden.
6: Keine Überraschung, dass Leute bei der WM, vor allem mit Österreich-Beteiligung, begeistert sind und sowas aufsuchen. Grundsätzlich ein Public Viewing, natürlich bringt es einen Mehrumsatz, aber auch einen mehr an Aufwand. Abgerechnet wird, sage ich immer, zum Schluss.
5: Auch für den Obmann der Fachgruppe Gastronomie in der Wiener Wirtschaftskammer, Thomas Peschter, ist es noch zu früh für eine Bilanz.
7: Man kann das noch nicht so ganz beziffern, vor allem weil die guten Spiele, die starken Spiele jetzt erst ausstehen und kommen. Aber die Betriebe, die sie zeigen, haben eine gute Frequenz.
5: Vor allem die Österreich-Partien seien äußerst gut besucht gewesen.
4: In der iranischen Hauptstadt Teheran haben die öffentlichen Trauerfeiern für den im Krieg getöteten obersten Führer Ayatollah Ali Khamenei begonnen. Aufnahmen im Staatsfernsehen zeigten den Sarg des Religionsführers, der 3 Tage in einer Großmoschee aufgebahrt sein wird. Am Donnerstag soll Khamenei in seiner Heimatstadt Mashhad beigesetzt werden. Vor dem Parteitag der AfD in Erfurt haben erste Aktionen von Gegendemonstranten zu massiven Verkehrsbehinderungen geführt. Laut Polizei halten seit der Früh mehr als 1000 Menschen eine Sitzblockade in der Innenstadt ab. Mehrere Demonstranten haben sich auf die Straßenbahngleise festgeklebt. Die Polizei rechnet mit weiteren Protesten, berichtet aus Deutschland Andreas Pfeiffer.
8: Gegen den Aufmarsch der AfD in Erfurt machen Parteien, Gewerkschaften und Kirchen mobil, auch das Aktionsbündnis Widersetzen und sein Sprecher Surai Mailitafi.
9: Das ist klar, die AfD ist eine faschistische Partei und wir können nicht tatenlos zusehen, dass sie einfach ungehindert einfach hier ihren Parteitag abhalten will, ihre Pläne, ihre faschistischen Pläne weiter planen kann.
8: Thüringens Innenminister Georg Mayer rechnet allerdings auch mit gewaltbereiten Linksextremisten.
10: Bedauerlicherweise wird dazu aufgerufen, den Parteitag komplett zu verhindern, ihn komplett zu blockieren. Und das ist rechtswidrig und dagegen müssten wir dann auch vorgehen.
8: Für den Ernstfall einer Eskalation halten sich in Erfurt einige tausend Polizeikräfte bereit.
4: Und beginnen wird der Parteitag in 2 Stunden. Mit großen Partys im ganzen Land begehen die USA heute ihren 250. Unabhängigkeitstag. In der Hauptstadt Washington stehen unter anderem eine Parade und eine große Flugshow auf dem Programm. In seiner Rede am Nationaldenkmal Mount Rushmore im Bundesstaat South Dakota warnte US-Präsident Trump vor einer Wiederkehr der kommunistischen Bedrohung im Land und bezeichnete seine politischen Gegner als Radikale und Extremisten. Das waren die Nachrichten mit Martina Kofler. Und jetzt das Wetter.
11: Mit viel Sonne startet der Osten heute in die Sommerferien. Es bleibt aber noch tagelang windig. Und mit dem Wind gelangen morgen und am Montag auch einige Wolken- und Regenschauer ins Land. Dazu ist es warm, aber nicht heiß. In der Folge setzt sich dann ein Hoch durch. Pünktlich zum Ferienstart für alle kommt also das hochsommerliche Badewetter zurück. Heute werden es 22 bis etwa 29 in 2000 Metern 9 bis 14 Grad. Momentan hat es in den Landeshauptstädten 15 bis 20, im Bergland vereinzelt erst 10 Grad. Dazu scheint meist die Sonne und es ziehen nur hin und wieder Wolken durch, die dichtesten am Nachmittag von Oberösterreich ostwärts. Morgen Sonntag dann ein Mix aus Sonne und teils dichten Wolken, dazu entlang und nördlich der Donau schon früh erste Schauer. Nach Mittag sind überall Schauer möglich, der Schwerpunkt dürfte jedoch zwischen Salzburg und dem Wienerwald liegen. Der Wind aus West bis Nordwest legt noch zu und es bleibt warm mit 21 bis 28, im Süden bis knapp 30 Grad. So viel zum Wetter von Daniel Schlager.
0: 4 Minuten nach 8 Uhr, F-Radio Salzburg, Verkehrsinformation, A1 Westautobahn bei Wallersee. Die Auf- und Abfahrten, die sind in beiden Fahrtrichtungen wegen Bauarbeiten gesperrt. Die Kreisverkehre in Eugendorf werden saniert. Ausweichen können Sie am besten über die Anschlussstelle Salzburg-Nord.
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0: Ich wünsche Ihnen einen schönen guten Morgen. Herzlich willkommen am Samstag. Es ist Wochenende und der erste Song in dieser Stunde, der passt hervorragend zur Fußball-Weltmeisterschaft. Ja, don't worry, be happy. Es kann eben immer nur einer gewinnen.

0: Schönen guten Morgen, hier ist Radio Salzburg am Wochenende, es ist Samstag. Und wart ihr heiß in den letzten zwei Wochen? Ja, schon. Ja. Da wäre natürlich so ein Ausflug auf den Berg für den Hund was ziemlich Abkühlendes. Aber braucht ein Hund eigentlich eine Liftkarte für die Gondel? Inka Stein heißt die Antwort ja. Kostet 5 Euro, wird aber auch einiges geboten, hat Julia Schweiger beim Bergbahnenvorstand Andreas Innerhof herausgefunden.
1: Wir legen natürlich einen großen Wert darauf, dass auch ein entsprechendes Service für den Hund geboten wird. Wir schauen darauf, dass die Gäste, die mit Hund bei uns befördert werden, eine eigene Kabine erhalten. Es sind im Bereich der Bergstationen Trinkplätze für Hunde eingerichtet. Und vor allem, es geht darum, den Gast zu informieren, wie er sich auf der Alm verhält.
2: Bedingt so ein Einsteigen in die Gondel mit Hund auch einen Maulkorb?
1: Also bei uns, wir haben es so geregelt, dass wir keine Maulkorbpflicht haben, aus dem Grund, weil wir jedem Hundebesitzer eine eigene Kabine zuweisen. Wir empfehlen jedoch, sollten sich andere Gäste dazusetzen, dass der Hundebesitzer einen Maulkorb dazu verwendet.
0: Und wie kommt denn das Hundeticket für den Berg so an?
3: Ich meine, die Bergbahnen haben natürlich ihre Kosten. Wir Menschen zahlen ja auch. Aber solange man dann dafür entspannt einsteigen kann, vor allen Dingen wie wir hatten eine Gondel für uns ohne Maulkorb, das ist halt einfach leicht und angenehm. Und dann finde ich 5 Euro auch in Ordnung.
0: Übrigens, für Einheimische, so wie beim Skifahren, gibt es ja für einheimische Hunde ein besonderes Angebot. Das sehen Sie heute Abend in Salzburg heute ab 19 Uhr in ORF 2.

0: Schönen guten Morgen heute am Samstag. Ich hoffe, es geht Ihnen gut. Es ist nämlich heute ein bisschen eine windige Geschichte, sagt Alexander Ohms von Cheers für Austria. Guten Morgen, Alex.
1: Einen schönen guten Morgen. Ja, es ist zwar heute der Hochdruckeinfluss dominanter als gestern zum Beispiel. Das heißt, es gibt insgesamt viel Sonnenschein, nur ein paar harmlose Wolken und auch Temperaturen am Nachmittag immerhin bis zu 26 Grad. Und jetzt kommt eben das Aber, und das Aber ist der Wind. Wir sind in einer lebhaften Nordwestströmung. Das heißt, der Wind wird im Tagesverlauf wieder zulegen und dann teilweise auch vor allem im Flachgau und an den Seen Spitzen um 40, vielleicht auch knapp 50 Kilometer pro Stunde erreichen. Das heißt, das schränkt dann das Freizeitvergnügen schon ein, ganz egal, eben, ob man auf einem See unterwegs ist oder auch nur draußen zum Kaffee trinken. Mhm. Das ist einfach ein bisschen lästig, dieser Wind.
0: Ja, dazu lästig, der Wind. Und wie geht's denn mit dem lästigen Wind weiter?
1: Ja, der Wind wird uns weiter begleiten. Wir sind zwischen einem kräftigen Hoch über dem Atlantik und Tiefdruckgebieten über Skandinavien in dieser Nordwestströmung. Da ändert sich nicht viel bis Mitte der kommenden Woche. Daher werden wir diesen lebhaften Wind immer wieder spüren, bevorzugt im Flachgau und im Lungau. Da ist der Wind am spürbarsten. Dazu wird auch das Wetter ab morgen wieder wechselhafter. Schon morgen in der Früh ziehen dann von Norden her wieder dichtere Wolken auf. Schon vor Mittag könnten dann etwa im Flachgau leichte Regenschauer dabei sein. Und am Nachmittag wird es morgen richtig wechselhaft. Da ziehen auch teils kräftige Regenschauer durch. Einzelne Gewitter können dabei sein. Und auch die Temperaturen gehen ein wenig zurück. Morgen 20 bis 24 Grad. Und in dieser Liga beginnen wir dann auch die neue Woche, das heißt mäßig warm, wechselhaft mit ein paar Regenschauern.
0: Kommt denn wieder eine Hitzewelle?
1: Ja, es schaut derzeit nicht wirklich nach einer markanten Hitzewelle aus. Man kann aber zumindest auch für die Landwirtschaft, die schon jetzt teilweise wieder auf Nadeln sitzt, zum Heu machen, was ich mitkriege, Hoffnung machen, dass es im Lauf der kommenden Woche dann in Richtung nächstes Wochenende stabiler wird, dass es da dann auch wärmer wird und auch wieder Temperaturen an die 30 Grad möglich sind. Eine ganz so markante Hitzewelle, wie wir das jetzt erlebt haben, die zeichnet sich aber für die nächsten Wochen einmal nicht mehr ab.
0: Das ist die Vorhersage von Alexander Ohms, eingerahmt und aufgehängt. Ich wünsche dir ein schönes Wochenende, lieber Alex.
1: Ebenfalls, schönes Wochenende.

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7: 19-Jähriger am Vorderstaufen tödlich verunglückt. Rotkreuz-Parkplatz wird für 3 Wochen zur Stadtoase. Das Wetter bringt heute viel Sonnenschein. Marius Holzer begrüßt Sie zum Frühjournal um 8:30. Guten Morgen. Am Vorderstaufen ist ein 19-jähriger Deutscher am Donnerstag tödlich verunglückt. Mehr als 50 bayerische Einsatzkräfte haben den als vermisst gemeldeten Mann im Grenzgebiet zu Salzburg gesucht. Gestern am Nachmittag wurde er schließlich tot aufgefunden und mit einem Hubschrauber geborgen. Laut Grenzpolizeiinspektion Pieding dürfte der 19-Jährige am Donnerstag über eine 200 Meter lange Rinne abgestürzt sein. Nachdem er nicht bei der Arbeit erschienen ist, wurde der Deutsche als vermisst gemeldet. Fett hat heute Nacht einen Küchenbrand in einem Restaurant in der Stadt Salzburg ausgelöst. Konkret hat sich der Brand etwa um 2:30 in der Rainerstraße in Bahnhofsnähe ereignet. Wegen eines Lüftungsschachts haben sich Rauch und Feuer auch auf das Stockwerk darüber ausgebreitet. Die Berufsfeuerwehr und die Freiwillige Feuerwehr Gniegl konnten den Brand aber rasch löschen. Dazu Einsatzleiter Horst Reiter.
8: Die Mitarbeiter des Restaurants haben noch versucht, mit mehreren Feuerlöschern den Brand unter Kontrolle zu bringen. Das war erfolglos. Der Brand hat sich bereits über einen Lüftungsschacht in das Obergeschoss ausgebreitet. Aufgrund der guten Zugänglichkeit war der Brand aber rasch unter Kontrolle. Und zu guter Letzt waren keine Personen betroffen, es hat keine Verletzten gegeben.
7: Warum die größeren Fettmengen im Restaurant zu brennen begonnen haben, sei noch nicht ganz klar, so Reiter. Rund um die neuen Postenschacher-Vorwürfe in der Landwirtschaftskammer meldet sich jetzt auch der ehemalige Kammeramtsdirektor zu Wort. Er bestätigt die Darstellungen einer langjährigen Mitarbeiterin. Sie hatte sich um den Direktorenposten beworben und wirft der Kammer vor, ihr Bewertungsprotokoll nachträglich manipuliert zu haben. Mariella Tremel berichtet.
9: Die 39-jährige ehemalige Abteilungsleiterin ist überzeugt, dass sie die besten Qualifikationen für den Posten des Kammeramtsdirektors gehabt hätte. Das hat sie zuletzt gegenüber dem Nachrichtenmagazin Profil betont. Schlussendlich ging sie im Hearing aber als Zweitgereihte hervor. Landwirtschaftskammerdirektor wurde Franz Wieser, ein ÖVP-Mitglied und ehemaliger Büroleiter zweier Agrarlandesräte. Die ehemalige Mitarbeiterin wirft der Hearing-Kommission nun vor, ihr seien nachträglich Bewertungspunkte abgezogen worden. Der Sprecher der Landwirtschaftskammer Wolfgang Dürnberger weist diesen Vorwurf zurück.
10: Das ist schlichtweg falsch. Sie ist auf Platz 2 platziert gewesen, ex aequo mit einem zweiten Bewerber. Und sie hat diesen Platz 2 behalten, weil sie als Frau vorgereiht worden ist. Sie war aber nie auf Platz 1 platziert.
9: Dieser Schilderung aber widerspricht der entlassene ehemalige und langjährige Kammeramtsdirektor Nikolaus Lienbacher. Er war Protokollführer im Hearing um seine Nachfolge.
11: Das stimmt sicher nicht, was die Kammer da von sich gibt. Also es war eindeutig so, dass die Kollegin und der Herr Wieser gleich gut waren und am Ende war sie zweitgereiht und hat halt dann im Ergebnis die Reihung so gemacht, dass der Herr Wieser der erste Kandidat war und die zweitgereihte die Kandidatin.
9: Das werde Lienbacher auch vor Gericht als Zeuge aussagen, sollte es zu einer Verhandlung kommen. Die Kandidatin hat gegen die Mitglieder der Hearing-Kommission Anzeige erstattet. Für alle Beteiligten gilt die Unschuldsvermutung.
7: Ab heute wird der Rotkreuzparkplatz in der Salzburger Innenstadt zur Stadtoase. Dabei entsteht für die kommenden Wochen direkt an der Salzach ein Aufenthaltsraum mit Sitzgelegenheiten, Spiel- und Bewegungsangeboten, Musik und Gastronomie. Die Stadt Salzburg will damit testen, wie man öffentlichen Raum künftig nutzen kann. Unumstritten ist das Konzept aber nicht, berichtet Christine Hackenbuchner.
9: Kritik kommt vor allem von ÖVP und FPÖ. Sie verweisen auf den Wegfall von mehr als 60 Parkplätzen in der Innenstadt und warnen vor zusätzlichem Verkehr. Die Freiheitlichen sprechen zudem von Kosten in der Höhe von rund 150.000 Euro für die Umgestaltung. Die Stadt verweist darauf, dass Autolenkerinnen und Lenker in umliegende Garagen und Parkflächen in der Innenstadt ausweichen sollen. Nach dem 19. Juli wird noch eine Woche lang abgebaut und gereinigt. Dann soll der Rotkreuzparkplatz wieder im regulären Betrieb zur Verfügung stehen, sagt Stadträtin Anna Schiester von den Grünen. Angaben zu einer möglichen finanziellen Entschädigung für entgangene Einnahmen für das Rote Kreuz sind im Detail nicht öffentlich gemacht worden. Die Stadt bezeichnet das Projekt jedenfalls als Reallabor. Besucherinnen und Besucher sollen die Sitzgelegenheiten, Spiel- und Bewegungsangebote nutzen und Rückmeldungen geben. Ziel sei es, Erfahrungen zu sammeln, wie öffentliche Flächen in der Innenstadt zeitweise anders genutzt werden können.
7: Wir sind damit beim Sport. Bei den Tennis-Staatsmeisterschaften in Oberpullendorf hat Titelverteidiger Lukas Neumeier souverän den Einzug ins Halbfinale geschafft. Der Radstädter hat sich im Viertelfinale gegen den Wiener Manuel Lacic mit 6:0 und 6:0 durchgesetzt. Im Halbfinale trifft Neumeier heute auf Denis Novak, zu sehen ab 13.50 Uhr live in ORF 1. Ebenfalls im Halbfinale steht bei den Damen Arabella Koller nach einem 4:6, 7:5 und 6:3 im Viertelfinale gegen die Kärntnerin Stella Horacek. Zum Wetter. Heute geht es mit viel Sonnenschein durch den Tag. Ab Mittag entstehen nur ein paar harmlose Quellwolken und der Nordwestwind legt ordentlich zu. Die Höchstwerte heute 22 bis 26 Grad. Morgen Sonntag wird es unbeständig und windig. In der Früh ist es noch länger sonnig. Der Nachmittag bringt dann Wolken, der Abend Regen. Stellenweise kann es auch blitzen und donnern und das bei maximal 20 bis 25 Grad.
4: 8.37 Uhr, ORF Radio Salzburg Verkehrsinformation mit einer Meldung für die A1. Die Westautobahn bei Wallersee, die Auf- und Abfahrten sind in beiden Fahrtrichtungen wegen Bauarbeiten gesperrt. Die beiden Kreisverkehre dort in Eugendorf werden saniert. Ausweichen können Sie am besten über die Anschlussstelle Salzburg Nord. Ich wünsche Ihnen eine gute Fahrt.
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4: Man kann entweder sagen, es wird ein schöner Tag, man kann sagen, oh, ist ein nettes Wochenende, man kann sagen, ich bin gut drauf. Sie könnten aber auch singen und zwar I am excited, I'm so excited. Gleich wie die Pointer Sisters. Ein schönes Munterwerden an diesem Wochenende, herzlich willkommen heute am 4. Juli.

0: Wolfi Ambrosin, guten Morgen Salzburg. Kurz vor 8:45 ist es. Wenn Sie diesen Namen hören, dann denken Sie definitiv an das absolut berühmteste und größte Radrennen der Welt. Es geht um die Tour de France. Der Wahlsalzburger Gregor Mühlberger ist mit seinem Team diesmal überraschend ausgebotet worden, aber gemeinsam mit Thomas Gonaus schaut er für uns auf dieses Radsport-Highlight des Jahres.
1: 3.321 Kilometer verteilt auf 21 Etappen gilt es für die Radprofis zurückzulegen, die zwischen dem Start in Barcelona und dem Ziel in Paris nicht nur ungeheure Strapazen, sondern auch den ganz besonderen Mythos der Tour de France erleben dürfen, weiß der siebenfache Tourteilnehmer Gregor Mühlberger.
2: Alles ist größer, alles ist mehr. Also egal, ob es der Stress ist, die Medien, der Speed.
1: Und nicht zuletzt auch die Begeisterung der Millionen Radsportfans am Straßenrand. 3 Wochen lang werden ganz speziell die Franzosen ihr nationales Kulturgut zelebrieren, bei der 113. Auflage vielleicht sogar noch mehr als sonst. Denn mit Jungster und Wunderkind Paul Sexas schickt sich einer der Iren an in den nächsten Jahren für den ersten französischen Toursieg seit 1985 zu sorgen. Heuer bei seiner Premiere nährt Sexas zumindest einmal die Hoffnungen auf einen Podestplatz. Viel Druck auf den schmalen Schultern des erst 19-Jährigen, weiß Sexas Teamkollege Gregor Mühlberger.
2: Aber er ist cool wie nur was. Also, er weiß einfach, was er kann. Er weiß, wie stark das er ist. Aber ist jetzt nicht so, dass er es außerhängen lässt oder sich irgendwas drauf einbildet. Also, der ist ein super lieber junger Kerl, der super gut damit umgehen kann. Also, ich glaube, er freut sich einfach auch jetzt auf die Tour.
1: Genauso wie auch Remco Evenepoel und Florian Lipowitz vom Bayerisch-Salzburger Red Bull-Team. Auch sie wollen die beiden Top-Favoriten Tadej Pogacar und Jonas Vingegaard zumindest ein bisschen ärgern. Zu mehr wird's wohl nicht reichen, vermutet Gregor Mühlberger.
2: Ich hoffe, dass jeder gesund bleibt, jeder sturzfrei bleibt, was sicher schwer wird über die 3 Wochen. Aber dann wird's eindeutig Tadej Pogacar sein.
1: Der Toursieg Nummer 5 anpeilt. Allerdings, die Tour de France schreibt immer ihre

0: eigenen Geschichten und es kann viel passieren auf den 3321 Kilometern zwischen Barcelona und Paris.
1: Ja, bis zum 26. Juli wird es dauern und diese Musik, die Sie jetzt hören, das werden die Radlfahrer auch hören. Und zwar, wenn Sie in Barcelona wegfahren. Alvaro Soler mit La Cintura. Schönen guten Morgen, heute am Samstag.

Ja, jeder Künstler hat irgendwie so einen ersten Song, der ihn dann zum Durchbruch verhilft. Wenn er eben kommt, dieser eine Song. Viele warten ein Leben lang. Er hat nicht ein Leben lang gewartet. Dieser Song hat ihn zum österreichischen Durchbruch verholfen. Er heißt Video Life. Und es ist der Song von Reinhold Bilgeri. 7 von 9 ist es. Einen schönen Start ins Wochenende wünsche ich Ihnen. Ein angenehmes Mutterwerden heute am Samstag. Ja.

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3: Mit Martina Kofler im Studio. Kommende Woche geht es im Nationalrat ins Finale mit dem nächsten Doppelbudget. Insgesamt gibt die Republik ja wieder mehr Geld aus und damit steigt auch die Staatsquote weiter, also das Verhältnis von Staatsausgaben zu Wirtschaftsleistung. Mehr als 55% der gesamten Wirtschaftsleistung beansprucht der Staat, um seine Ausgaben zu finanzieren. Österreich hat damit eines der allerteuersten Systeme der EU, berichtet Andreas Mayer-Bohusch.
4: Deutlich mehr als jeder zweite Euro im Land wird nicht etwa von den Bürgern oder Betrieben, sondern vom Staat ausgegeben. Tendenz weiter steigend, weil ein umfassendes Sozialsystem koste eben, sagt der Chefökonom vom Momentum-Institut Oliver Pitzek.
5: Also ich glaube, dass der Staat grundsätzlich in Österreich sehr viele Leistungen sehr kostengünstig und für alle zur Verfügung stellt. Ja, das ist etwas, was wir in anderen Ländern nicht so sehen.
4: Andere Staaten machen das deutlich billiger und sind dabei auch noch besser, warnt der Volkswirt Jan Kluge von der Agenda.
6: Wir müssen uns fragen, ist das ein erfolgreicher Weg? Dann müssten wir ja sehen, dass das Gesundheitssystem auch besser ist als in anderen Ländern, dass wir auch mehr Wachstum haben als andere Länder. Und das ist einfach nicht der Fall.
4: Mit dem nächsten Budget wird die Staatsquote sicher größer. Ob auch die Leistungen steigen, ist nicht so sicher.
3: In der Wehrdienstdebatte glaubt ÖVP-Klubobmann Ernst Göbel an eine baldige Einigung. Man habe sich angenähert und könne sich vielleicht schon im Juli eine Lösung finden, die für Österreich passt und die auch von der Wehrdienstkommission gutiert wird, so Göbel. Wenn der Grundwehrdienst verlängert wird, müsse aber auch der Zivildienst ausgedehnt werden. Im Ukraine-Krieg ist die russische Armee nach den jüngsten bisher schwersten Luftschlägen offenbar auch am Boden weiter im Vormarsch. Der Kreml meldet die Eroberung der strategisch wichtigen ostukrainischen Stadt Konstantinivka. Russlands Präsident Putin zeigt sich bei einem Truppenbesuch zufrieden. Theresa Kulowitsch berichtet.
7: Bei einem Besuch im russischen Militärhauptquartier im Süden Russlands lobt Machthaber Putin die Arbeit seiner Armee. Durch ihre vereinte Kraft sei es gelungen, Konstantinivka einzunehmen. Diese Einnahme ist nur der erste, aber sehr wichtige Schritt bei der Zerstörung der ukrainischen Streitkräfte, sagt Putin. Konstantinivka ist eine der letzten großen Städte im Donbass im Osten der Ukraine, die unter Kontrolle der Ukraine standen. Weiter spricht Putin davon, dass die Einnahme essentiell sei nach den jüngsten ukrainischen Angriffen, um die Sicherheitszone zwischen Russland und der Ukraine auszuweiten. Der russische Machthaber spricht damit indirekt die ukrainische Drohnenoffensive etwa auf die Krim an. Damit war es der Ukraine zuletzt möglich, für Russland strategisch wichtige Einrichtungen wie die Ölinfrastruktur massiv zu treffen.
3: Und noch eine Meldung vom Sport. Bei der Fußball-WM stehen jetzt alle Achtelfinalisten fest. Titelverteidiger Argentinien ist nach einem 3:2 Zittersieg gegen die Kapverden weiter. Ebenso Ägypten, das Australien überraschend im Elfmeterschießen bezwungen hat. Und Kolumbien nach einem 1:0 Sieg gegen Ghana. Das waren die Nachrichten mit Martina Kofler. Und jetzt das Wetter.
8: Überwiegend sonnig, windig und warm geht es durch den Samstag. Mehr Wolken können am Nachmittag von Oberösterreich ostwärts auftauchen. Die Temperaturen erreichen meist 22 bis 29 Grad und im Laufe des Tages kommt verbreitet lebhafter von den Tauern bis zum Wienerwald kräftiger Nordwestwind auf. Morgen Sonntag legt der Wind noch zu, mit ihm ziehen einige Wolken durch. Die Sonne scheint überall nur noch zeitweise und von Nordosten her breiten sich Regenschauer aus. Es bleibt jedoch warm mit 21 bis 30 Grad, die 30 im Süden. So viel zum Wetter von Daniel Schlager.
9: 9:04 gleich, ORF Radio Salzburg Verkehrsinformation, 1 Westautobahn bei Wallersee. Die Auf- und Abfahrten sind in beiden Richtungen wegen Bauarbeiten gesperrt. Die beiden Kreisverkehre in Eugendorf werden dort saniert. Sie können am besten über die Anschlussstelle Salzburg Nord ausweichen. Gute Fahrt.
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9: Einen schönen guten Morgen. Wie heißt es so schön? Love, Peace and? Nein, Blasmusik. Ja, es ist das Woodstock des Blasmusiks. Im Innkreis 110.000 Besucher gibt es da heute mit so vielen Bands, die kann man gar nicht zählen. Wir haben trotzdem einen Überblick über das Programm für Sie zusammengestellt. Schauen wir uns gleich an. Bis dorthin, ganz gemütliches, relaxtes Aufstehen und herzlich willkommen im Wochenende.

0: 17 Minuten nach 9, das ist der Morgen hier bei uns am Samstag in Radio Salzburg. Love, Peace and Blasmusik. Ja, das ist das große Motto beim Woodstock der Blasmusik. In Ort im Innkreis, da ist nicht ein Besucher, da sind nicht zwei Besucher, nein, das sind über 100.000 Besucher. Ein absolutes Blasmusik-Festival. Kollege Harry Eitzinger ist natürlich auch dort. Der ist immer wieder sehr fasziniert, weil er steht ja selbst auf der Bühne, oder Harry?
1: Es ist immer ein bisschen sehr spannend, weil natürlich wenn 10.000 Leute spielen, dann geht sich das von der Entfernung oft, wenn man in dieser Menge steht, nicht ganz aus. Weil das natürlich sie ein paar Sekunden schluckt. Wenn man es dann insgesamt her, geht sie wieder aus. Darum haben wir das, was viele Leute nicht sehen, mitten in die Leute Dirigenten versteckt, die was mit dem Dirigenten auf der Bühne mitdirigieren, dass das dann alles irgendwie doch Sinn ergibt. Aber dieses Gefühl, wenn dann zum Beispiel eine Polka wie von Freund so miteinander gespielt wird, das bereitet natürlich Gänsehaut, weil man sich denkt, jetzt stehen da 10.000 Leute in friedlicher Atmosphäre und machen miteinander genau eins. Sie spielen eine Polka und freuen sich und feiern miteinander. Und das ist einfach ein wunderschönes Gefühl.
0: Und auch heute wird wieder gefeiert. Es geht um 10 Uhr los und es endet um 2 in der Nacht. Und die Musik, die rauscht durch. Falls Sie Lust und Laune haben, unter Woodstock. Der Blasmusik.at finden Sie die Riesenliste an Bands, die da heute und auch morgen noch auftreten.

0: Es könnte heute sein, dass sie ihre Füße in sein schönes, kaltes Nass halten, am See sitzen, ein bisschen schwimmen gehen, die Umgebung genießen, die Augen schließen und sich dann denken, oh Baby, Heaven is a place on earth. Ja, ja, könnte ein schönes Wochenende werden, auch musikalisch, gleich mit Belinda Colors.
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1: Es ist 9.30 Uhr, am Mikrofon begrüßt Sie Marius Holzer. Am Vorderstoffen ist ein 19-jähriger Deutscher am Donnerstag tödlich verunglückt. Mehr als 50 bayerische Einsatzkräfte haben den als vermisst gemeldeten Mann im Grenzgebiet zu Salzburg gesucht. Gestern am Nachmittag wurde er schließlich tot aufgefunden und mit einem Hubschrauber geborgen. Laut Grenzpolizeiinspektion Pieding dürfte der 19-Jährige am Donnerstag über eine 200 Meter lange Rinne abgestürzt sein. Nachdem er nicht bei der Arbeit erschienen ist, wurde der Deutsche als vermisst gemeldet. In Wald im Pinzgau ist ein großer Bürgerbeteiligungsprozess abgeschlossen worden. Unter dem Titel Zukunftsschmiede Wald haben Bürgerinnen und Bürger mehr als ein Jahr lang Ideen zur Ortsentwicklung gesammelt. Laut Gemeinde sind dabei mehrere Projekte entstanden, die ohne große Kosten umgesetzt werden können, so etwa Aufenthaltsflächen für Jugendliche, eine mögliche Mountainbike-Strecke im Bereich Walderau sowie Grillplätze. Einige kleinere Vorhaben hat man bereits umgesetzt, für größere Projekte sind noch Behördenverfahren nötig. Ab heute wird der Rotkreuz-Parkplatz in der Salzburger Innenstadt zur Stadtoase. Dabei entsteht für die kommenden Wochen direkt an der Salzach ein Aufenthaltsraum mit Spiel- und Bewegungsangeboten, Musik und Gastronomie. Die Stadt Salzburg will damit testen, wie man öffentlichen Raum künftig nutzen kann. ÖVP und FPÖ kritisieren, dass Parkplätze wegfallen und zusätzlicher Verkehr anfallen werde. Laut Planungsstadträtin Anna Schiester von den Grünen ist die Information der Parkplatzsperre an Navigationsanbieter weitergegeben worden, so auch an Google. Zum Wetter. Heute geht es mit viel Sonnenschein durch den Tag. Ab Mittag legt der Wind ordentlich zu. Es entstehen aber nur ein paar harmlose Quellwolken. Die Höchstwerte heute 22 bis 26 Grad. Morgen Sonntag wird es unbeständig und windig. In der Früh ist es noch länger sonnig. Der Nachmittag bringt dann Wolken, der Abend Regen. Stellenweise kann es auch blitzen und donnern. Und das bei maximal 20 bis 25 Grad.
2: 9.33 gleich, ORF Radio Salzburg Verkehrsinformation, A1 Westautobahn bei Wallersee. Die Auf- und Abfahrten sind in beiden Fahrtrichtungen wegen Bauarbeiten gesperrt. Ausweichen können Sie am besten über die Anschlussstelle Salzburg Nord.
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2: Einen schönen guten Morgen, herzlich willkommen im Wochenende. Wir schauen uns gleich die Aufbauarbeiten zu Salzburgs größtem Festival an. Gleich hier bei uns in Guten Morgen Salzburg.

0: Festival in Salzburg. Und da klingt es dann so. Das Electric Love Festival in Koppel steht vor der Tür. Noch geht's nicht los, aber es wird aufgebaut. Aus Frankreich zum Beispiel ist Bühnendekorateur Antoine angereist. Er muss ziemlich hoch oben in 30 Metern Höhe die Stoffbahnen aufbauen.
1: We get all the banners, they have numbers, size, colors.
2: Wir bekommen diese Stoffbanner in verschiedenen Größen und Farben und sie sind alle nummeriert. Wir rollen sie aus und sehen auf einem Tablet den Bühnenplan. Dann befestigen wir sie an den richtigen Orten. Wir nutzen dafür keine Leitern auf dem Gerüst. Hoch zu klettern geht viel schneller. Ich war eigentlich nie ein Kletterer und dachte immer, ich hätte Höhenangst. Aber dann habe ich meinen ersten Job bekommen und eine Ausbildung zum Industriekletterer gemacht. Da gewöhnt man sich dann schnell an die Höhe und es macht tatsächlich sehr viel Spaß.
1: And then you get used to it. So it's actually very fun.
0: 180.000 Konzertbesucher werden erwartet und es gibt 8.000 Menschen, die dort arbeiten beim Electric Love Festival, sagt ganz stolz die Personalbeauftragte Magdalena Weingrill.
3: Also wir haben das große Glück, dass viele Personen bei uns schon seit vielen Jahren dabei sind, teilweise auch schon wirklich seit der ersten Edition vom Electric Love. Aber wir suchen natürlich auch immer neue Personen, die bei uns dabei sind. Und es steckt Aufwand natürlich dahinter, das alles zusammenzubekommen. Aber eigentlich läuft es immer ganz gut.
0: Und für eines ist das Electric Love Festival absolut berühmt, und zwar für die unglaublich spannenden, tollen Lichterdekorationen, für die Lichtershows, für alles, was wir dort optisch sehen. Und da könnten Sie sich schon einen ersten Eindruck davon machen. Heute Abend in Salzburg, heute in ORF 2 gibt es dann schon mal den Aufbau zu sehen. 9. bis 11. Juli ist es dann soweit. Dann findet es statt. Das Electric Love Festival 2026.

0: 8 Minuten noch bis 10 und dann, ja dann, dann bin ich mir einfach nicht so sicher. Hab heute was gelesen und ich habe mich verlesen. Carina Numan alias Fräulein Grün, herzlich willkommen.
1: Hallo Manuel, jetzt bin ich aber gespannt.
0: Ich habe mich wirklich verlesen.
1: Was hast du denn gelesen?
0: Du hast heute gesagt, heute geht es bei dir um Mädelsüß.
1: Nein.
0: Aber es ist Mädelsüß.
1: Genau, und das kommt nicht einmal vom Mädel, dieses Mädelsüß, sondern von Met, vom Wein, weil man da Wein gesüßt hat.
0: Aha. Es ist auf alle Fälle ein Kraut, das schmeckt nach Pflaster und riecht nach Pflaster. So viel habe ich heute schon gelernt am Vormittag.
1: Genau, oder nach Mandel. Kommt drauf an, welchen Geruchssinn man hat.
0: Was Ihnen lieber ist, suchen Sie sich's aus. Aber es kann was Besonderes.
1: Es ist das Original Aspirin aus der Natur. Und jetzt beim Herfahren habe ich es auch überall blühen gesehen. Also jetzt haben wir die Hochzeit.
0: Wirklich?
1: Genau, und wir widmen wirklich diesem Original Aspirin eine ganze Stunde. Ja. Weil, man sagt da, die Weidenrinde zum Beispiel wäre ein Original-Aspirin aus der Natur, was auch stimmt, aber es gibt einen großen Unterschied. Den verrate ich jetzt noch nicht.
0: Schau, sie macht uns neugierig.
1: Ja, ja.
0: Hat sie geschafft. Um 10 geht's los. Für sie die Kräuterzeit hier bei uns in Radio Salzburg. Der nächste Titel passt wunderbar und zwar Let Her Go. Ja. Lass sie gehen zur Kräuterzeit. Wir freuen uns drauf, Carina.
1: Ich gehe zum Raffi jetzt.
0: Na bitte. Wünsche Ihnen einen wunderschönen Vormittag, einen kräuterhaften mit Mädelsüß.

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1: Mit Martina Kofler im Studio. Papst Leo stattet heute der italienischen Mittelmeerinsel Lampedusa einen Kurzbesuch ab. Dabei will er an das Schicksal von Migranten erinnern. In einer halben Stunde ist eine Messe auf dem Sportplatz der Insel geplant. Nach Franziskus ist Leo schon der zweite Papst, der Lampedusa besucht. Aus Rom, Cornelia Wospernik.
2: Er wäre zu den Unabhängigkeitsfeiern in die USA eingeladen gewesen, aber Papst Leo zieht es vor, Lampedusa zu besuchen. Ein durchaus politisches Signal an die US-Administration und wohl auch an ihre Migrationspolitik. Papst Leo wird den Friedhof besuchen und das Denkmal, das an die Migranten erinnert, unterm Pier eine Gedenktafel an seinen Vorgänger enthüllen. Papst Franziskus hat im Jahr 2013 sein erster Besuch als Papst hierher geführt. Auf Lampedusa hat er die Globalisierung der Gleichgültigkeit angeprangert. Papst Leo wird am Vormittag eine Messe zelebrieren und zum Mittag wieder nach Rom zurückfliegen.
1: Überschattet von Protesten und Blockadeaktionen tausender Demonstranten geht heute in Erfurt in Thüringen der Bundesparteitag der AfD über die Bühne. Die Polizei ist mit einem Großaufgebot im Einsatz. Bei dem zweitägigen Parteitag soll unter anderem die Führung der in Teilen rechtsextremen AfD neu gewählt werden. In der Slowakei können 4,3 Millionen Wahlberechtigte heute über die Abschaffung der lebenslangen Pensionen für Politikerinnen und Politiker abstimmen. Außerdem geht es um die Wiederaufnahme der Sonderstaatsanwaltschaft gegen Korruption. Das Referendum gilt als klare Kritik an der Regierung von Premier Robert Fico. Falsch entsorgte Akkus sorgen im Rest- oder Sperrmüll immer wieder für gefährliche Brände. So auch in Oberösterreich. Einem Pfandsystem hat die dort zuständige Sammelorganisation aber eine klare Absage erteilt. Aus Linz berichtet Daniela Dahlke.
3: Das Problem liegt vor allem bei Lithium-Ionen-Akkus, wie sie in Handys, E-Scootern oder Werkzeugen stecken. Nur 14% davon werden laut Elektro-Recycling Austria richtig gesammelt. Werden die Akkus beschädigt oder im Müll zusammengepresst, können sie sich entzünden, mit teils verheerenden Folgen für Entsorgungsbetriebe. Ein Pfand würde die Sammelquote aber nicht erhöhen, argumentiert die ARA, die Abfall-Recycling Austria. Stattdessen setzt sie auf Aufklärung und mehr Sicherheit. In die Sortieranlage in Enns wurde etwa ein 7-stelliger Betrag investiert, um Akkus im Abfall besser zu erkennen. Ziel bleibt, dass alte Akkus bei einer der rund 2100 Sammelstellen landen und nicht im Hausmüll.
1: Nach dem Großbrand einer Lagerhalle ist die vielbefahrene Südosttangente in Wien weiter in beiden Richtungen zwischen dem Knoten Kaisermühlen und dem Stadtlauertunnel gesperrt. Derzeit sind Nachlöscharbeiten im Gange und Statiker prüfen, ob die Halle, die ganz in der Nähe der Tangente steht, einsturzgefährdet ist. Das waren die Nachrichten mit Martina Kofler. Und jetzt das Wetter.
4: Mit einigen Sonnenstunden erreichen die Temperaturen heute 22 bis etwa 29 Grad. Ganz ungetrübt ist es aber nicht. Von Tschechien können später auch dichtere Wolken aufziehen. Außerdem weht verbreitet lebhafter, teils auch kräftiger Nordwestwind. Ruhiger bleiben kann es in tiefen Lagen West- und Südösterreichs. Morgen kann der Wind auf manchen Bergen dann sogar stürmisch werden. Dazu gibt es mehr Wolken als Sonne, auch Regenschauer sind dabei. Mit 21 bis 30 Grad bleibt es aber sommerlich warm. So viel zum Wetter von Daniel Schlager.
5: Wir begleiten Sie durch den Samstagvormittag. Wir sind ORF Radio Salzburg jetzt um 3:10 mit der Verkehrsinformation und weiterhin mit der Meldung für die A1, die Westautobahn bei Wallersee. Da ist die Auf- und Abfahrt in beiden Richtungen wegen Bauarbeiten das ganze Wochenende gesperrt. Unser Tipp, weichen Sie am besten über die Anschlussstelle Salzburg Nord aus.
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5: 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Sie riecht entweder süß oder nach Krankenhaus, je nachdem. Und schaut ein bisschen aus wie Zuckerwatte. Mädelsüß ist heute Thema bei uns in der Kräuterzeit mit Carina Numan, Fräulein Grün. Schönen Vormittag.
8: Schönen Vormittag. Lieber Raffi, ich hätte es jetzt nicht schöner beschreiben können. Ein Auftritt für das Mädelsüß.
5: Den wir uns diese Stunde geben, wie Sie daraus ein Dessert machen können, wie Ihr Gesicht vielleicht ein bisschen fescher wird und was gegen Schmerz hilft. Alles in dieser Stunde hier bei uns in der Kräuterzeit. Also gerne schon mal Zettel und Stift parat halten und dann starten wir gleich rein.

0: Sie schaut so ein bisschen aus wie eine Wolke, die sich auf eine Wiese verirrt hat. Das ist Radio Salzburg am Samstagvormittag. Die Kräuterzeit, bei uns geht es heute um Medesüß. Wo sie wächst, ich habe einen Vorschlag, wo man sie vielleicht findet, also sofern das überhaupt Medesüß ist. Neben dem Bach, kann es sein, ist es diese Medesüß?
1: Ja, da bist du gar nicht falsch, denn man sagt allgemein, Medesüß mag feuchte Füße. Und das gibt uns auch schon einen Hinweis darauf, dass es so bei feucht-nassen Beschwerden, also die im feuchtnassen Wetter dann auch entstehen bei uns, da haben wir ja einige Sachen, dass es da eine hilfreiche Pflanze eben ist. Also das kann eine feuchte Wiese sein, es kann auch entlang eben von einem Bach, Fluss oder auch am See sein. Und auch wenn man so entlang den Straßen einmal fährt, sieht man immer, ah, da ist Medesüß, dann sieht man vielleicht keinen Bach, aber da weiß man dann, da muss irgendwas Feuchtes sein.
0: Und das ist genau jetzt eigentlich der richtige Zeitpunkt, weil jetzt blüht es ohne Ende.
1: Also im Frühling sind die Blätter schon da und wir können ja Blätter und Blüten verwenden, aber jetzt. Und du beschreibst die halt wirklich so schön, Raphael. Also wirklich eine Wolke, eine Zuckerwatte. Ja, das sind diese weißen Blüten und die hat auch einen sehr intensiven Duft.
0: Sagt man auch natürliches Aspirin.
1: Ja, Anfang des 19. Jahrhunderts hat man da die Salicylsäure extrahiert, dann synthetisiert, hat man Acetylsalicyl draus gemacht, ich lasse jetzt die Chemie, aber das wurde dann das Aspirin. Der lateinische Name ist ja auch Spirea, also da ist Aspirin davon abgeleitet. Also wir sagen umgangssprachlich natürliches Aspirin dazu.
0: Wie nimmt man das am besten? Schluckt man es?
1: Also du gehst jetzt nicht hin und beißt einmal ab.
0: Guter Hinweis.
1: Könntest machen. Idealerweise machen wir eben gerade auch so eben für Schmerzen, wenn man vielleicht am Vortag einmal ein Glas zu viel getrunken hat, einen Tee daraus. Ganz klassisch, 10 Minuten ziehen lassen, bitte einen Deckel drauf geben, dann die Kondenstropfen zurückgeben und dann trinkt man den.
0: Hilft uns vielleicht jetzt am Samstag und am Sonntag ein bisschen. Also der Tee, wir haben gerade gesagt, blüht jetzt im Frühling, beziehungsweise jetzt dann nur so im Juni, Juli zum Beispiel. Erkältungszeit ist dann halt wieder eigentlich mehr im Herbst, Winter, wenn es dann wieder kälter wird. Kann man das irgendwie mitnehmen, unter Anführungszeichen, aufbewahren?
1: Ja, und zwar sammeln wir die Blüten jetzt. Wir trocknen sie bitte nicht in der direkten Sonne, sondern schonend trocknen. Das ist so maximal 40 Grad. Schauen, dass nichts schimmelig wird und dann darf man es verpacken, dunkel, lagern. Und dann, wenn wir es brauchen, machen wir eben mit den getrockneten Kräutern einen Tee. Und dann ist er bei grippalen Infekten, der ist fiebersenkend, aber auch schweißtreibend. Super zum Kombinieren mit Lindenblüte oder Holunderblüten. Also das ist so ein Dreierkombi. Also das ist wirklich ein ganz wertvolles Kraut, wo wir jetzt uns schon vorbereiten dann für die Erkältungszeit.
0: Medesüß kann man aber nicht nur schlucken, sondern auch schmieren. Hören Sie dann in 10 Minuten hier bei uns in der Radio Salzburg Kräuterzeit.
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0: Wenn Sie Kopfweh haben, Erkältung haben oder einen ziehenden Schmerz haben, dann probieren Sie es vielleicht mal mit Medesüß. Das ist die Radio Salzburg Kräuterzeit am Samstag. Haben wir gerade darüber gesprochen mit Carina Numan, Fräulein Grün. Kann man zum Beispiel als Tee gut trinken. Mhm. Hilft dann. Frage, wie viele Tassen Tee darf man dann da so am Tag dann trinken zum Beispiel?
1: Also man sagt immer so 3 bis maximal 4 Tassen über den Tag verteilt ist gut. Was man aber haben muss, ist ein bisschen eine Geduld. Wenn ich jetzt Aspirin schlucke, die wirkt ja meistens so nach 15 Minuten. Die Dauer, wie lange das wirkt, ist circa 2 Stunden. Trinke ich Medesüßtee, dauert das bis zu 2 Stunden, bis es wirkt, aber hält 6 Stunden an und ich habe weniger Nebenwirkungen. Ich kriege zum Beispiel vom Aspirin ja Magenschmerzen. Dennoch aufpassen muss man einfach, wenn man auf Salicyl allergisch ist, dann muss man auch beim Medesüß aufpassen.
0: Okay, also Medesüß hilft gegen Schmerzen. Das Gleiche ist auch mit Weidenrinde. Was ist jetzt aber der Unterschied zwischen den zwei?
1: Ja genau, also man spricht ja von beiden. Natürlich ist Aspirin aus der Natur fiebersenkend, entzündungshemmend, schmerzlindernd. Medesüß kann aber eine Sache mehr. Ich kann nämlich einen Ölauszug daraus machen. Und das ist schmerzlindernd dann auch von außen. Das geht bei der Weidenrinde nicht. Ganz kurz, die hat Salicin. Das löst sich hauptsächlich in Tee und Alkohol. Aber Medesüß hat Salicylaldehyde. Und das lässt sich in Öl lösen. Und das wissen viele nicht. Viele kennen das Medesüß. Aber dass nicht alles immer in Öl löslich ist, das wissen die wenigsten. Medesüß geht. Dann habe ich ein schmerzlindernes Öl. Und wenn ich weiß, wie eine Salbe funktioniert, habe ich was Gutes zum Schmieren.
0: Lass mich raten, du hast natürlich das Rezept für den Ölauszug.
1: Ja, natürlich. Und zwar gingen wir jetzt raus und sammeln frisches Medesüß. Es geht aber auch mit getrockneten, aber die Frische ist immer gut. Lassen das vielleicht so einen Tag ein bisschen antrocknen, damit die Feuchtigkeit weg ist. Dann, egal wie groß das Glas ist, ich fülle es locker zerkleinert bis zur Hälfte und dann nehme ich ein gutes Basisöl, ein kaltgepresstes Bioöl. Das kann ein Olivenöl sein, aber Achtung, auch ein gutes Rapsöl, Sonnenblumenöl, das man immer verteufelt, weil man da immer ans Frittierfett glaubt. Mhm. Aber wir haben ein hochwertiges Öl. Kann ich hernehmen, fülle das Glas auf, dann verschließe ich es, stelle es dunkel und kühl, ich sage aber so unterm Bett im Schlafzimmer, das ist so gute Temperatur, 2 bis 4 Wochen ausziehen lassen, abseihen und schon ist es ein schmerzlinderndes Öl.
0: Wie lange hält es?
1: Du, das hält, je nachdem, was ich für ein Öl habe und wie sauber das Glas auch ist, mindestens einmal ein halbes Jahr bis zu einem Jahr. Wenn ich es weiterverarbeite zu einer Salbe, habe ich Konsistenzgeber und Konservierer drinnen, wie Bienenwachs zum Beispiel, dann hält mir das schon wieder länger, nämlich über ein Jahr.
0: Okay, also Naturapotheke haben wir jetzt abgeschlossen. Es geht gleich weiter mit Medesüß in der Naturkosmetik. Alle Rezepte natürlich und alle Infos zum Nachlesen im Internet unter fräuleingrün.at und zum Nachhören auf der kostenlosen ORF Salzburg App.

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6: Marius Holzer begrüßt Sie um 10:30. Fett hat heute Nacht einen Küchenbrand in einem Restaurant in der Stadt Salzburg ausgelöst. Konkret hat sich der Brand etwa um 2:30 in der Rainerstraße in Bahnhofsnähe ereignet. Die Mitarbeitenden wollten den Brand zunächst selbst löschen, was aber nicht gelungen ist. Wegen eines Lüftungsschachts haben sich Rauch und Feuer auch auf das Stockwerk darüber ausgebreitet. Die Berufsfeuerwehr und die Freiwillige Feuerwehr Knigl konnten den Brand aber rasch löschen. Verletzt wurde niemand. Rund um die neuen Postenschacher-Vorwürfe in der Landwirtschaftskammer meldet sich jetzt auch der ehemalige Kammeramtsdirektor Nikolaus Lienbacher zu Wort. Beim Hearing für den damals ausgeschriebenen Posten der Amtsdirektion war Lienbacher Protokollführer und er stützt die Darstellungen jener langjährigen Mitarbeiterin, die sich für den Spitzenjob beworben hat. Sie wirft der Kammer vor, ihr Bewertungsprotokoll nachträglich manipuliert zu haben. Sie habe eine Anzeige gemacht und Lienbacher sei bereit, als Zeuge auszusagen. Die Landwirtschaftskammer weist die Vorwürfe zurück. Zum Sport. Bei den Tennis-Staatsmeisterschaften in Oberpullendorf hat Titelverteidiger Markus Neumeier souverän den Einzug ins Halbfinale geschafft. Der Radstädter hat sich im Viertelfinale gegen den Wiener Manuel Lacic mit 6:0 und 6:0 durchgesetzt. Im Halbfinale trifft Neumeier heute auf Denis Novak, zu sehen ab 13.50 Uhr live in ORF 1. Ebenfalls im Halbfinale steht bei den Damen Arabella Koller nach einem 4:6, 7:5 und 6:3 im Viertelfinale. Finale gegen die Kärntnerin Stella Horacek. Zum Wetter. Heute geht es mit viel Sonnenschein durch den Tag. Ab Mittag legt der Wind ordentlich zu. Es entstehen aber nur ein paar harmlose Quellwolken. Die Höchstwerte heute 22 bis 26 Grad. Morgen Sonntag wird es unbeständig und windig. In der Früh ist es noch länger sonnig. Der Nachmittag bringt dann Wolken. Der Abend Regen. Stellenweise kann es auch blitzen oder donnern. Und das bei maximal 20 bis 25 Grad.
7: 10:32 ist die ORF Radio Salzburg Verkehrs- Information wieder mit der Erinnerung für die A1, die Westautobahn bei Wallersee. Da ist dieses Wochenende die Auf- und Abfahrt gesperrt wegen Bauarbeiten in beiden Richtungen. Ausweichen geht am besten über die Anschlussstelle Salzburg Nord. Und noch eine Meldung für Bayern, Autobahn A8 in beiden Richtungen. Vor einer Baustelle bei Rohrdorf gibt es Stau und Sie brauchen da bis zu eine Stunde länger. Kommen Sie sicher nicht zählen.
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7: Hilft bei Schmerzen, schmeckt aber auch gut als Nachspeise und hilft auch gegen Pickel. Medesüß, heute der Star bei uns in der Kräuterzeit. Gleich geht's weiter.
9: Oh.

0: Das ist richtig ärgerlich, Radio Salzburg am Samstagvormittag. Sie kennen das vielleicht, man ist eingeladen auf eine Geburtstagsfeier oder sonst irgendwie eine Party oder man hat ein Fotoshooting und dann kommt plötzlich so ein Pickel daher. Kennt man.
1: Kennt man. Da hätte ich eine Lösung. Und zwar die Salicylsäure aus dem Medisys. Wenn man jetzt einmal Naturkosmetik, also wir bleiben bei der Naturkosmetik, auch kauft, dann findet man hinten auf der Beschreibung oft Salicylsäure drinnen, gerade eben bei so Antipickelsachen. Weil porenreinigend, antibakteriell, hautberuhigend eben die Eigenschaften sind, können wir uns aber auch selber machen. Wir haben ja heute schon einen Ölauszug gemacht. Jetzt nehmen wir anstatt dem Öl einfach Alkohol her, so 38-40%igen Korn oder Wodka, und machen daraus eine Tinktur. Und da lassen wir das Medisys eben 2 bis 4 Wochen ausziehen. Weil jetzt aber natürlich Alkohol eine austrocknende Wirkung hat, wenn ich jetzt zum Beispiel, gerade die Teenager haben ja mehrere Pickel, wenn ich das ganze Gesicht immer mit Alkohol eben abtupfe, dann ist das auch nicht gut für die Haut. Wir können aber so wiederbefüllbare Roll-Ons kaufen und da mische ich Hälfte gutes Öl, Olivenöl zum Beispiel, und Hälfte von dieser Medisys-Tinktur. Dann schüttel ich das und habe sozusagen Antipickel und Pflege in einem.
0: Kann ich dann einmal am Tag verwenden, zweimal am Tag vielleicht?
1: Nein, den kannst du oft verwenden, wie du möchtest, weil du ja die Pflege schon mit dabei hast. Plus, dass der Alkohol eben auch noch eine desinfizierende, austrocknende Wirkung hat. Mit dem Medisys gemeinsam ein super Duo.
0: Mhm. Nur als Roll-On oder gibt es auch andere Möglichkeiten?
1: Also man kann natürlich auch zum Beispiel etwas wie eine reinigende Gesichtslotion machen. Da nehmen wir auch etwas her, was Frische ins Gesicht bringt. Wir machen einfach etwas mit Joghurt gemeinsam. Das ist so ein bisschen Maske-Lotion. Also wir machen einen Tee, den dürfen wir aber über Nacht ziehen lassen. Warum lachst du, Raffi?
0: Bitte. Machen Sie weiter.
1: Also wir machen einen starken Tee, lassen den über Nacht ziehen und dann rühren wir das Joghurt mit diesem starken Tee an, so dass es auch noch auf der Gesicht eben nicht ganz runterrinnt, damit es ein bisschen oben bleibt. Wer möchte und die Tinktur schon gemacht hat, kann ein paar Tropfen reingeben und dann essen wir das Joghurt nicht, sondern lasse die Nahrung auch Nahrung für die Haut sein, Raphael. Wir geben das auf die Haut, reinigen sie.

0: Der Name ist Programm bei Mediasüß, Radio Salzburg, Gott sei Zeit, am Samstag. Wirklich süß und deswegen findet man es nicht nur im Tee, wie wir gesagt haben, was gegen Schmerzen hilft, im Ölauszug zum Beispiel oder in einem Anti-Pickle-Roll-On, sondern eben auch gerne mal am Esstisch.
1: Ja, absolut. Wunderbar zum Einsetzen. Ich mache zum Beispiel gern eine süße Mediasüß-Butter. Das heißt, zimmerwarme Butter, ein paar von den Blüten reingeben und dann mit Honig süßen. Dann gibt es so Silikonformen, wo man Eis normalerweise reingibt, also Wasser. Und da kann man dann, wenn man einen Brunch hat, Mediasüß-Butter servieren.
0: Hat einen Style, würde ich jetzt mal sagen. Also vielleicht absolut. Direkt ausprobieren. Man kann aber dann im weitesten Sinne auch Eis machen damit.
1: Ja, im weitesten Sinne, weil wir auch Vanillin eben in diesen Blüten finden. Das ist dieser süßliche Geschmack. Und das lässt sich im Fett wunderbar lösen. Das heißt, ich kann entweder eine süße Milch machen oder ich lasse ihn am Schlag, wie wir sagen, ausziehen. Und wenn man dann ein Eis macht und diesen Schlag verwendet, dann hat man eben auch Mediasüßgeschmack drinnen. Man muss aber da wirklich so auf einem Becherschlag schon eine schöne Handvoll an Mediasüßblüten verwenden.
0: Kann man aber eben nicht nur essen Mediasüß, sondern auch trinken.
1: Zum einen natürlich der Sirup, das ist wie ein Hollersirup, den man macht. Was viele dann nicht wissen, wenn ich die Blüten auch beim Holunder wie beim Mediasüß aufkoche mit dem Zucker, lösen sich Flavonoide und es ist ein fiebersenkender Sirup, also nicht nur kulinarisch gut. Oder was ich empfehlen würde, einmal einen Mediasüß-Wein machen, man hat im 16. Jahrhundert schon gesagt, ist dann gut, weil er das Gemüt auch erwärmt. Und da kommen dann zu einer Flasche Rotwein, die man erwärmt, Mediasüßblüten hinein, ein paar Kardamomkapseln, eine halbe Stange Zimt, ein bisschen Vanille dazu, Honig, das lässt man dann über Nacht stehen. Am nächsten Tag einmal kurz aufkochen, also der Alkohol ist weg, aber wir haben den Geschmack in einen antialkoholischen Wein. Du ein paar Eiswürfel rein, dann hast du den weihnachtlichen Geschmack im Sommer.
0: Sehr gut. Also man sieht, Mediasüß ist wirklich so ein Allrounder, wie man gerne mal sagt. Jetzt am besten pflücken, ja, wenn man möchte. Und dann hat man wirklich das ganze Jahr über etwas. Carina Nohmann, Fräulein Grün, herzlichen Dank für die Kräuterzeit. Leider schon wieder vorbei.
1: Wahnsinn, die Stunde vergeht so schön.
0: Alles können Sie natürlich nachlesen im Internet unter fräuleingrün.at oder die Sendung nachhören in der kostenlosen ORF Salzburg App. Wann ist die nächste Kräuterzeit?
1: Nächstes Monat. Ich weiß das Datum jetzt gar nicht auswendig, aber nächstes Monat.
0: Aber Sie hören es natürlich hier bei uns in Radio Salzburg. Carina, danke dir und schönes Wochenende.
1: Schönes Wochenende.
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1: Am Mikrofon Martina Kofler. Der Klimawandel hat zunehmend Auswirkungen auf die heimischen Wälder. Ist es lange trocken, wächst der Wald langsamer und weniger CO2 wird gebunden. Und auch die Kohlenstoffbilanz des Waldbodens verändert sich, wenn es wärmer wird, zeigt jetzt ein Forschungsexperiment in Tirol. Mehr von Juliane Nagilla.
2: Seit 20 Jahren wird in Achenkirch erforscht, wie sich die Erwärmung auf den CO2-Speicher Waldboden auswirkt. Dafür werden kleine Flächen um 4 Grad Celsius erwärmt. Eine Zeitreise ins Klima des Jahres 2100, sagt Bodenökologe Andreas Schindelbacher vom Bundesforschungszentrum für Wald.
3: Was wir hier messen, ist die Bodenatmung. Und zwar ist es, wie viel CO2 aus dem Boden rauskommt. Also der Boden atmet, es kommt ziemlich viel CO2 aus dem Boden raus. Und warum kommt es raus? Mikroorganismen im Boden bauen den Kohlenstoff ab und die veratmen einen Teil davon.
2: Wird es wärmer, veratmen die Mikroorganismen mehr CO2. Gleichzeitig wachsen aber auch mehr Wurzeln und es gibt mehr Pilze, die zusätzliches CO2 in den Boden einbringen. Insgesamt falle die CO2-Bilanz eines erwärmten Bodens daher besser aus als lange befürchtet, sagt Schindelbacher. Trotzdem dürfte sich der Klimawandel langfristig eher negativ auf den Kohlenstoff im Waldboden auswirken.
1: Für 7 Frauen hat das Alpenregionstreffen der Schützen im Mai in Innsbruck ein juristisches Nachspiel. Sie hatten sich beim Treffen als Schützinnen verkleidet und die Marschroute betreten. Weil die Protestaktion nicht angemeldet war, hat die BH Innsbruck jetzt hohe Geldstrafen wegen Ordnungsstörung verhängt. Einer der Frauen wird zudem ein Verstoß gegen das Versammlungsgesetz angelastet. Für die Aktivistin und Künstlerin Ursula Beiler sind die Strafen unverständlich und irritierend.
4: Ja, also dass es überhaupt eine Strafe gibt, das hat mich natürlich auch sehr irritiert, weil wir ja alles befolgt haben. Also es hat nie, ich werde gesagt von der Polizei, wir werden da aufgehalten, weil wir da eine Strafe, also eine Übertretung gemacht haben. Ich meine, wir haben schon gewusst, dass wir es nicht angemeldet haben. Aber wir haben uns gedacht, wenn wir uns beim Schützenbund anmelden, dann dürfen wir sowieso nicht mitgehen. Und wir wollen ja einfach eine Aufmerksamkeit, dass eben Schützinnen in Zukunft zum Gleichheitsgesetz und überhaupt, also was soll das, oder?
1: Sagt Ursula Beiler, die Frauen haben Einspruch gegen die Höhe der Strafen erhoben. Die Ukraine hat erneut russische Ölanlagen an der Ostsee bei St. Petersburg mit Drohnen angegriffen. Dabei soll ein Erdölterminal getroffen worden sein. Der Gouverneur von St. Petersburg sprach von einem groß angelegten Angriff. 72 ukrainische Drohnen wurden demnach abgeschossen. Opfer soll es keine gegeben haben. Wegen einer Hitzewelle im Osten der USA sind Teile der Feierlichkeiten zum 250. Jahrestag der Unabhängigkeitserklärung gestrichen worden. Abgesagt wurde etwa die für heute geplante große Parade in der Hauptstadt Washington, eine Festveranstaltung auf der Rasenfläche zwischen Kapitol und Washington-Denkmal wurde vorübergehend geschlossen, nachdem mehrere Menschen kollabiert waren. Das waren die Nachrichten mit Martina Kofler. Und jetzt das Wetter.
5: Auch heute liegt Güssing wieder ganz vorn bei den Temperaturen mit bereits 25 Grad. Meist hat es am Nachmittag 22 bis 29 Grad. Dazu gibt es weiterhin einiges an Sonne, lebhaften bis kräftigen Nordwestwind und vorerst nur ein paar Quellwolken. Von Tschechien her ziehen später aber größere Wolkenfelder auf. Morgen überwiegen dann generell die Wolken. Die Sonne scheint nur gelegentlich und man muss mit Regenschauern rechnen. Zudem bleibt es windig und warm, mit 20 bis 30 Grad, die 30 im Süden. So viel zum Wetter von Daniel Schlager.
6: 3 Minuten nach 11 ist die ORF Radio Salzburg Verkehrsinformation. A1 Westautobahn bei Wallersee. Da sind dieses Wochenende die Auf- und Abfahrten in beiden Richtungen wegen Bauarbeiten gesperrt. Sie können am besten ausweichen über die Anschlussstelle Salzburg-Nord. Das dauert bis Montag 5.30 Uhr in der Früh. Und noch eine Meldung für Bayern, Autobahn 8 in beiden Richtungen. Von der Baustelle bei Rohrdorf gibt es Stau und Sie brauchen eine Stunde länger. Kommen Sie sicher und erzählen.
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6: 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Also die Sonne, die war heute schon fleißiger als die Beatles. Die ist schon um kurz nach 5 aufgegangen. Die Beatles kommen jetzt erst um kurz nach 11. Gleich comes here the sun. Hier kommen jetzt
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0: Frisch verliebt und plötzlich läuft's. Kennen Sie vielleicht auch aus Ihrem eigenen Leben. Und genau das kennt derzeit auch Lewis Hamilton. Seit Kim Kardashian an seiner Seite ist, wirkt der Formel 1 da wie ausgewechselt. Und das kann er heute auch in Silverstone sportlich zeigen. Gerhard Prohaska, da gibt es heute ein Sprintrennen.
1: Ja, plötzlich ist der siebenfache Champion wieder der Strahlemann. Zu Hause vor den englischen Fans, da grinst er über beide Ohren.
2: Wow, I love this place. I love this place. I love this crowd.
1: Und diese Glückshormone, die haben mehrere Ursachen. Einerseits funktioniert der Ferrari endlich wieder.
2: We're ahead of a Mercedes. That's what I'm so proud of.
1: Und dann sind es auch die Schmetterlinge im Bauch, die ihn fliegen lassen. Danke, Kim, hat der 41-Jährige offen darüber geredet, dass die Liebe zu Kim Kardashian ihn auch wieder von seinem 8. WM-Titel träumen lässt.
2: I can't express to you how big a dream it is.
1: Und sehr viele im Formel 1-Tross, die freuen sich jetzt mit Lewis Hamilton mit. Und Toto Wolff, der sagt doch ganz offen, wenn Mercedes nicht Weltmeister wird, dann soll es Lewis sein.
3: Ja, wenn ich mir einen aussuchen könnte, dann sicher den Lewis. Und er gerade mit Ferrari ist natürlich auch gut für die Formel 1.
1: Ja, der 41-Jährige gegen den 19-jährigen Jungster, das klingt alles schon wieder nach ein bisschen Hollywood.
0: Schmetterlinge im Bauch und 1000 PS unterm Popsch. Gemacht.

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12: Es ist 11:30 am Mikrofon, begrüßt Sie Marius Holzer. Am Vorderstoffen ist ein 19-jähriger Deutscher am Donnerstag tödlich verunglückt. Mehr als 50 bayerische Einsatzkräfte haben den als vermisst gemeldeten Mann im Grenzgebiet zu Salzburg gesucht. Gestern am Nachmittag wurde er schließlich tot aufgefunden und mit einem Hubschrauber geborgen. Laut Grenzpolizeiinspektion Pieding dürfte der 19-Jährige am Donnerstag über eine 200 Meter lange Rinne abgestürzt sein. Nachdem er nicht bei der Arbeit erschienen ist, wurde der Deutsche als vermisst gemeldet. In Wald im Pinzgau ist ein großer Bürgerbeteiligungsprozess abgeschlossen worden. Unter dem Titel Zukunftsschmiede Wald haben Bürgerinnen und Bürger mehr als ein Jahr lang Ideen zur Ortsentwicklung gesammelt. Laut Gemeinde sind dabei mehrere Projekte entstanden, die ohne große Kosten umgesetzt werden können, so etwa Aufenthaltsflächen für Jugendliche, eine mögliche Mountainbike-Strecke im Bereich Walderau sowie Grillplätze. Einige kleinere Vorhaben hat man bereits umgesetzt, für größere Projekte sind noch Behördenverfahren nötig. Ab heute wird der Rotkreuz-Parkplatz in der Salzburger Innenstadt zur Stadtoase. Dabei entsteht für die kommenden Wochen direkt an der Salzach ein Aufenthaltsraum mit Spiel- und Bewegungsangeboten, Musik und Gastronomie. Die Stadt Salzburg will damit testen, wie man öffentlichen Raum künftig nutzen kann. ÖVP und FPÖ kritisieren aber, dass Parkplätze wegfallen und zusätzlicher Verkehr anfallen werde. Laut Planungsstadträtin Anna Schiester von den Grünen ist die Information der Parkplatzsperre aber an alle Navigationsanbieter weitergegeben worden, auch an Google. Zum Wetter. Heute geht es mit viel Sonnenschein durch den Tag. Ab Mittag legt der Wind ordentlich zu. Es entstehen aber nur ein paar harmlose Quellwolken. Die Höchstwerte heute 22 bis 26 Grad. Morgen Sonntag wird es unbeständig und windig. In der Früh ist es noch länger sonnig. Der Nachmittag bringt dann Wolken. Der Abend Regen. Stellenweise kann es auch blitzen und donnern. Und das bei maximal 20 bis 25 Grad.
13: 11.33 Uhr ist die ORF Radio Salzburg Verkehrsinformation. A1 Westautobahn bei Wallersee. Da sind die Auf- und Abfahrten in beiden Richtungen dieses Wochenende wegen Bauarbeiten gesperrt. Ausweichen können Sie über Salzburg Nord. Und eine Meldung noch für Bayern. Autobahn 8 in beiden Richtungen. Von der Baustelle bei Rohrdorf gibt es Stau und eine Stunde Zeitverlust. Wenn Sie sonst noch was entdecken, dann geben Sie uns bitte Bescheid. Das geht per Telefon und unter Kurzwahl Stern 300. Da landen Sie sofort in der ORF Verkehrsredaktion. Danke Ihnen und gute Fahrt.

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0: Die bequemste Reihe im Kino steht wahrscheinlich bei Ihnen daheim. Mit Couch, mit Decke und mit Fernbedienung. Das ist Radio Salzburg am Samstagvormittag. Daheim kann hinter Ihnen keiner laut Popcorn essen. Keiner redet und Sie können jederzeit Pause drücken. Aber trotzdem gehen viele Menschen auch gerne ins Kino. Warum ist es denn so? Das hat Xaver Hausmal Josef Kirchner gefragt. Er ist der neue Geschäftsführer vom Das Kino in der Stadt Salzburg.
1: Jahrelang war Josef Kirchner vom Lungau bis in den Flachgau mit dem mobilen Kino in ganz Salzburg unterwegs. Und dabei hat er etwas gelernt, das ihn bis heute prägt.
2: Wenn man dann merkt, okay, wir sind in einem Ort, wo es weit und breit vielleicht kein Kino gibt, wo es keinen Zugang gibt und wo einmal das ganze Dorf jetzt zusammenkommt an diesem Tag im Sommer, um gemeinsam einen Film zu schauen und die Leute Spaß haben und dann vielleicht ins Reden kommen und Leute aus dem Ort wieder treffen, die sie jetzt vielleicht länger schon nicht mehr gesehen haben. Dann merke ich halt auch, dass Kino etwas sehr Verbindendes sein kann und dass Kino auch eine Gemeinschaft schaffen kann. Und das freut mich immer wieder, das zu sehen, wie unkompliziert das dann doch funktionieren kann.
1: Dieses Verbindende will Kirchner jetzt auch ins Haus am Giseler Quai bringen. Ab Herbst startet sein Projekt Kino für alle, für Menschen, die sonst nicht ins Kino kommen.
2: Mir ist einfach wichtig zu signalisieren, im Das Kino sind alle willkommen. Wenn du dir das Kino nicht leisten kannst, dann werden wir eine Möglichkeit finden, dass du kostenlos ins Kino gehst. Wenn du besondere Ansprüche hast, dann werden wir eine Möglichkeit finden, dir das Kino angenehm zu machen. Und ein Versuch ist jetzt einfach einmal die Woche eine fixe Veranstaltung, das ist am Freitagnachmittag um 15 Uhr, einen Film aus dem aktuellen Programm, das werden wir 2 Monate im Voraus planen, dass man sich das auch einteilen kann. Da soll nach Möglichkeit das Licht nicht ganz auf dunkel gehen, es wird ein bisschen leiser gespielt, damit einfach die Sinneseindrücke nicht ganz so groß sind. Da kann jetzt wirklich jeder und jeder kommen. Da kann man vielleicht auch mal ein bisschen lauter sein wie normal oder vielleicht auch öfter aufs Klo gehen, wenn das dein Bedürfnis ist und dass da das Verständnis danach da ist.
1: Denn für Josef Kirchner ist Kino mehr als nur ein Film auf einer Leinwand.
0: Der neue Geschäftsführer im Das Kino ist morgen zu Gast im Radio Salzburg Kultursonntag, wie gewohnt ab 19 Uhr hier bei uns.

0: aufgeben tut man höchstens einen Brief. 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Wie oft haben wir bitte diesen Satz schon gehört von den Eltern, von den Großeltern oder vom Trainer? Bei Pia Sodora passt es aber ziemlich gut, weil die wurde ausgelacht, die hatte Misserfolge, aber trotzdem weitergemacht. Bis dann plötzlich dieser Hit gekommen ist.
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0: Und mit der besten Musik begleiten wir Sie durch Ihr Wochenende. Die 80er sind

0: Die Pfarre St. Josef in Kufstein-Sparchen wurde erst Mitte unseres Jahrhunderts errichtet. Sie ist mit 4 Glocken ausgestattet. Zum Pfarrgebiet gehören der Nordteil Kufsteins und Teile der Gemeinde Ebbs im Kaisertal. Anlässlich der Renovierung zum 40-jährigen Bestehen der Kirche wurde das große Hochaltarfresko von Oswald Köberl aufgefrischt und ein Volksaltar aus Kramsacher Marmor errichtet. Ein besonderes Kleinod der Kirche ist die Seiselkrippe.
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2: Herzlich willkommen zum Mittagsjournal. Das sind die Themen. Ein Versorgungsatlas soll mehr medizinische Einrichtungen bringen, kündigt Vizekanzler Babler an. Und die USA feiern den 250. Jahrestag ihrer Unabhängigkeit. Im Studio Eva-Maria Fohn. SPÖ-Chef Vizekanzler Andreas Babler verteidigt die erzielten Ergebnisse beim Reformgipfel. Er geht aber auch davon aus, dass das Gesundheitssystem die nächsten Jahre immer teurer werden wird. Babler verweist auf Pläne zur Errichtung von bis zu 600 Ärzte- und Fachärztezentren bis zum Jahr 2040. Mit Spitalsschließungen rechnet er nicht.
3: Die zuständige Ministerin hat das ausgeschlossen, aber mir geht es um einen großen Zugang, überall die beste medizinische Versorgung. Das heißt, ich beschäftige mich eher mit der Frage, dass wir einen Versorgungsatlas haben und auf dieser Grundlage schaffen wir jetzt neue zusätzliche Einrichtungen. Wir wollen ein Fachärztezentrum haben, genau in diesen Bereichen, wo wir Versorgungslücken haben,
4: aber, Herr Vizekanzler, aufzubauen. Wenn jetzt nur ausgebaut wird, aber sozusagen nirgendwo etwas zurückgefahren wird, zum Beispiel bei den Spitälern, wird das ganze System, das jetzt schon sehr teuer ist, immer teurer werden.
3: Ja, Sie fremen das ist ein bisschen negativ. Warum wird es teuer werden, weil die Menschen älter werden, was eine gute Entwicklung ist. Die mag ich auch weiter fördern, dass Menschen auch höhere Lebenserwartung haben, vor allem höhere gesunde Lebenserwartung haben in ihrem Leben. Zweitens, weil die Medikamente sehr teuer sind, die zum Glück jetzt auch auf dem Markt sind. Und ich bin schon der Meinung, das muss jedem zur Verfügung stehen. Das heißt, ja, es wird teurer.
2: Sagt SPÖ-Chef Vizekanzler Babler im Gespräch mit Klaus Webhofer. Die Ukraine geht weiter gegen die russische Ölinfrastruktur vor. In St. Petersburg haben Drohnen einen Erdölterminal getroffen. Technische Konsequenzen seien aber behoben worden, heißt es von russischer Seite. Insgesamt habe die Luftwaffe 72 unbemannte Flugkörper abgeschossen. In den USA erreichen die Feierlichkeiten zum 250. Geburtstag am heutigen Nationalfeiertag ihren Höhepunkt. Allerdings, die große Hitze macht den Veranstaltern einen Strich durch die Rechnung. Paraden wurden abgesagt, die Mall in Washington wurde stundenweise gesperrt. Aus den USA, Barbara Wolczek.
5: Es ist die Hitze, die jetzt die Schlagzeilen macht. 4. Juli und keine Parade in Philadelphia und auch nicht in Washington. Es ist gefährlich heiß.
6: The heat is blistering, of course.
5: Seit einer Woche wurde auf der National Mall in Washington in der Hauptstadt gefeiert. Mit viel Geschichte, Rodeo und Barbecue.
6: Doing great.
7: America's doing our best.
5: Die Besucherzahlen aber blieben hinter den Erwartungen zurück. Gemischte Gefühle hat diese junge Frau.
7: Ebbs and flows.
5: Es ist ein Auf und Ab, aber das Land hat schon bessere Zeiten gesehen.
7: We're at a negative point.
5: Wie viel die Hitze letztlich an Feierlichkeiten zulassen wird, wird der Tag entscheiden. Die Rede des Präsidenten am Abend in der Hauptstadt, die wird stattfinden. Und das Feuerwerk, das alle Rekorde sprengen soll, auch.
2: In Wien müssen Autofahrerinnen und Autofahrer weiter mit Problemen rechnen. Am Vormittag ist bekannt gegeben worden, dass die A23, die Südosttangente, nach einem Brand einer nahegelegenen Müllhalle im Bereich Knotenkaisermühlen weiter gesperrt bleibt. Teile der Dachkonstruktion drohen auf die Fahrbahn zu stürzen. Nicola Corazza berichtet.
8: Zunächst war die A23 wegen der Rauchentwicklung gesperrt. Heute Vormittag nach einer Lagebesprechung hat die ASFINAG beschlossen, die Sperre vorerst nicht aufzuheben, so Sprecher Andreas Steindl.
9: Der Grund dafür ist, dass die Statik des brennenden Gebäudes einfach zu gefährlich ist, um die Autobahn freizugeben.
8: Ein Gutachten habe ergeben, dass die Halle neben der Tangente einsturzgefährdet sei. Die Abbrucharbeiten einer Firma heute begleitet die Feuerwehr, so deren Sprecher Jürgen Fiegerl.
10: Da immer noch Kugelnester aufflackern und um diese zu bekämpfen, sind wir nach wie vor vor Ort.
8: Wie lange die A23 gesperrt bleibt, ist noch unklar.
9: Wir gehen aber jetzt davon aus, dass wir am heutigen Abend die Tangente zumindest in einer Fahrtrichtung freigeben können.
8: Nämlich Richtung Norden, so der ASFINAG-Sprecher.
2: Das war das Mittagsjournal mit Eva-Maria Fuhn. Zum Wetter.
11: Größtenteils sonnig, windig und warm ist es heute. In den kommenden Tagen bleiben wir in einer kräftigen Nordwestströmung und es wird wechselhafter. An der Alpennordseite kann es von morgen auf Montag auch ergiebiger regnen. Heute bleibt es aber überall trocken. In den Landeshauptstädten ist es aktuell heiter oder wolkig, bei recht einheitlichen Temperaturen zwischen 23 Grad in Bregenz und 26 Grad in Klagenfurt. Landesweit liegen die Höchstwerte heute bei 21 bis 29 Grad. In 2000 Meter Höhe hat es um 12 Grad. Vielerorts weht lebhafter bis kräftiger Nordwestwind. Böen um 50 km/h gibt es aktuell etwa in Melk, Wien und Aigen im Ennstal. Die meisten Wolken zur Sonne gibt es im Bergland, etwa in den Salzburger Tauern. Windig und warm wird auch der morgige Sonntag, allerdings bei weniger Sonne als heute, im Tagesverlauf vermehrt auch mit Regenschauern. Zum Teil länger nass wird es ab dem Nachmittag vom Tiroler Unterland bis zum Wienerwald. So viel zum Wetter von Gerald Holzinger.
12: Da müssen dieses Wochenende viele ausweichen. Hier ist die ORF Radio Salzburg Verkehrsinformation um 7:07, weil auf der A1 der Westautobahn sind die Auf- und Abfahrten bei Wallersee in beiden Richtungen wegen Bauarbeiten gesperrt. Bis Montag in der Früh ausweichen können Sie am besten über die Anschlussstelle Salzburg Nord. Und auch eine Meldung für Bayern, Autobahn A8 in beiden Richtungen. Von der Baustelle bei Rohrdorf gibt es Stau und bis zu eine Stunde Zeitverlust. Gute Fahrt! Schönes Es gibt Kombinationen, die funktionieren einfach. Schnitzel und Kranken zum Beispiel. Kaiserschmarrn und Apfelmus. Ja, Apfelmus, nicht Zwetschgenröster. Oder Maggie Reilly und Mike Oldfield.
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0: Wenn's heiß ist, soll man was Leichtes essen, heißt es ja immer. Stück Kuchen wiegt zum Beispiel 200 Gramm, eine Salatgurke 500 Gramm. Also bitte! Aber wenn es heiß ist, haben Sie die letzten Wochen gemerkt, dann ist der Hunger nicht so groß. Wird denn Elisabeth Rucksack ein Rezept, so dass es auszubringen? Der Hunger, der kickt schon ein bisschen. Hat jetzt ein Rezept, das für Abkühlung sorgt an heißen Tagen?
1: Eine Kohlrabi-Buttermilch-Kaltschale. Du nimmst einen schönen Kohlrabi, der ja jetzt auch gerade Saison hat, wird dann angedünstet, mit ein bisschen Gemüsesuppe weich gekocht, bis er wirklich fein weich ist. Dann püriert man das Ganze, kommt Buttermilch dazu. Man kann auch an Gewürzen, ich habe ein bisschen einen Schwarzkümmel rein und einen Spur Chili.
0: Chili ist ja ungefähr so wie eine Klimaanlage für den Körper, also so eine milde Schärfe passt recht gut an heißen Tagen. Und wenn Sie vielleicht aber ein bisschen mehr Platz im Gefrierfach haben und noch ein paar Bananen übrig haben, dann gibt es da auch eine süße Abkühlung an heißen Tagen.
1: Man nehme sehr reife Bananen, die bleiben oft eh über und liegen und keiner mag sie dann mehr. Die braucht man dann nur in kleinere Stücke schneiden, in den Tiefkühler legen, bis sie über Nacht wirklich tief gekühlt sind und gut gefroren sind. Und am nächsten Tag kann man sie dann mit einem Schuss Mandelmilch zum Beispiel, das kann man ganz einfach pürieren mit einem Stabmixer oder auch mit einem Standmixer.
0: Vielleicht noch ein bisschen Erdnusscreme dazugeben, mixen und fertig ist das hausgemachte Eis. Ist zuckerfrei, vegan und lange im Gefrierfach haltbar. Wer's glaubt, dass das lange im Gefrierfach liegen wird, so an heißen Tagen?

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3: Wirbel um Finanzierung der Salzburger Neuroreha ReKids. Psychoanalyse im Park wird ab heute wieder fortgesetzt. Der Nachmittag bleibt warm und meist sonnig. Marius Holzer begrüßt Sie zum Mittagsjournal um 12:30. Die österreichische Gesundheitskasse hat sich aus der Finanzierung der Frühneurorehabilitationsstation für Kinder und Jugendliche zurückgezogen. Damit muss das Land Salzburg die Kosten künftig alleine tragen. Dabei versorgt die Station, kurz ReKids, aber nicht nur Salzburg. Weil es österreichweit nur eine zweite, kleinere Einrichtung dieser Art in Wien gibt, kommen die Patienten auch aus anderen Bundesländern. Behandelt werden etwa Erkrankungen des Nervensystems, weiß Marina Schlager.
4: Die Station ReKids gehört zur Abteilung für Kinder- und Jugendheilkunde am Salzburger Universitätsklinikum. 8 schwerkranke Kinder und Jugendliche werden hier direkt nach der Intensivstation versorgt, nach schweren Erkrankungen oder Verletzungen des zentralen Nervensystems. 80% von ihnen kommen nicht aus Salzburg. Jahrelang hat die ÖGK Kosten übernommen, dann aber die Finanzierung zurückgenommen, schildert Primar Daniel Weghober.
5: Weil der rechtliche Rahmen auch nicht entsprechend abgesichert war. Und damit ist die Situation entstanden, dass die Salzburg Landeskliniken, das Uniklinikum und dahinter das Land Salzburg zur Gänze in die Bresche springen musste und das auch getan hat. Aber mit einem Zusatz in der letzten Zeit, dass es eine faire Verteilung dieser Last braucht.
4: Es brauche dringend eine bundesweit geregelte und gesicherte Versorgungsstruktur, heißt es. Die pädiatrische Frühneurorehabilitation ist trotz hoher Spezialisierung und überregionalem Bedarf bisher zudem nicht im österreichischen Strukturplan für Gesundheit verankert wird, kritisiert.
3: Das Land Salzburg plant weiterhin an der Nachnutzung seines Bürogebäudes in der Michael-Pacher-Straße in der Stadt Salzburg, das ja rund um den Jahreswechsel frei werden wird. Zwar ist unstrittig, dass dort Wohnungen entstehen sollen, ein konkretes Projekt gibt es aber noch nicht. Peter-Paul Handl mit Einzelheiten.
6: Ende dieses Jahres oder Anfang des nächsten werden die Beamten des Landes Salzburg aus dem Bürohaus an der Michael-Pacher-Straße ausziehen. Danach soll das 8500 Quadratmeter große Areal für den Wohnbau genutzt werden. Das Bieterverfahren für die Veräußerung des Grundstücks läuft gerade. Die Stadt Salzburg wird das Areal nicht kaufen. Wer den Zuschlag bekommt, das lässt Wohnbaulandesrat Martin Zauner von der FPÖ noch offen.
7: Es wird sich zeigen, wer es machen soll, aber dort wird auf lange Sicht gemeinnütziger Wohnbau entstehen. Es ist natürlich auch noch die Frage, welche Dichte haben wir dort. Da müssen wir noch mit der Stadt natürlich auch reden, weil es ist auch eines klar, je höhere Dichte, desto mehr Wohnungen bringen wir dort auf dem Areal unter.
6: Derzeit werden nämlich rund 9400 Quadratmeter oberirdische Gesamtgeschossfläche auf dem Grundstück erlaubt. Doch weitere Vorplanungen zu der Wohnnutzung laufen gerade, sagt Salzburgs Bürgermeister Bernhard Auinger von der SPÖ.
8: Michael-Bacher-Straße gibt es jetzt einen Workshop, den wir gemeinsam mit einem Immobilienentwickler machen. Da ist auch das Land dabei, da nehmen wir auch das Seniorenheim Hellbrunn mit, das ja leer steht, um abzuschätzen, was kann man da miteinander verbinden. Der wird in Kürze stattfinden und auch dann werden wir hier in die Planungen gehen.
6: Bisher ist davon die Rede gewesen, dass an der Stelle des noch Amtsgebäudes etwa 100 Wohnungen entstehen sollen.
3: Nach dem erfolgreichen Auftakt im Vorjahr setzt die Stadt Salzburg heuer das Projekt Psychoanalyse im Park diesen Sommer fort. Dabei kann man auf der grünen Wiese mit ausgebildeten Therapeuten kostenlose und vertrauliche Gespräche führen. Start ist heute Nachmittag im Lena-Park, wie Tanja Geletzki berichtet.
9: Einfach vorbeikommen, Platz nehmen und reden, das ist das Motto der Psychoanalyse im Park. Das Angebot richtet sich an alle Menschen, sagt Sozialstadträtin Andrea Brandner von der SPÖ.
10: Das Angebot war letztes Jahr schon sensationell und wir wollen das natürlich weiterführen. Es sind unsere Partner, eben die Psychologen und Psychologinnen, auch bereit wieder gewesen, dass sie das fortführen, weil sie einfach gesehen haben, dass ein großer Bedarf da ist, aber auch großes Interesse in der Bevölkerung, ganz niederschwellig sind wir über Psychoanalyse zu unterhalten und über Themen zu sprechen, mit denen man sonst vielleicht nicht mit anderen spricht.
9: Eine Anmeldung ist nicht erforderlich.
10: Einfach hinkommen, sagen, dass man Interesse hätte und dann sucht der Psychologe, nimmt sich dann Zeit und man setzt sich gemeinsam in den Park auf Stühlen und unterhält sich mal ganz unverbindlich zu diesem Thema, zu den eigenen Themen, die man vielleicht hat oder auch grundsätzlich, was ist Psychoanalyse, was könnte ich da gut brauchen.
9: Das Gesprächsangebot gibt es im Juli und August abwechselnd im Lena-Park und im Kurgarten, immer samstags von 14 bis 16 Uhr.
3: Zum Wetter mit Blick auf den Nachmittag. Neben der Sonne tummeln sich nur kleine Quellwolken. Die Temperaturen klettern auf 22 bis 26 Grad. In der zweiten Nachthälfte ziehen dann Wolken auf. Die Tiefstwerte liegen bei 8 bis 14 Grad. Morgen am Sonntag geht es unbeständig und windig weiter. Immer wieder ziehen Wolken durch. Gegen Abend wird es stellenweise regnen, blitzen und donnern. Die Höchstwerte liegen morgen bei 20 bis 25 Grad.
11: Supertramp, Wolfgang Ambros und Alpha Will gibt's gleich für Sie mit der besten Musik. Jetzt durchs Wochenende und jetzt um 12.35 Uhr noch mit dem Blick auf die Straßen. Da gibt es weiterhin die Meldung für die A1, die Westautobahn bei Wallersee. Das sind die Auf- und Abfahrten in beiden Richtungen dieses Wochenende wegen Bauarbeiten gesperrt. Ausweichen können Sie über Salzburg-Nord. Und Bayern, Autobahn A8 in beiden Richtungen, plus 45 Minuten vor einer Baustelle bei Rohrdorf. Gute Fahrt!

0: Wenn plötzlich ein Ronaldo-Trikot zum Schnäppchen wird, dann sollten Ihre Alarmglocken eigentlich schon schrillen. Ne? Mahlzeit, das ist Radio Salzburg am Samstag. Oder wenn zum Beispiel eine Luxusgitarre oder ein Diamantarmband billig hergeht. Vorsicht, Vorsicht, weil genau mit solchen Angeboten arbeiten Online-Betrüger. 3 von 4 Salzburgern sind im letzten Jahr laut Umfrage bereits Ziel eines Betrugsversuchs geworden. Viele unterschätzen aber trotzdem noch diese Gefahr. Reinhard Gartner bildet deswegen Polizistinnen und Polizisten aus, speziell jetzt für den Kampf gegen Cyberkriminalität.
1: Mittlerweile haben diese Fake-Websites, wenn man so will, diese Fake-Shops, haben ein sehr, sehr hohes Maß an Qualität. Ja, also da muss man natürlich schon dementsprechend vorsichtig sein. Und da ist im wesentlichen Punkt ganz wichtig, sich etwas Zeit zu nehmen. Ich sage immer, aus meiner Erfahrung sage ich, 10-Sekunden-Regel. Ja, etwas zu lesen, ist es realistisch. Ich nehme mal die URL, also ich nehme den Namen, gebe den in ein eigenes Browserfenster ein und schaue, was reagiert drauf. Ja, sind gewisse Merkmale vorhanden? Zum Beispiel ist dort möglich, dass man PayPal bezahlen kann? Gibt es irgendwelche Bewertungen? Ja, irgendwelche Siegel? Und wenn man das dann noch versucht, vielleicht parallel außerhalb in ein eigenes Browserfenster gibt und dann die Gefahr schon geringer, dass man da in irgendeiner Art und Weise irgendwie sich ein Problem einhandelt.
0: Also wirklich 10 Sekunden nachschauen, nachdenken, erspart viel Ärger und vor allem viel Kohle. Was aber, wenn Sie jetzt trotzdem reinfallen, wenn Sie Opfer von Online-Betrügern werden, was Sie tun sollten, das klären wir in einer halben Stunde hier in Radio Salzburg.

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2: Im Studio Eva-Maria Fohn. Bis Anfang September muss Österreich die EU-Renaturierungsverordnung umsetzen. Das heißt, Wien muss Brüssel melden, welche versiegelten Flächen wieder rückgebaut oder welche Flussläufe wieder natürlicher gestaltet werden sollen. In den Bundesländern herrscht allerdings teils große Skepsis und Niederösterreich will das Vorhaben überhaupt blockieren. Julian Paschinger informiert.
3: Die EU habe ihre Zusage für zusätzliche Mittel für die Renaturierung nicht eingehalten. Daher drücke Niederösterreich nun die Stopptaste, sagt Finanzlandesrat Anton Kasser von der ÖVP.
4: Niederösterreich würde das mit 200 Millionen Euro treffen. Und es wurde auch gesagt, das Geld kommt von der EU. Nur das Geld sehe ich nicht.
3: Ohne zusätzliche Mittel werde es nicht gehen, sagt auch der steirische FPÖ-Landeshauptmann Mario Kunasek. Diese Blockadehaltung sei verantwortungslos, kritisiert Grünen-Chefin Leonore Gewessler.
5: Wenn man das blockiert, dann hat man wirklich die Zeichen der Zeit nicht erkannt und die Stimmen der Menschen in diesem Land nicht gehört.
3: Das Umweltministerium sammelt gerade alle Renaturierungspläne aus den Ländern. Ziel sei eine fristgerechte Übermittlung nach Brüssel bis Anfang September, heißt es dort.
2: SPÖ-Chef Vizekanzler Andreas Babler geht davon aus, dass das Gesundheitssystem die nächsten Jahre immer teurer wird. Babler verweist auf Pläne zur Errichtung von bis zu 600 Ärzte- und Fachärztezentren bis zum Jahr 2040. Es müsse ein sogenannter Versorgungsatlas erstellt werden, auf dessen Basis zusätzliche medizinische Einrichtungen entstehen sollen, sagt er. Mit Spitalsschließungen rechnet Babler nicht. In Erfurt im deutschen Bundesland Thüringen steht ein turbulenter Nachmittag bevor. Die Rechtsaußenpartei AfD ist zu ihrem Parteitag zusammengekommen. Begleitet wird das Treffen von Protesten tausender Menschen, berichtet ORF-Korrespondent Andreas Pfeiffer.
6: Die Protestzüge gegen Deutschlands Rechtsaußenpartei werden von der politischen Konkurrenz und von den Kirchen getragen. An ihrer Spitze aber stehen radikale linke Aktivisten. Ihnen ist es gelungen, mehrere Straßen, Straßenbahnlinien und auch eine Autobahn auf dem Weg zum Parteitagsgelände zu blockieren. Eine Erfurterin macht sich Sorgen.
7: Ich will hoffen, dass jeder seinen Kopf einsetzt und vernünftig damit umgeht. Das wäre für alle, das denke ich mal, das Allerbeste.
6: Den pünktlichen Beginn des Parteitages konnten die Demonstranten nicht verhindern. Die meisten AfD-Delegierten sind schon gestern Abend angereist. Sie werden heute die beiden Vorsitzenden Tino Chrupalla und Alice Weidel in ihrem Amt bestätigen.
2: Papst Leo XIV. Ist auf der italienischen Mittelmeerinsel Lampedusa eingetroffen. Mit seinem Besuch will er auf das Schicksal von Migranten aufmerksam machen. Zunächst besuchte er den Friedhof der Insel, wo er auf Gräbern mehrerer im Mittelmeer verstorbener Flüchtlinge Blumen niederlegte. Später wird der Papst eine Messe unter freiem Himmel halten. Das waren die Nachrichten mit Eva-Maria Fohn. Zum Wetter.
8: Es bleibt heute bei einer freundlichen Mischung aus Sonne und Wolken. Etwas stärker bewölkt ist es teilweise im Bergland, etwa in den Salzburger Tauern. In den meisten Regionen weht lebhafter bis starker Nordwestwind und die Temperaturen erreichen 21 bis 29 Grad. Warm und windig wird auch der morgige Sonntag. Es gibt aber weniger Sonne als heute und im Tagesverlauf vermehrt Regenschauer. An der Alpen-Nordseite kann es von morgen auf Montag auch ergiebiger regnen, speziell vom Tiroler Unterland bis zum Wienerwald. So viel zum Wetter von Gerald Holzinger.
9: 13.03 Uhr, hier ist die ORF Radio Salzburg Verkehrsinformation. Weiterhin gesperrt dieses Wochenende auf der A1 der Westautobahn die Auf- und Abfahrten bei Wallersee in beiden Richtungen wegen Bauarbeiten. Ausweichen können Sie über Salzburg Nord. Das Ganze dauert bis Montag 5.30 Uhr in der Früh. Und noch eine Meldung für Bayern, Autobahn A8 in beiden Richtungen. Da gibt es Stau auf einer Baustelle bei Rohrdorf. Richtung München brauchen Sie eine Stunde länger, Richtung Salzburg eine halbe Stunde. Okay, gute Fahrt. Samstag in Salzburg. Was geht so?
10: Ich will eigentlich nur in der Sonne sitzen.
9: In der Sonne sitzen kann schon was. Aber wenn dann auch noch die beste Musik dazu läuft, herrlich.
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9: Und gleich mit Elvis Presley mit Santana und jetzt Boy George.

0: Mir passiert das natürlich nicht. Das ist vermutlich der gefährlichste Satz im Internet. Radio Salzburg. Weil genau damit rechnen Betrüger. Und die werden immer besser darin, uns Menschen zu täuschen. Es gibt ja mittlerweile so viele Methoden im Internet, wie man uns irgendwie da abzocken kann. Fake-Shops, Phishing, Identitätsdiebstähle, Abo-Fallen und. Allein im letzten Jahr, wirklich nur in einem Jahr, sind so in Österreich 1,3 Milliarden Euro Schaden entstanden. Und die Dunkelziffer dürfte vermutlich größer sein. Es reicht. Und deswegen lernen jetzt Erich Fuchs Polizistinnen und Polizisten im Cybercrime Training Center, wie diese Maschen funktionieren.
1: Die jüngsten Fälle zeigen, wie raffiniert abgezockt wird. Ein Futterhändler wird bei einem Fake-Einkauf um 130.000 Euro betrogen, ein steirischer Konzern um 3 Millionen und ein Musiker beim Kauf einer Gitarre um 4.000 Euro. Fake-Profile zählen für Chefinspektor Reinhard Gartner zu den größten Fallen im Netz.
2: Wir haben natürlich sehr, sehr viele Phishing-Fälle, ja, wo dementsprechende Webseiten gefälscht werden. Das ist einfach allgegenwärtig. Wir haben natürlich sehr, sehr viel mit Fake-Webshops. Sind das schon die Hotspots.
1: Fast jeder dritte Betrug kann nach aufwendigen Recherchen meist im Ausland aufgeklärt werden. Nicht immer jedoch das abgezockte Geld wieder beschafft werden.
2: Es geht bis in die Millionen hinauf. Wir beurteilen ja jetzt nicht die Qualität unserer Ermittlungsarbeit per se an der Schadenssumme. Jeder, der Geld verliert, im ersten Moment, wie blöd konnte ich sein oder sonst irgendwie. Die Opfer stigmatisieren sie ja selber sehr stark. Und natürlich sind da sehr schlimme Schicksale damit verbunden.
1: Die Abzocke wird immer perfider, die Kriminellen raffinierter, die mit der Gier der Menschen nach Superschnäppchen und großartigen Geschäften operieren. Deshalb rät Reinhard Gartner generell bei Geschäften im Internet.
2: Prüfen. Klingt es zu schön, um wahr zu sein, dann ist die Wahrscheinlichkeit sehr hoch, dass es auch nicht wahr ist. Im Wesentlichen der Punkt, ganz wichtig, sich etwas Zeit zu nehmen. Aus meiner Erfahrung sage ich 10-Sekunden-Regel. Schauen, überlegen, prüfen, erst dann klicken, nach dem Klicken wieder überlegen, wieder nachdenken und erst dann zahlen oder irgendwelche Daten eingeben.
1: Und wenn es passiert, dann ausnahmslos jeden Internetbetrug bei der Polizei anzeigen.
2: Macht auf jeden Fall Sinn. Und wir arbeiten da sehr stark vernetzt mit vielen, vielen anderen Ländern zusammen. Also die Chance, einen Täter auch im Spannungsfeld von, wenn man will, von Internetkriminalität zu erlangen, ist auf jeden Fall vorhanden.
0: Ziemlich zach, oder? Was da alles im Internet passiert. Deswegen jetzt in einer Zeit, in der es Online-Betrügereien noch gar nicht gegeben hat, hat nicht einmal jemand das Wort gekannt. Da wird es damals Autodiebstahl geben oder Taschendiebstahl oder Scheckbetrug. Und genau aus dieser Zeit, aus den 80ern, auch dieses Meisterwerk. 7 Minuten lang. Herrlich.

0: In John Fox Band tut ein bisschen Drama, sie tun hoffentlich ein bisschen entspannen und Kylie Minogue dort gleich ein bisschen singen. Wenn Sie nicht gerade das Mikrofon in der Hand halten, dann gerne mal die Gießkanne. Kylie Minogue baut ihr Gemüse daheim im Garten selbst an und singt ihm wahrscheinlich auch ein bisschen gut zu.
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0: Statt Vitaminen gibt's aber gleich Musik von ihr, direkt nach France. Mit der Bestmusik geht's durch ihr Wochenende.

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1: Um 13:30 im Nachrichtenstudio ist Hanja Gelecki. Die Frühneurorehabilitationsstation für Kinder und Jugendliche, kurz RE-KIDS, am Salzburger Uniklinikum kämpft um ihre Finanzierung. Nachdem sich die österreichische Gesundheitskasse, wie berichtet, zurückgezogen hat, finanziert das Land Salzburg die Einrichtung für schwersterkrankte und verletzte Kinder und Jugendliche allein. Der Großteil der Patienten komme aber nicht aus Salzburg, betonen die Verantwortlichen von RE-KIDS. Sie fordern jetzt eine bundesweit geregelte und gesicherte Versorgungsstruktur. Einen Fernsehbericht zu diesem Thema sehen Sie am Abend auch in Salzburg heute, wie gewohnt um 19 Uhr in ORF 2. Die Stadt Salzburg setzt heuer das Projekt Psychoanalyse im Park fort. Nach dem erfolgreichen Auftakt im Vorjahr bieten ausgebildete Therapeuten auch in diesem Sommer wieder kostenlose und vertrauliche Gespräche im öffentlichen Raum an. Der Start ist heute Nachmittag im Lena-Park. Das Gesprächsangebot gibt es im Juli und August abwechselnd im Lena-Park und im Kurgarten, immer samstags von 14 bis 16 Uhr. Eine Anmeldung ist nicht nötig. Noch zum Sport. Bei den Tennis-Staatsmeisterschaften in Oberpullendorf hat Titelverteidiger Lukas Neumeier souverän den Einzug ins Halbfinale geschafft. Der Radstädter hat sich im Viertelfinale gegen den Wiener Manuel Lacic mit 6:0 und 6:0 durchgesetzt. Im Halbfinale trifft Neumeier jetzt am Nachmittag auf Dennis Novak, zu sehen ab 13.50 Uhr live in ORF 1. Noch zu den Wetteraussichten. Am Nachmittag scheint oft die Sonne, Wolken bleiben harmlos. Es weht mäßiger bis lebhafter Wind aus West bis Nordwest. Im Lungau sind Spitzen um 50 km/h möglich. Die Höchstwerte erreichen 21 bis 27 Grad. Morgen Sonntag scheint am Vormittag in den Gebirgsgau noch öfter die Sonne. Im Norden gibt es mehr Wolken und eventuell auch schon erste Regenschauer. Am Nachmittag ist es dann überall wechselhaft. In der Früh 7 bis 16 Grad, tagsüber dann 20 bis 24 Grad.
2: Ausweichen ist dieses Wochenende angesagt. Hier ist die ORF Radio Salzburg Verkehrsinformation um 13.33 Uhr, weil auf der A1 der Westautobahn bei Wallersee sind die Auf- und Abfahrten gesperrt. Wegen Bauarbeiten bis Montag in der Früh ausweichen können Sie über Salzburg-Nord. Und nach einer Meldung für Bayern, Autobahn 8 in beiden Richtungen. Von der Baustelle bei Rohrdorf gibt es Stau und 45 Minuten Zeitverlust. Kommen Sie sicher an Ihr Ziel.

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0: Schön, dass wir uns kennen.
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1: Bitte kurz Augen auf, wenn Sie im Raum Hallen unterwegs sind. Da ist in einem schwarzen Auto die Petra gerade unterwegs. Willkommen bei Radio Salzburg. Schönen Nachmittag.
2: Hallo, Raffi. Schönen Nachmittag.
1: Wo denn unterwegs? Von wo nach wo?
2: Vom Lungau in die Stadt Salzburg wieder retour.
1: Sehr gut.
2: Von meiner alten Heimat in die Neue Heimat.
1: Sehr gut. Du läufst nebenbei Radio Salzburg aus uns sehr früh. Dankeschön. Und Petra, du darfst jetzt entscheiden, welcher Song du gleich bei uns in Radio Salzburg läuft. Songduell heute Abend, ja, Marokko gegen Kanada. Und deswegen auch bei uns die Auswahl für Kanada, Bryan Adams.
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1: Und für Marokko ist Namika mit dabei. Geboren in Frankfurt, aber hat Wurzeln in Marokko.

0: Liebe Petra, welchen Song willst du hören? Wer soll gewinnen?
1: Also, ich würde mich für die Namika, also für eine Rocco entscheiden, bitte.
0: Sehr gerne. Lieblingsmensch, wäre das auch dein Tipp für heute Abend, 19 Uhr Anpfiff, dass Marokko gewinnt?
1: Nein, da glaube ich eher beim Fußball tippe ich auf Kanada.
0: Okay, okay. Schaust du die Spiele heute noch an?
1: Heute werden wir es nicht anschauen, weil heute bin ich in der Stadt unterwegs auf ein Glas Wein, aber Montag dann wieder Portugal-Spanien, das ist eine Pflicht für mich.
0: Sehr schön, Petra. Also auf ein Glas Wein heute in der Stadt klingt noch ein super Plan. Vielleicht mit dem Lieblingsmensch oder Menschen.
1: Ja, genau. Mit meiner besten Freundin, mit Elisabeth.
0: Ja, super. Petra, dann vielen lieben Dank fürs Mitspielen. Einen schönen Samstag nur. Und Namika ist jetzt unterwegs. Und Radio Salzburg Sommerpaket ist auch unterwegs zu dir.
1: Vielen Dank. Schönen Nachmittag.

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3: Im Studio Eva-Maria Fohn. Russland meldet heute die Einnahme der für die Ukraine strategisch wichtigen Stadt Konstantinjewskas. Die Ukraine dementiert, es dürfte eine Teileinnahme sein. Für Kiew ist es dennoch schmerzhaft, Teresa Kulowitsch berichtet.
4: Russlands Machthaber Putin spricht gestern von der Einnahme Konstantinjewskas, eine strategisch wichtige Stadt im Osten der Ukraine. Kiew dementiert diese vollständige Einnahme und auch das Bundesheer bestätigt die ukrainische Version.
5: So wie es aussieht, ist es keine vollständige Einnahme, sondern es gibt noch Stellungen in der Hand der Ukraine. Das bedeutet nicht, dass dieser sogenannte Festungsring, dass der jetzt fallen wird.
4: Sagt Oberst Matthias Wasinger vom österreichischen Bundesheer. Für Russland ist es dennoch der größte Erfolg in der Region der letzten Monate.
5: Für die Ukraine bedeutet das, dass logistisch weitere Herausforderungen dazukommen werden.
4: Für die Einnahme des gesamten Donbass bräuchte Russland bei aktuellem Vorankommen noch Jahre. Die ukrainischen Drohnenangriffe auf strategisch wichtige Ziele wie Brücken und Ölanlagen treffen Russland. Dennoch ist es weiterhin so, dass Russland schneller Gebiete einnehmen kann, als die Ukraine sie zurückerobert.
3: Beim Parteitag der deutschen Rechtsaußenpartei AfD in Erfurt ist Parteichefin Alice Weidel mit 81,3% der Stimmen bestätigt worden. Vor 2 Jahren hatte sie noch 79,8% erhalten. Co-Chef Tino Chrupalla erhielt 70% der Stimmen nach knapp 83%. Weidel bezeichnete die AfD in ihrer Rede als neue Volkspartei in Deutschland, die bereit sei, Verantwortung zu übernehmen. Begleitet wird der Parteitag von massiven Protesten. 25.000 Menschen haben sich in Thüringen zu Kundgebungen versammelt. Die A23, die Wiener Südosttangente, bleibt im Bereich Knoten Kaisermühlen voraussichtlich bis morgen Abend gesperrt. Grund ist ein Großbrand gestern in einer nahegelegenen Müllhalle. Teile der Dachkonstruktion drohen auf die Fahrbahn zu fallen. 120 Feuerwehrleute standen gestern im Einsatz. Die Brandursache ist noch nicht bekannt. Zum Sport beim Formel-1-Wochenende in Silverstone gewinnt jüngster Kimi Antonelli das Sprintrennen für Lewis Hamilton, ORF-Sportreporter Gerhard Prohaska.
6: Ja, Kimi Antonelli macht dem neunfachen Silverstone-Sieger Lewis Hamilton einen Strich durch die Rechnung. Der 19-Jährige geht vorbei, Hamilton kann sich nicht wehren und damit war der Weg frei für den Italiener im Mercedes.
7: Nice work, Kimi. Very impressive, mate. Very well done.
8: Let's go. Let's go.
9: In control all the way.
6: Dahinter gibt's britische Festspiele. Hamilton Zweiter, Weltmeister Lando Norris Dritter und Österreichsieger George Russell Vierter. In der Weltmeisterschaft hat Antonelli damit nun 43 Punkte Vorsprung auf seinen Teamkollegen. Das Qualifying beginnt um 17 Uhr live in ORF1.
3: Das waren die Nachrichten mit Eva-Maria Fohn. Zum Wetter.
10: Mit Sonne und Quellwolken geht es durch den heutigen Nachmittag. Vielerorts weht kräftiger Nordwestwind. Die stärksten Böen über 70 km/h gibt es aktuell in Wiener Neustadt. Die Temperaturen liegen meist zwischen 21 und 29 Grad, in Kärnten vereinzelt bei 30 Grad. Warm und windig wird auch der Sonntag, allerdings mit deutlich mehr Wolken als heute und allmählich auch mit Regenschauern. An der Alpennordseite kann es von morgen auf Montag sogar ergiebiger regnen, speziell vom Tiroler Unterland bis zum Wienerwald. So viel zum Wetter von Gerald Holzinger.
11: ORF Radio Salzburg Verkehrsinformation um 3:14 Uhr. Auf Salzburgstraßen sollten Sie gut vorankommen. Da sind uns keine Probleme gemeldet worden. Aber es gibt eine Meldung für die Autobahn A8, großes deutsches Eck. In beiden Richtungen vor einer Baustelle bei Rohrdorf gibt es Stau und derzeit 40 Minuten Zeitverlust. Wir wünschen Ihnen gute und sichere Fahrt.
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11: Auf dem Woodstock der Blasmusik, da glühen heute wieder die Trompeten. Am Donauinselfest vermutlich die Köpfe. Bei uns, ja bei uns geht's ganz ohne Gedränge in den Nachmittag. Dafür mit der besten Musik und den größten Hits, etwa dieser Nummer hier. Die Rolling Stones kommen gleich nach Stefanie Werger, Robbie Williams und jetzt Wham!
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0: Warum verbindet sich das Ding jetzt schon wieder nicht mit dem WLAN? Und wohin ist eigentlich die neue App verschwunden? Zerfix nochmal. Es kann so viel und gleichzeitig dann wieder nichts. Dieses Handy. Oder auch das Tablet zum Beispiel. Und oft hakt es halt auch einmal bei so viel Technik. Deshalb sind Beratungen rund um Handy, Laptop und Co. auch immer sehr gefragt, was die Enkel sonst zu Weihnachten machen müssen, wenn sie zu Besuch sind. Das bietet die Landesberufsschule 4 in der Stadt Salzburg kommenden Dienstag an. Einen IT-Service-Tag für Interessierte, sagt Lehrer und IT-Experte Arno Wenzel.
1: Es sind alle eingeladen, die Probleme bei der Bedienung haben, die sich mit ihren Geräten selbst nicht auskennen oder auch glauben, ihr Gerät ist defekt, was in den meisten Fällen dann gar nicht so ist. Und unsere Schüler nehmen sich dem an und helfen diesen Personen dann, hier ihr Problem zu lösen, damit sie wieder Freude an ihrem Gerät haben.
0: 20 gelernte junge IT- und Systemtechniker stehen dann mit Rat und Tat zur Seite und das Angebot ist gratis.
1: Das ist klar, das ist ein kostenloses Angebot, weil es ja eigentlich auch im Lehrplan verankert ist, der Umgang mit Kunden. Und was gibt es Besseres, als wenn ich Menschen helfen kann und habe dann zufriedene Kunden.
0: Ja, also wer schon immer wissen wollte, was das Kontrollzentrum so alles kann und wo es denn jetzt eigentlich zur App-Mediathek geht. Diesen Dienstag, 7. Juli, in der Landesberufsschule 4 in der Stadt Salzburg von der Früh weg. Es ist keine Anmeldung notwendig. Und ein wichtiger Hinweis noch, wer da vorbeischauen mag, bitte mit den Öffis anreisen. Denn Parkplätze sind Mangelware. Aber Ihrem Handy und Ihnen sollte dort geholfen werden.

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4: Um 15:30 im Nachrichtenstudio ist Tanja Gelecki. Die Polizei hat gestern zwei Verkehrsteilnehmern den Führerschein abgenommen. Zum einen einem 31-Jährigen, der den Beamten auf der A1 bei Salzburg-Mitte aufgrund seiner Fahrweise aufgefallen war. Ein Drogentest ist positiv auf THC und Amphetamine ausgefallen. Am Abend ist ein Lenker in der Stadt Salzburg kontrolliert worden. Der Mann aus Oberbayern hatte 1,4 Promille Alkohol im Blut. Beide Lenker werden angezeigt. Stadt und Land Salzburg planen aktuell, wie das Bürogebäude des Landes an der Michael-Pacher-Straße in Salzburg-Hernau künftig genutzt werden soll. Das 8500 Quadratmeter große Areal soll jedenfalls für den gemeinnützigen Wohnbau zur Verfügung stehen. Ein konkretes Projekt ist aber noch nicht fixiert. Das Land hat derzeit die Verwertung ausgeschrieben. Ende dieses oder Anfang des nächsten Jahres wird das Gebäude frei. Immer mehr Bergbahnen in Salzburg führen eine Liftkarte für Hunde ein. Sie geben vor allem Sicherheitsgründe an, denn nicht allen Wanderinnen und Wandern seien die Verhaltensregeln am Berg geläufig. Immer wieder kommt es ja zu Unfällen mit Kühen, Hunden und deren Besitzern. Wirtschaftliche Überlegungen spielen beim Hundeticket eine untergeordnete Rolle, heißt es aus der Branche. Auch in Gastein gibt es dafür jetzt ein Modell. Eine Reportage sehen Sie am Abend in Salzburg heute, wie gewohnt um 19 Uhr in ORF 2. Zum Wetter noch. Am Nachmittag scheint oft die Sonne, Wolken bleiben harmlos. Dazu weht mäßiger bis lebhafter Wind aus West bis Nordwest. Im Lungau sind Spitzen um 50 km/h möglich. Die Höchstwerte liegen am Nachmittag zwischen 21 und 27 Grad. Morgen Sonntag scheint am Vormittag in den Gebirgsgauen noch öfter die Sonne. Im Norden gibt's mehr Wolken und eventuell auch schon erste Regenschauer. Am Nachmittag ist es dann überall wechselhaft. In der Früh 7 bis 16 Grad, tagsüber 20 bis 24 Grad.
5: Radio Salzburg, Verkehrsinformation um 14.32 Uhr. Auf den Hauptverbindungen kommen Sie gut voran, da sind uns keine Probleme gemeldet worden. Aber es gibt nach wie vor Stau auf der Autobahn A8, großes deutsches Eck in Bayern, in beiden Richtungen. Vor einer Baustelle bei Rohrdorf, da gibt's Stau und 40 Minuten Zeitverlust. Wir wünschen Ihnen gute und sichere Fahrt mit Radio Salzburg.
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0: Wenn das Publikum zum Show-Act wird und tausende Trompeten, Posaunen, Flöten alle gleichzeitig spielen, dann heißt das Gesamtspiel beim Woodstock der Blasmusik. Und mittendrin für uns ist heute auch Kollegin Antonia Hammerschmidt. Einen schönen Nachmittag aufs Woodstock.
1: Hallo Carina, hallo Salzburg, einen schönen guten Nachmittag aus Oberösterreich, aus Ort im Innkreis. Ja, die Stimmung hier ist wirklich einmalig und wir sind da gerade am Campingplatz und haben den größten Spaß unseres Lebens.
0: So soll das sein, Antonia. Das Wetter passt ja auf jeden Fall, nass werdet ihr nicht. Was war denn da heute schon alles so los? Stichwort eben Gesamtspiel.
1: Also es jagt wirklich ein Höhepunkt, den nächsten, das Gesamtspiel, du hast es schon angesprochen. Es waren zigtausende Musikerinnen und Musiker vor der Mainstage und haben gemeinsam musiziert und es ist wirklich ein Gänsehautgefühl, wenn man da mittendrin steht und ja, mal gemeinsam mit ganz Österreich musiziert.
0: Na, das klingt hervorragend. Das Motto heuer ja auch Love, Peace und Blasmusik. Heute und morgen geht's noch, wird noch gefeiert. Was für Highlights stehen da jetzt noch auf dem Programm?
1: Also es gibt ja nicht

0: Wo geht's für dich jetzt noch hin?
1: Also für mich wird jetzt dann den Abend über in die Tanzl- und Gstanzlstumm gehen. Da gibt es halt nur zahlreiche Acts, zum Beispiel die Muswiesner Tanzlmusik mit Salzburger Beteiligung, die Lagschatzmusik auch mit Salzburger Beteiligung und dann auch nur Zwangslosmusik, eine reine Musik aus Salzburg. Und da werden wir heute den Abend dann verbringen und vielleicht dann zum Schluss noch zum Ö3-Trachten-Clubbing. Das ist dann auch noch was, wo man vielleicht beim Nachhausegehen vorbeischauen könnte.
0: Ja, klingt nach einem tollen Tag noch. Ich bin froh, dass morgen vorbei ist, sonst würde ich mir Sorgen machen, ob du je wieder zurückkommst.
1: Ja, also wir haben vorher schon ein bisschen telefoniert und eigentlich würde ich gern da bleiben. Wir könnten einmal drüber reden. Aber ja, vielleicht ist es da besser so, dass es wirklich nur einmal im Jahr stattfindet.
0: Genau, und das nächste Woodstock kommt bestimmt. Antonia, okay, dir jetzt schöne Grüße nach Oberösterreich und noch schönes Feiern.
1: Dankeschön, liebe Grüße nach Salzburg.

Etwas zu schaffen, das Menschen über Generationen begleitet, millionenfach verkauft, millionenfach gespielt, aber selber hat man den Song nicht ein einziges Mal bei einem Konzert singen können. Nicht einmal. Genau das ist ihm passiert. Bob Marley mit seinem Welthit Buffalo Soldier, geschrieben im Jahr 1978, erschienen erst 2 Jahre später nach seinem Tod und trotzdem für die Ewigkeit. Bob Marley und Buffalo Soldier.

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1: Im Studio Eva-Maria Fohn. 4 Monate nach seiner gezielten Tötung durch das israelische Militär haben im Iran die Trauerfeierlichkeiten für den früheren obersten Führer Ayatollah Ali Khamenei begonnen. Die Behörden erwarten mehrere Millionen Menschen. Hunderttausende Sicherheitskräfte sind im Einsatz. Iran-Korrespondentin Rosa Leyen berichtet.
2: 20 Millionen Menschen werden zu den Trauerfeierlichkeiten für den obersten Führer Ayatollah Ali Khamenei erwartet. Wie viele tatsächlich kommen werden, ist nicht klar, so der Politologe Hussein in Teheran. Sicher ist, dass die Bilder, die wir in den kommenden Tagen sehen werden, beweisen sollen, dass 20 Millionen Menschen da sind. Es ist eine vollständig orchestrierte, inszenierte Beerdigung, die beweisen soll, dass der Führer beliebt war. In den kommenden 4 Tagen wird der Kopf der Islamischen Revolution zu Grabe getragen. Das Regime allerdings hat überlebt.
1: Die USA feiern den 250. Jahrestag ihrer Unabhängigkeitserklärung. Zum heutigen Nationalfeiertag geplant sind eine Großkundgebung mit US-Präsident Trump in Washington, Überflügen von Militärjets und einem Feuerwerk mit 850.000 Feuerwerkskörpern. Kritiker sprechen von einem parteipolitischen Spektakel. Das Landeskriminalamt Oberösterreich warnt vor speziellen Tricks einer Einbrecherbande. Die Gruppe bringt zwischen Tür und Türstock von Wohnungen dünne Klebestreifen an. Sind diese nach einigen Tagen noch da, gehen die Täter davon aus, dass die Bewohner auf Urlaub sind und brechen in die Wohnungen ein. So geschehen bereits in Linz, Traun, Wels und Steyr. Die Polizei ruft zu erhöhter Wachsamkeit auf. Mit einem vielfältigen musikalischen Programm lädt wieder das Filmfestival am Wiener Rathausplatz ein. Bei freiem Eintritt werden ab heute bis zum 6. September hochkarätige Opernaufführungen geboten. Dazu kommen Musicalabende sowie legendäre Pop- und Rockkonzerte. Gestartet wird heute am amerikanischen Unabhängigkeitstag mit Bruce Springsteen. Mehr von Alpha Faba.
3: Es war ein ikonischer Live-Moment, das No-Nukes-Konzert von 1979, mit dem Bruce Springsteen auf die Gefahren der Atomkraft aufmerksam machen wollte. Heute Abend ist der Konzertfilm auf der 300 Quadratmeter großen Leinwand zu sehen. Am Programm des Festivals stehen weiters Filme von Popgrößen wie Ed Sheeran oder Prince. Auch für Opernfans wird einiges geboten. Die Wiener Staatsoper ist als Kooperationspartner immer am Sonntag vertreten. Den Auftakt morgen bildet Fidelio, Beethovens einzige Oper. Musical-Fans können sich auch freuen. Gezeigt wird das ABBA-Musical Mamma Mia oder das Phantom der Oper, aufgezeichnet in der Londoner Royal Albert Hall.
1: Das waren die Nachrichten mit Eva-Maria Fohn. Zum Wetter.
4: Mit gemäßigten Sommertemperaturen, meist zwischen 21 und 29 Grad, geht es durch den heutigen Nachmittag. Dazu gibt es eine windige Mischung aus Sonne und Quellwolken. Von Tschechien ziehen auch Wolkenfelder herein. Etwas dichter sind diese schon in Teilen des Waldviertels. Ab morgen wird die kräftige Nordwestströmung vorübergehend feuchter. Der Sonntag bringt damit deutlich weniger Sonne als heute und im Tagesverlauf vermehrt auch Regenschauer. Ergiebig regnen kann es bis Montag, vor allem zwischen Innsbruck und St. Pölten. So viel zum Wetter von Gerald Holzinger.
5: ORF Radio Salzburg, Verkehrsinformation um 3 Minuten nach 15 Uhr. Wir schauen gleich wieder auf Salzburg Straßen. Da sollten Sie aber ohne gröbere Verzögerungen vorankommen. Es sind uns keine Staus oder Störungen gemeldet worden. Aber auf der Autobahn A8, großes deutsches Eck in beiden Richtungen, gibt es vor einer Baustelle bei Rohrdorf nach wie vor Stau und 30 Minuten Zeitverlust. Wir wünschen gute Fahrt.
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5: 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Und ich glaube, wir sind uns einig, nichts ist feiner als ein Juli-Wochenende in Salzburg. Liegebett im Garten hergerichtet, Hausbankerl schon bezogen. Ein Kaffee am Balkon um diese Zeit, ja, sehr fein. Dazu die beste Musikauswahl für Ihren Samstagnachmittag. Die haben wir. Gleich kommt Reinhard Fendrich nach Tom Jones und davor eine Prise Italo-Flair. spendiert von Gianna Nannini. Einen feinen Nachmittag.
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0: Also ich glaube, er hat noch nie eine Dorne übersehen.
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0: Ja, für viele geht's in den kommenden Wochen in den Urlaub. Die Sommerferien stehen vor der Tür. Und wer einen Garten oder Balkon hat, sollte ihn auch ein wenig gießen. Also nicht nur arbeiten.
2: Für viele beginnt da quasi die richtige Gartenzeit und manche sagen, ja, ich will jetzt nichts tun. Und ich habe mir 7 Punkte überlegt, wie man eigentlich den Garten am besten nutzen kann. Da beginnt man mal das richtige Gießen. Wenn man keine automatische Bewässerung hat, dann empfehle ich immer zeitig am Morgen zu gießen. Da bringt es den Pflanzen am meisten. Ist auch ein schöner Morgensport, muss ich auch sagen dazu. Das zweite ist, generell Pflanzen wählen, die wenig Wasser brauchen, die hitzeverträglich sind.
0: Welche wären das jetzt zum Beispiel?
2: Das sind zum Beispiel Thymian, Rosmarin, viele Kräuter, dann Ziergräser, robuste Sommerblumen gibt es ganz viele, Pelargonien zum Beispiel, extrem hitzeverträglich, der Lavendel und dann die Ziergräser, die dann im Spätsommer natürlich noch schöner ausschauen.
0: Zum Genuss gehört für viele auch Kochen oder zumindest Essen im Freien.
2: Es ist etwas, was wirklich absoluter Trend ist, so Outdoor-Küchen. Und die muss jetzt nicht die teuerste Outdoor-Küche sein, das kann man ganz einfach auch machen. Oder das Zweite, was ich so oft jetzt schon gesehen habe, das Schlafen unterm Sternenhimmel. Das ist etwas, was ganz besonders wichtig ist.
0: Ja, bei den Temperaturen. Und man sollte auch überlegen, wo ein guter Sitzplatz im Garten ist.
2: Immer dran denken, einen Morgensitzplatz für die frühen Stunden und einen späten Abendsitzplatz braucht man dazu. Da gehört zum Beispiel auch etwas dazu als ein Punkt, irgendwas Plätscherndes, so eine Wasseroase. Das ist etwas, was ganz schön ist.
0: Und zuletzt, Karl, noch die Beleuchtung.
2: Und die sollte so sein, weil da muss man auch aufpassen als Naturgärtner. Grundsätzlich sollte man kein Fremdlicht in den Garten holen. Wenn man sie im Garten hat, dann die Strahler nach unten. Und nur dann, wenn man draußen ist. Also nicht die ganze Nacht brennen lassen, sondern wirklich nur kurze Zeit, dann werden die Insekten nicht irritiert. Und dann steht einem schönen Sommer nichts mehr im Wege, oder?
0: Klingt sehr gut. Nächste Woche, Karl, reden wir über ein anderes Dauerthema, muss man sagen, über die Trockenheit.
2: Was man nämlich tun kann, um die Trockenheit ein bisschen abzufedern. Bis dahin viel Spaß beim Garteln.
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Ja, es ist eine recht persönliche Frage, aber ich frage trotzdem, wann haben denn Sie Ihrem Schatz das letzte Mal gesagt, wie gern Sie ihn haben oder Sie haben? Ja, wäre es wieder mal Zeit? Schon ein bisschen aus? Okay. Dann übernimmt das jetzt die Großmeisterin der musikalischen Liebeserklärungen für Sie. Ich glaube, es gibt fast keine schönere Botschaft als Ihre. My love is your love. Whitney Houston für Ihren Samstagnachmittag in Radio Salzburg.

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2: Es ist 15:30 im Nachrichtenstudio, ist Tanja Gieletzki. Die Polizei in Pinzgau hat einen Drogendealer aus Deutschland festgenommen. Der 24-Jährige, der in Pinzgau lebt, soll zwischen November und April mindestens 4 Kilo Speed sowie 4 Kilo Cannabis aus Deutschland eingeführt bzw. eine weitere Person dazu angestiftet haben, die Drogen gewinnbringend zu verkaufen. Der Straßenverkaufswert der Drogen beläuft sich auf 90.000 Euro, heißt es von der Polizei. Der Deutsche ist in die Justizanstalt Salzburg gebracht worden. Weiter sind 20 Abnehmer der Drogen ausgeforscht worden, die größtenteils geständig sind. Sie werden angezeigt. Ein 51-jähriger Pongauer hat bei einem Anlagebetrug 40.000 Euro verloren. Der Mann war im Internet auf eine Plattform aufmerksam geworden, die bei Investments hohe Gewinne versprochen hat, beworben durch einen Prominenten, vermutlich durch KI generiert. Der Pongauer hat daraufhin mehrmals Geld überwiesen. Als er sich den vermeintlichen Gewinn in der Höhe von 170.000 Euro auszahlen lassen wollte, haben die Betrüger stattdessen neuerlich Geld verlangt. Daraufhin hat der Pongauer den Betrug erkannt, die Polizei ermittelt. Die Stadt Salzburg setzt heuer das Projekt Psychoanalyse im Park fort. Nach dem erfolgreichen Auftakt im Vorjahr bieten ausgebildete Therapeuten auch in diesem Sommer wieder kostenlose und vertrauliche Gespräche im öffentlichen Raum an. Der Start ist jetzt am Nachmittag im Lena-Park. Das Gesprächsangebot gibt es im Juli und August abwechselnd im Lena-Park und im Kurgarten. Immer samstags von 14 bis 16 Uhr. Eine Anmeldung ist nicht erforderlich. Zu den Wetteraussichten: am Nachmittag scheint oft die Sonne, Wolken bleiben harmlos. Dazu weht mäßiger bis lebhafter Wind aus West bis Nordwest. Im Lungau sind Spitzen um 50 km/h möglich. Bei Höchstwerten am Nachmittag zwischen 21 und 27 Grad. Morgen Sonntag scheint am Vormittag in den Gebirgsgauen noch öfter die Sonne. Im Norden gibt es schon mehr Wolken und eventuell auch schon erste Regenschauer. Am Nachmittag kann es dann überall nass werden. In der Früh 7 bis 16 Grad, tagsüber 20 bis 24 Grad.
3: ORF Radio Salzburg Verkehrsinformation um 15.32 Uhr. Sie kommen gut voran auf Salzburgstraßen. Es gibt aber nach wie vor Zeitverzögerungen auf der Autobahn A8 in Bayern in beiden Richtungen. Vor einer Baustelle bei Rohrdorf, da staut's und Sie brauchen 30 Minuten länger. Wir wünschen Ihnen gute und sichere Fahrt mit Radio Salzburg.
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0: Wochenende in Salzburg. Das heißt, nicht nur Zeit zum Müll entsorgen, haben wir längst schon erledigt. Das heißt, Zeit für eine kleine Wanderung, ein Ausflug am Berg. Und da kommt auch der Lieblingsvierbeiner gerne mit. Deshalb bieten immer mehr Seilbahnbetreiber ein eigenes Hundeticket für die Gondelfahrt zur Bergstation an. Wie etwa Inga Stein. Warum es das mittlerweile braucht? Julia Schweiger hat mit Andreas Innerhofer, dem Vorstand der Gasteiner Bergbahnen, gesprochen.
1: Generell muss man sagen, ist die Nutzung bei uns natürlich in den letzten Jahren gestiegen. Vor allem auch die Temperaturentwicklung in den Sommermonaten wollen ja nicht nur die Menschen, sondern auch die Vierbeiner am Berg die kühlere Luft genießen. Uns ist es sehr wichtig, dass wir da ein sehr gutes Auskommen zwischen der touristischen Nutzung, aber weiterhin der landwirtschaftlichen Nutzbarkeit der Almflächen haben.
0: Das heißt, dient das Ticket auch dazu, die Almen sicherer zu machen?
1: Ja, mit Sicherheit, also weil es uns ein großes Anliegen ist, dass jeder Hundebesitzer, der bei uns das Angebot am Berg nutzt, einen Informationsfolder erhält, wo genau die Verhaltensregeln vom Hundebesitzer auf der Alm geregelt sind.
0: Also heißt das, Hundeticket soll mehr sein als nur eine Fahrkarte. Beim Kauf bekommt man gleich die wichtigsten Verhaltensregeln für den Berg mit auf den Weg. Etwa, wenn man zum Beispiel auf einer Alm unterwegs ist und in der Umgebung Weidetiere sind. Und da, wenn dann trotz aller Vorsicht trotzdem was passiert, dann sollen damit auch die Grundeigentümer rechtlich besser abgesichert sein.

0: Für uns heute hoffentlich ein feiner Samstag im Juli für fast 350 Millionen Amerikanerinnen und Amerikaner ist heute Unabhängigkeitstag. Und das noch dazu mit 250 Jahr Jubiläum. Und musikalisch, würde ich persönlich sagen, ist kaum einer so mit den USA verbandelt wie er, Bruce Springsteen. Und deshalb auch unser heutiger Klassiker des Tages mit einer ganz besonderen Covernummer von Woody Guthrie, This Land Is Your Land. Mehr USA geht in 4 Minuten 20 einfach nicht.
1: 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And it's just about one of the most beautiful songs ever written, anyway. 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
2: Im Studio Eva-Maria Fohn. Die Wiener Südosttangente, die meistbefahrene Straße Österreichs, bleibt im Bereich Knoten Kaisermühlen länger gesperrt. Nach dem Großbrand in einem Müllentsorgungsbetrieb kann die A23 frühestens morgen Abend freigegeben werden. Grund ist der Abriss der Halle. Teile der beschädigten Dachkonstruktion könnten auf die Fahrbahn fallen. Nicola Corazza berichtet.
3: Doch nicht heute Abend. Wie angepeilt wird die Komplettsperre der A23 aufgehoben. Nach einem Gutachten eines Statikers ist die Brandruine, die nur ein paar Meter neben der Tangente steht, einsturzgefährdet. Das Abrissunternehmen könne aus logistischen Gründen aber erst im Verlauf des späteren Nachmittags mit dem Abbruch der Halle beginnen, wurde der ASFINAG mitgeteilt, so Sprecher Andreas Steindl.
4: Das bedeutet, dass wahrscheinlich erst morgen abends frühestens die Tangente für den Verkehr wieder freigegeben werden kann. Das hat den Grund, dass aus verkehrssicherheitstechnischen Gründen wir hundertprozentig sicher sein müssen, dass keine Teile von der Halle während des Abrisses auf die Fahrbahn fallen können.
3: Dass nur die Fahrtrichtung Norden heute noch freigegeben wird, ist mittlerweile sehr unwahrscheinlich.
2: 4 Monate nach seiner gezielten Tötung durch das israelische Militär haben im Iran die Trauerfeierlichkeiten für den früheren obersten Führer Ayatollah Ali Khamenei begonnen. Die Behörden erwarten mehrere Millionen Menschen, hunderttausende Sicherheitskräfte sind im Einsatz. Die Staatsanwaltschaft Feldkirch ermittelt erneut gegen den Bürgermeister von Bludenz, Simon Can von der ÖVP. Grund ist laut Kronenzeitung wieder ein Bauverfahren. Lena Gruber.
5: Die Ermittlungen gegen den Bludenzer Bürgermeister Simon Can von der ÖVP sind erst heute bekannt geworden. Laut Kronenzeitung soll ein Verfahren rund um eine Wohnanlage der Auslöser sein. Can werde Amtsmissbrauch vorgeworfen. Derzeit liegt ein nicht rechtskräftiges Urteil gegen ihn zur Überprüfung beim obersten Gerichtshof. Auch in diesem Fall ging es um Amtsmissbrauch im Zusammenhang mit einem Wohnbau. Der Bürgermeister soll für Unregelmäßigkeiten im Bauverfahren verantwortlich gewesen sein. Das Landesgericht Feldkirch hat ihn deshalb zu 8 Monaten bedingter Haft und zu einer unbedingten Geldstrafe von 60.000 Euro verurteilt. Can hat dagegen Nichtigkeitsbeschwerde und Berufung angemeldet.
2: Heute startet mit der Tour de France das 2. große Radrennen der Saison. Eröffnet wird die 113. Frankreich-Rundfahrt in Barcelona, Christoph Ott.
6: Bereits zum 4. Mal in der langen Tourgeschichte steigt der Start in Spanien und zum 1. Mal in Barcelona. Eröffnet wird die 3-wöchige Rundfahrt erstmals seit 1971 mit einem Teamzeitfahren. Insgesamt geht es für die Fahrer dann über 21 Renntage, über 3.300 Kilometer und über 50.000 Höhenmetern bis nach Paris. Der große Favorit auf den Toursieg ist einmal mehr Tadej Pogacar. Der slowenische Überflieger strebt dabei seinen insgesamt 5. Sieg bei der Tour de France an. Unterstützt wird der 27-Jährige dabei unter anderem vom Oberösterreicher Felix Großschartner. Felix Gall, der den Giro d'Italia als Zweiter beendet hat, ist heuer nicht am Start.
2: Das waren die Nachrichten mit Eva-Maria Fohn. Zum Wetter.
7: Größtenteils sonnig, windig und warm ist der heutige Nachmittag. 30 Grad sind es vereinzelt in Kärnten geworden. Die stärksten Windböen bis etwa 60 km/h gibt es in Niederösterreich. Zu Sonne und Quellwolken kommen von Tschechien her auch Wolkenfelder, die meisten aktuell im Waldviertel. Ab morgen wird die unverändert kräftige Nordwestströmung vorübergehend feuchter. Der Sonntag bringt damit deutlich weniger Sonne als heute und vermehrt auch Regenschauer. Ergiebiger regnen kann es bis Montag, vor allem zwischen Innsbruck und St. Pölten. So viel zum Wetter von Gerald Holzinger.
8: ORF Radio Salzburg Verkehrsinformation um gleich 4 Minuten nach 4 auf den Hauptverbindungen. Da sind uns keine Störungen gemeldet worden, da kommen Sie hoffentlich gut voran. Nur auf der Autobahn A8 Bayern in beiden Richtungen vor einer Baustelle gibt es da bei Rohrdorf Stau und 30 Minuten Zeitverlust derzeit. Wir wünschen Ihnen gute und sichere Fahrt.
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8: 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Für 16 Mannschaften beginnt heute mit dem Spiel Kanada-Marokko die Achtelfinalserie bei der Fußball-Weltmeisterschaft. Für Österreich ist ja leider letzten Donnerstag gegen Spanien Schluss gewesen, aber sie haben sich tapfer geschlagen, die Burschen von Ralf Rangnick. Und die nächste WM kommt bestimmt. Am Nachwuchs, im Nachwuchs wird schon kräftig gearbeitet und trainiert. Was denn da so im Nachwuchs dabei ist, wer da gute Chancen hätte und wie die nächste WM aussehen könnte, darüber reden wir gleich nach viel guter Musik jetzt. Clemmy Fischer in Radio Salzburg. Schönen Nachmittag.

0: Die Pflicht hat Österreichs Fußballnationalmannschaft bei der WM in Nordamerika erfüllt. An der Kür ist es im 16. Finale dann leider gescheitert. Ganz anders als im Herbst letztes Jahr beim U17-Nationalteam. Da durften die über den Vize-Weltmeistertitel jubeln. Thomas Gonaus hat bei Nachwuchsteamchef Hermann Stadler mit ein bisschen Augenzwinkern nachgefragt, wann denn Österreich auch bei der echten WM endlich Vize-Weltmeister wird.
1: Ja, das ist schwierig. Auf der einen Seite, glaube ich, sind es zwei verschiedene Paar Schuhe. Das eine ist Nachwuchsfußball U17, das andere ist auch dem Erwachsenenfußball, ist ganz andere Liga. Mein Tipp war, dass Österreich ins Viertelfinale kommt, aber nichtsdestotrotz, wir haben das Minimalziel erreicht, das spricht, dass wir die K.-Phase erreicht haben. Das war positiv. Natürlich, die Gruppe war nicht so leicht, wie alle geglaubt haben. Drei Mannschaften, die was die Hitze gewöhnt sind und jetzt mit Spanien den regierenden Europameister, mit Argentinien den regierenden Weltmeister gehabt. Natürlich ist man enttäuscht, aber ich glaube, in Summe kann man trotzdem zufrieden sein mit der Leistung von österreichischen Nationalteam.
2: Jetzt habt ihr für diesen großartigen Erfolg gesorgt im Vorjahr. Es hat doch schon andere tolle Erfolge gegeben von Nachwuchsnationalteams in den vergangenen Jahren. Wo ist denn dann diese Schwierigkeit, diesen Transfer tatsächlich zu schaffen vom Nachwuchs, wenn Sie sagen, der Erwachsenenfußball ist dann nochmal ganz was anderes?
1: Im Nachwuchsfußball spielt ja der 17-Jährige gegen den 17-Jährigen. Und da spielt halt dann ein 18-Jähriger oder ein 19-Jähriger vielleicht bei den Erwachsenen gegen einen 30-, 35-Jährigen, gegen einen Gestandenen, der vielleicht Champions League-Vorrang hat und du kommst vielleicht gerade von der Bundesliga raus. Das sind schon riesige Unterschiede. Und das ist schon ein Riesenthema noch. Und da ist halt viel Luft nach oben.
2: Sind das Punkte, die andere Nationen besser machen?
1: Möchte ich gar nicht so sagen, weil ich glaube, dass alle die Probleme haben. Weil wir nehmen jetzt nur her unsere Lieblingsnachbarn, die haben die gleichen Probleme, die sind ziemlich so groß wie wir und haben auch rein im 16. Finale ausgeschieden. Oder die Holländer sind super Fußballer, sind auch im 16. Finale ausgeschieden. Ich glaube, dass das kann man nicht pauschalieren, kann man nicht generell sagen. Ich sage immer, das Wichtigste ist, die jungen Spieler müssen bereit sein, den Fight anzunehmen und die Vereine sind gefordert, dass sie in den obersten Ligen Einsatzzeiten bekommen.

Die Bügelwäsche, mal bitte, die lassen wir heute mal Bügelwäsche sein. Der Saustall in der Garage läuft uns auch nicht davon. Nein, nein. Und der Rasen, ja, der ist ja noch gar nicht so hoch. Genießen wir doch bitte heute lieber diesen feinen, sonnigen, nicht zu heißen Samstagnachmittag. Die Everly Brothers, die zeigen, wie es geht. Die beste Musik für ihr Wochenende. Jetzt in Radio Salzburg. Dream.

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4: Um 16:30 im Nachrichtenstudio ist Tanja Gelitzki. Die Polizei hat gestern zwei Verkehrsteilnehmern den Führerschein abgenommen. Zum einen einem 31-Jährigen, der den Beamten auf der A1 bei Salzburg-Mitte aufgrund seiner Fahrweise aufgefallen war. Ein Drogentest ist dann positiv auf THC und Amphetamine ausgefallen. Am Abend ist dann ein Lenker in der Stadt Salzburg kontrolliert worden. Der Mann aus Oberbayern hatte 1,4 Promille Alkohol im Blut. Beide Lenker werden angezeigt. Die Frühneurorehabilitationsstation für Kinder und Jugendliche, kurz REKIDS, am Salzburger Uniklinikum, kämpft um ihre Finanzierung. Nachdem sich die österreichische Gesundheitskasse, wie berichtet, zurückgezogen hat, finanziert das Land Salzburg die Einrichtung für schwersterkrankte und verletzte Kinder und Jugendliche allein. Der Großteil der Patienten komme aber nicht aus Salzburg, betonen die Verantwortlichen von REKIDS. Sie fordern deshalb eine bundesweit geregelte und gesicherte Versorgungsstruktur. Immer mehr Bergbahnen in Salzburg führen eine Liftkarte für Hunde ein. Sie geben vor allem Sicherheitsgründe an, denn nicht allen Wanderinnen und Wandern seien die Verhaltensregeln am Berg geläufig. Immer wieder kommt es ja zu Unfällen mit Kühen, Hunden und deren Besitzern. Wirtschaftliche Überlegungen spielen beim Hundeticket eine untergeordnete Rolle, heißt es aus der Branche. Auch in Kastein gibt es dafür jetzt ein Modell. Eine Reportage sehen Sie am Abend in Salzburg heute, wie gewohnt um 19 Uhr in ORF 2. Zum Wetter noch: windig und teils sonnig geht der Tag zu Ende. In der zweiten Nachthälfte ziehen von Norden her ein paar Wolken auf. Die Temperaturen sinken auf 16 bis 7 Grad. Morgen Sonntag scheint am Vormittag in den Gebirgsgauen noch öfter die Sonne. Im Norden gibt es schon mehr Wolken und eventuell auch schon erste Regenschauer. Am Nachmittag ist es dann überall wechselhaft, bei Höchstwerten zwischen 20 und 24 Grad.
5: ORF Radio Salzburg, Verkehrsinformation um 16.32 Uhr. Gute Nachrichten, weiterhin nichts los auf Salzburgstraßen. Es gibt nur Stau, wenn Sie auf der Autobahn A8 unterwegs sind, in beiden Richtungen bei Rohrdorf. Da dauert es derzeit 30 Minuten länger wegen einer Baustelle. Wir wünschen Ihnen gute und sichere Fahrt mit Radio Salzburg.

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0: Ah, Helga, wer, Helga, wie, diesen Namen hört ich nie.
1: Mach

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Junge Römer, jetzt in Radio Salzburg.

0: In genau 8 Minuten ist es 17 Uhr. Dann meldet sich Eva-Maria Fohn mit dem Abendjournal.
1: SPÖ-Chef Vizekanzler Babler verteidigt die vor ein paar Tagen in Kraft getretene Senkung der Mehrwertsteuer auf bestimmte Grundnahrungsmittel. Gleichzeitig räumt er aber auch Kompromisse bei den Verhandlungen über das Doppelbudget ein. Mehr dazu gleich bei uns im Journal um 5 Uhr.

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3: Herzlich willkommen zum Journal um 5. Das sind die Themen. SPÖ-Chef Babler verteidigt Mehrwertsteuersenkung. AfD bestätigt Führungsduo Weidel und Chrupalla. Und Kanada und Marokko eröffnen WM-Achtelfinalspiele. Im Studio Eva-Maria Fuhn. SPÖ-Chef Vizekanzler Andreas Babler verteidigt die vor ein paar Tagen in Kraft getretene Senkung der Mehrwertsteuer auf bestimmte Grundnahrungsmittel. Zusammen mit den Eingriffen in Mieten und bei der Energie bringe das Menschen finanziell einiges, meint Babler. Dass im Doppelbudget gleichzeitig aber etwa die Arbeitslosenversicherungsbeiträge bei niedrigen Einkommen erhöht wurde, ist für ihn ein Wermutstropfen.
4: Das ist ein Kompromiss, der uns wehtan hat. Wir haben ihn kompensiert, nämlich im Ausbau der Sachleistungen, auch der sozialen Dienste im Kinder- und vor allem im Kinderbereich, um zu kompensieren. Wir haben beispielsweise auch für Alleinerziehung die Unterhaltsgarantie, das sind wahnsinnige Kosten, auf die manchmal die Frauen sitzen geblieben worden sind, auch eingeführt zum ersten Mal langjährige Förderungen. Aber ja, ich gebe Ihnen recht, da sind Punkte dabei, die sind nicht sozialdemokratische Handschrift.
3: Sagt SPÖ-Chef Babler, geht auch davon aus, dass das Gesundheitssystem die nächsten Jahre immer teurer wird. Babler verweist auf Pläne zur Errichtung von bis zu 600 Ärzte- und Fachärztezentren bis zum Jahr 2040. Es müsse ein sogenannter Versorgungsatlas erstellt werden, auf dessen Basis zusätzliche medizinische Einrichtungen entstehen sollen. Die USA feiern den 250. Jahrestag ihrer Unabhängigkeitserklärung. Zum heutigen Nationalfeiertag geplant sind eine Großkundgebung mit US-Präsident Trump in Washington, Überflüge von Militärjets und einem Feuerwerk mit 850.000 Feuerwerkskörpern. Die große Parade wurde wegen der extremen Hitze abgesagt. Begleitet von Protesten hat in Erfurt im deutschen Bundesland Thüringen heute der zweitägige Parteitag der in Teilen rechtsextremen AfD begonnen. Das Führungsduo Weidel und Chrupalla wurde dabei in seinem Amt bestätigt und formulierte dann auch gleich den Anspruch auf die Macht im Land. Aus Deutschland Andreas Pfeiffer.
5: Laut, bunt und weitgehend friedlich artikuliert sich heute der Protest von rund 30.000 Menschen gegen die AfD. Linke Aktivisten, Gewerkschaften, Wohlfahrtsverbände und auch die Kirchen teilen die Sorge um Deutschlands Demokratie. Davon völlig unberührt und abgeschottet befestigt die Rechtsaußenpartei in Erfurt ihren Machtanspruch. Wir sind die neue Volkspartei, sagt die mit 81% wiedergewählte Co-Vorsitzende Alice Weidel. Umfragedaten stützen ihre These. Im ostdeutschen Bundesland Sachsen-Anhalt liegt die AfD bei 41%. Dort wird am 6. September ein neuer Landtag gewählt.
3: Die ersten Wachauer Marillen wurden bereits gepflückt, und zwar in Mautern im Bezirk Krems in Niederösterreich. Wegen der hohen Temperaturen beginnt die Ernte früher als sonst. Die Haupternte startet voraussichtlich am 15. Juli. Die Obstbauern rechnen heuer wegen Frost und Schlechtwetter in der Blütephase mit unterdurchschnittlichen Erträgen. Sport: Bei der Fußball-Weltmeisterschaft werden mit dem Duell zwischen Co-Gastgeber Kanada und Marokko die Achtelfinalspiele eröffnet. Und ORF-Sportreporter Christoph Ott, die Kanadier wollen heute als Außenseiter überraschen.
6: Das Team von Trainer Jesse Marsch auf Platz 30 der FIFA-Weltrangliste hat schon mit dem ersten Sieg bei einer WM und dem erstmaligen Einzug in die K.O.-Phase Geschichte geschrieben und freut sich nun auf das Duell mit Marokko. Wir freuen uns sehr auf diesen Moment. Wir wollten im Turnier so weit kommen, dass wir gegen einige große Gegner antreten, und Marokko ist genau da. Wir wissen, dass uns gegen eine wirklich talentierte Mannschaft eine riesige Herausforderung bevorsteht. Die Favoritenrolle ist klar verteilt. Marokko auf Platz 6 in der FIFA-Weltrangliste und WM-Semifinalist vor 4 Jahren hat bei dieser Endrunde schon unentschieden gegen Brasilien gespielt und die Niederlande im 16-Finale geschlagen. Teamchef Mohamed Ouabi ist aber vor den Kanadiern gewarnt. Wir bestreiten ein Achtelfinalspiel bei der Weltmeisterschaft. Wir wissen ganz genau, dass wir dieser Herausforderung gewachsen sein müssen. Wenn wir das nicht schaffen, fliegen wir nach Hause. Ganz egal, wer der Gegner ist und welche Mannschaft uns gegenübersteht. Im Viertelfinale wartet auf den Sieger dann entweder Paraguay oder Titelfavorit Frankreich.
3: Und das Spiel heute beginnt um 19 Uhr. Das war das Journal um 5 mit Eva-Maria Fuhn. Zum Wetter.
7: Mäßig warme Luft von der Nordsee strömt mit teils kräftigem Wind auch in den nächsten Tagen zu uns. War es heute größtenteils sonnig, bringt der Sonntag mehr Wolken als Sonne und tagsüber vermehrt auch Regenschauer. An der Alpen-Nordseite kann es bis Montag zum Teil auch ergiebiger regnen, speziell zwischen dem Tiroler Unterland und dem Wienerwald. Die Nächte bleiben bis auf Weiteres erfrischend, mit Tiefstwerten durchwegs unter 20 Grad. 30 Grad werden auch morgen wieder nur vereinzelt im Süden erreicht. So viel zum Wetter von Gerald Holzinger.
8: ORF Radio Salzburg, Verkehrsinformation. Es ist 5:05. Es sind uns keine Staus gemeldet worden in Salzburg. Sollten Sie gut vorankommen. Aber nach wie vor Probleme bzw. Verzögerungen gibt es auf der Autobahn A8 in beiden Richtungen. Bei einer Baustelle vor Rohrdorf, da staut es in beiden Richtungen, wie gesagt. Und Sie brauchen 30 Minuten länger. Wir wünschen Ihnen gute und sichere Fahrt.
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8: Die Kohle glüht schon hellrot, das Fleisch ist mariniert, Getränke eingekühlt. Fehlt eigentlich nur noch die richtige Musik für einen feinen Samstag-Grillabend. Die würden selbstverständlich gerne wir servieren und da kommt nur das Beste auf den Rost. Aus Italien jetzt zum Beispiel. Ricky e Poveri in Radio Salzburg, Ihnen einen feinen Samstag.

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0: Nicht nur die Kinder, vermutlich auch der Mann, wollen mit in den Familienurlaub und auch die Reiseapotheke. Um im Urlaub gegen alle Eventualitäten vorbereitet zu sein, Fieber, Schnupfen, Magenweh, empfiehlt Apothekerin Elisabeth Sommer eine gut sortierte Urlaubsapotheke. Was da alles hineingehört, hat Laila Madavian bei ihr nachgefragt.
1: Denken Sie an Ihre individuellen benötigten Medikamente gegen Allergie, Bluthochdruck oder Diabetes zum Beispiel. Und nehmen Sie Ihre erfahrungsgemäß gut wirksamen Lieblingsmittel mit, die Ihnen gegen Kopfweh oder auch bei Fieberblasen immer gut geholfen haben.
2: Mittel gegen Reisedurchfall und Elektrolytersatz sind wichtig, aber auch etwas gegen Verstopfung. Vorbeugend können Probiotika bereits vor Reiseantritt eingenommen werden. Dann braucht man auch immer Mittel gegen akute fieberhafte Atemwegsinfekte und auch eine Nasendusche ist günstig.
1: Bei Flugreisen hat sich eine Schutzmaske bewährt, Nasenspray zum Freihalten der Nase-Ohr-Verbindung und Augentropfen mit Tränenersatzmittel. Sie helfen bei trockener Kabinenluft im Flugzeug. Gegen Reiseübelkeit bei Bus- oder Schiffsreisen haben sich Ingwerkapseln bewährt. Für Schwangere gibt es auch ein spezielles Akupressurband.
2: Was immer dabei sein sollte, ist der richtige Sonnenschutz, Insektenschutzmittel, etwas zur Stichbehandlung, Wundversorgung und Schmerzmittel. Zum Thema Reiseimpfungen.
1: Der richtige Zeitpunkt zum Überprüfen des Impfstatus für Reiseimpfungen ist spätestens 4 Wochen vor Urlaubsantritt. So kann man eventuell nötige Impfungen noch durchführen lassen. Überprüfen Sie auch, ob Sie eine Auffrischung von Diphtherie, Tetanus und Pertussis brauchen. Gerade beim Keuchhusten ist jetzt aufgrund eines erhöhten Vorkommens die Auffrischung alle 5 Jahre empfohlen.
2: Ein weiterer Tipp.
1: Im Bus oder Flugzeug. Nehmen Sie gegen Reiseübelkeit 30 Minuten vor dem Abflug oder vor der Abfahrt einmal 2 Ingwer-Dragees ein. Für den Druckausgleich im Ohr beim Fliegen hilft vor dem Abheben ein Hub eines abschwellenden Nasensprays in jedes Nasenloch und während des Fluges viel trinken.

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4: Polizei forscht Drogendealer und 20 Abnehmer aus. Pongau verliert bei Anlagebetrug 40.000 Euro. Und das Wetter ist morgen windig und unbeständig. Tanja Geletzke begrüßt Sie zum Journal um 5:30. Die Polizei in Pinzgau hat einen Drogendealer aus Deutschland festgenommen. Der 24-Jährige, der in Pinzgau lebt, soll zwischen November und April mindestens 4 Kilo Speed sowie 4 Kilo Cannabis aus Deutschland eingeführt bzw. eine weitere Person dazu angestiftet haben, die Drogen gewinnbringend zu verkaufen. Der Straßenverkaufswert beläuft sich auf 90.000 Euro. Der Deutsche ist in die Justizanstalt Salzburg gebracht worden. Außerdem sind 20 Abnehmer ausgeforscht worden, die größtenteils geständig sind. Sie werden angezeigt. Salzburgs Verkehrsstadträtin Anna Schiester von der Grünen Bürgerliste verteidigt die Sommersperre des Rotkreuzparkplatz. Dieser ist ja ab sofort 3 Wochen lang für Fahrzeuge gesperrt. Mit Sitzgelegenheiten, Spiel- und Bewegungsangeboten, Musik und Gastronomie will der Magistrat testen, wie der öffentliche Raum künftig ohne Autos genutzt werden könnte, was ÖVP und FPÖ kritisieren. Schiester sagt dazu:
5: Sage mal, 3 Wochen werden wir das Ganze verkraften, dass dieser Platz einmal eine Stadtoase ist. Und über die Zukunft des Rotkreuzparkplatzes ist ja noch nicht entschieden. Wir wissen, es gibt einen Bedarf an Bewohnerstellplätzen, auch für den Lieferverkehr. Und ich bin mir sicher, dass wir hier gute Lösungen finden werden. Aber jetzt ist es mal ein Park für 3 Wochen.
4: Sagt Verkehrsstadträtin Anna Schiester. Und einen Lokalaugenschein zum Rotkreuzparkplatz als Begegnungszone sehen Sie am Abend in Salzburg heute, wie gewohnt um 19 Uhr in ORF 2. Ein 51-jähriger Pongauer hat bei einem Anlagebetrug 40.000 Euro verloren. Der Mann war im Internet auf eine Plattform aufmerksam geworden, die bei Investments hohe Gewinne versprochen hat. Beworben durch einen Prominenten, vermutlich durch KI generiert. Der Pongauer hat daraufhin mehrmals Geld überwiesen. Als er sich den vermeintlichen Gewinn in der Höhe von 170.000 Euro auszahlen lassen wollte, haben die Betrüger stattdessen neuerlich Geld verlangt. Daraufhin hat der Pongauer den Betrug erkannt. Die Polizei ermittelt. Und jetzt zu den nationalen und internationalen Nachrichten mit Eva Liebentritt.
6: Seit Tagen haben ihre Fans auf diesen Augenblick gewartet. Popstar Taylor Swift und Football-Profi Travis Kelce haben geheiratet. Trauzeugen waren die Brüder Austin Swift und Jason Kelce. Der bekannte Schauspieler Adam Sandler hat die Zeremonie geleitet. Die fand im Madison Square Garden in New York statt. Das ist eine sehr große Halle, in der Konzerte oder Sportveranstaltungen stattfinden. Schon gestern hat es ein Abendessen für etwa 100 Gäste im Madison Square Garden gegeben. Zur eigentlichen Hochzeitsfeier sollen dann rund 1.000 Gäste geladen gewesen sein. Die USA feiern am heutigen 4. Juli ihren 250. Geburtstag. US-Präsident Donald Trump hat daher vor dem Mount Rushmore eine Rede gehalten. Der Mount Rushmore ist ein sehr bekannter Berg. In die Felsen aus Stein sind Köpfe von 4 früheren US-Präsidenten geschlagen. In seiner Rede warnt Trump vor dem Kommunismus. Diesen Begriff verwendet er immer öfter, um seine Gegner anzugreifen. Trump sagt auch, dass Gott für die USA sehr wichtig ist. Im ganzen Land gibt es heute Feierlichkeiten. Höhepunkt ist ein riesiges Feuerwerk in der Hauptstadt Washington. Allerdings ist es dort gerade sehr heiß. Eine große Parade in der Stadt ist deshalb abgesagt worden. In Wien hat es gestern Abend einen Großbrand gegeben. Der Brand brach in einer Halle für Müll aus. Über der ganzen Stadt hat man dichte Rauchwolken gesehen. Insgesamt waren bis zu 120 Feuerwehrleute im Einsatz. Die Stadtautobahn A23 musste in dem Bereich gesperrt werden. Das Feuer ist zwar inzwischen unter Kontrolle, die Halle könnte aber einstürzen. Die Feuerwehr konnte die Halle daher noch nicht betreten. Deshalb bleibt auch die A23, also die Südosttangente, wahrscheinlich bis morgen gesperrt. Auf den Straßen rund um die A23 kam es zu großen Verkehrsbehinderungen. Während des Brandes sind keine Personen in der Halle gewesen. Es gibt daher auch keine Verletzten. Das waren die Nachrichten in einfacher Sprache, gelesen von Eva Liebentritt.
4: Und wir kommen noch zum Wetter. Windig und teils sonnig geht der Tag zu Ende. In der zweiten Nachthälfte ziehen von Norden her ein paar Wolken auf. Die Temperaturen sinken auf 16 bis 7 Grad. Morgen Sonntag scheint am Vormittag in den Gebirgsgauen noch öfter die Sonne. Im Norden gibt es mehr Wolken und eventuell auch schon erste Regenschauer. Am Nachmittag ist es dann überall wechselhaft und zeitweise nass. Die Höchstwerte, die liegen morgen zwischen 20 und 24 Grad.
7: ORF Radio Salzburg, Verkehrsinformation um gleich 17.35 Uhr. Es sind uns weiterhin keine Störungen gemeldet worden auf Salzburgstraßen. Nur eine Meldung gibt es für die Autobahn A8 in beiden Richtungen. Großes deutsches Eck vor einer Baustelle bei Rohrdorf. Da gibt es nach wie vor Stau und eine halbe Stunde Zeitverlust derzeit. Wir wünschen Ihnen gute und sichere Fahrt mit Radio Salzburg.
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0: Braucht ein Hund eigentlich eine Liftkarte, wenn er mit der Gondel fährt? In Gastein? Da heißt die Antwort ja und nicht nur dort. Nach einer ersten Probesaison im letzten Sommer führen die Gasteiner Bergbahnen ihr Hundeticket heuer weiter. Was für die 5 Euro, abgesehen von der Mitfahrt, geboten wird, hat Julia Schweiger bei Bergbahnenvorstand Andreas Innerhofer nachgefragt.
1: Wir legen natürlich einen großen Wert darauf, dass auch ein entsprechendes Service für den Hund geboten wird. Wir schauen darauf, dass die Gäste, die mit Hund bei uns befördert werden, eine eigene Kabine erhalten. Es sind im Bereich der Bergstationen Trinkplätze für Hunde eingerichtet. Und vor allem, es geht darum, den Gast zu informieren, wie er sich auf der Alm verhält.
2: Bedingt so ein Einsteigen in die Gondel mit Hund auch einen Maulkorb?
1: Also bei uns, wir haben es so geregelt, dass wir keine Maulkorbpflicht haben, aus dem Grund, weil wir jedem Hundebesitzer eine eigene Kabine zuweisen. Wir empfehlen jedoch, sollten sich andere Gäste dazusetzen, dass der Hundebesitzer einen Maulkorb dazu verwendet.
0: Auch bei den Gästen kommt das Hundeticket offenbar gut an. Viele haben Verständnis dafür, dass auch für den Hund ein Beitrag fällig wird.
3: Ich meine, die Bergbahnen haben natürlich ihre Kosten. Wir Menschen zahlen ja auch. Aber solange man dann dafür entspannt einsteigen kann, vor allen Dingen wie wir hatten eine Gondel für uns ohne Maulkorb, das ist halt einfach leicht und angenehm. Und dann finde ich 5 Euro auch in Ordnung.
0: Ja, und für die Hunde und ihre Besitzer, die Stammgäste sind, gibt es dann noch eine Saisonkarte für 30 Euro. Interessant ist das wohl vor allem für die Einheimischen, die dann die Gondel regelmäßig nutzen, um sich in der Höhe ein bisschen abzukühlen. Mehr zu dem Thema gibt es heute Abend zu sehen in Salzburg heute ab 19 Uhr in ORF 2.

Donnerstag, da hat sie ihren 75er gefeiert. Gleich ist sie bei uns in der Radio Salzburg Jukebox bei Iris Köck zu Gast. Austropop, ja, Königin möchte ich sagen, Stefanie Werger. Wird garantiert eine bunte Stunde mit ihrer Lieblingsmusik ab 18 Uhr. Und ich traue mir wetten, auch diese Nummer hier. Die wird sie nicht schlecht finden, die Steffi Werger. Man Eater in Radio Salzburg. Ich wünsche Ihnen jetzt noch einen feinen Samstag. Bis morgen.

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3: Am Mikrofon Eva Liebentritt. Bis Anfang September muss Österreich der EU einen Plan zur Umsetzung der sogenannten Renaturierungsverordnung vorlegen. Darin geht es etwa um den Rückbau versiegelter Flächen und die Renaturierung von Flüssen. Doch mehrere Bundesländer sind skeptisch. Niederösterreich will das Vorhaben sogar blockieren. Julian Paschinger berichtet.
4: Die EU habe ihre Zusage für zusätzliche Mittel für die Renaturierung nicht eingehalten. Daher drücke Niederösterreich nun die Stopptaste, sagt Finanzlandesrat Anton Kasser von der ÖVP.
5: Niederösterreich würde das mit 200 Millionen Euro treffen. Und es wurde auch gesagt, das Geld kommt von der EU. Nur das Geld sehe ich nicht.
4: Ohne zusätzliche Mittel werde es nicht gehen, sagt auch der steirische FPÖ-Landeshauptmann Mario Kunasek. Diese Blockadehaltung sei verantwortungslos, kritisiert Grünen-Chefin Leonore Gewessler.
6: Wenn man das blockiert, dann hat man wirklich die Zeichen der Zeit nicht erkannt und die Stimmen der Menschen in diesem Land nicht gehört.
4: Das Umweltministerium sammelt gerade alle Renaturierungspläne aus den Ländern. Ziel sei eine fristgerechte Übermittlung nach Brüssel bis Anfang September, heißt es dort.
3: Die Ukraine hat erneut russische Ölanlagen an der Ostsee bei St. Petersburg mit Drohnen angegriffen. Nach russischen Angaben wurde dabei auch ein Ostseehafen für Ölexporte getroffen. Die Behörden sprechen von einem groß angelegten Angriff. Russland wiederum hat seinerseits eine Gasförderanlage in der zentralukrainischen Region Poltawa mit Drohnen angegriffen. Dabei brach ein Feuer aus. Vor der griechischen Insel Samos werden nach dem Kentern eines Flüchtlingsbootes immer noch 6 Menschen vermisst. Türkische Einsatzkräfte konnten 34 Menschen aus dem Wasser retten. Die Suche nach den Vermissten dauert an. Die Flüchtlingsroute über die östliche Ägäis gilt weiterhin als besonders gefährlich. Immer wieder setzen Schlepper überladene und seeuntaugliche Boote ein. Nach der Enttäuschung bei der WM sucht Deutschland nach einem neuen Nationalteamtrainer. Immer wieder im Gespräch ist Jürgen Klopp und der hat auch eindeutig Interesse signalisiert. Wolfgang Eichinger.
7: Der 59-jährige deutsche Star-Trainer ist derzeit bei der Weltmeisterschaft, aber zeigt eindeutig Interesse am ersten Job im deutschen Fußball.
8: Ja, es haben tatsächlich Gespräche begonnen. Sehr, sehr reizvolle Aufgabe, eine sehr wichtige Aufgabe. Ja, da kann ich jetzt nicht anders sagen, als das interessiert mich schon auch.
7: Derzeit steht Jürgen Klopp noch bei Red Bull unter Vertrag, aber das ist sicherlich lösbar.
8: Natürlich ist die aktuelle Situation so, dass Red Bull der Sache zustimmen muss. Ich glaube, auch zustimmen wird.
7: Das vielleicht größere Problem, Jürgen Klopp wird wohl einiges im deutschen Fußball verändern wollen und müssen.
8: Aber es steckt auch noch alles in den Kinderschuhen. Wichtige Gespräche werden geführt werden, weil auch die Position des Nationaltrainers die Probleme des deutschen Fußballs auf der Position nicht verändern wird, nicht lösen wird.
7: Also Jürgen Klopp ist nach den Pleiten der letzten Jahre bereit, das deutsche Nationalteam zu übernehmen. Jetzt ist der DFB am Zug.
3: Wolfgang Eichinger hat berichtet. Und das waren die Nachrichten mit Eva Liebentritt. Jetzt zum Wetter.
9: Ein überwiegend sonniger, windiger Samstag geht zu Ende. Der Wind wird heute Nacht deutlich schwächer. Die Temperaturen gehen auf 17 bis 10 Grad zurück. In der Wiener Innenstadt bleibt es wärmer, im Lungau und im oberen Mühlviertel wird es frischer. Morgen am Sonntag gibt es viel mehr Wolken als heute und der neuerlich kräftige Wind aus West bis Nordwest treibt im Laufe des Tages Regenschauer über das Land. Die Höchstwerte reichen von 20 Grad im Mariazellenland bis 30 im Süden und Südosten unseres Landes. So viel zum Wetter von Manfred Bauer.
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10: Herzlich willkommen zu einer neuen Ausgabe der Radio Salzburg Jukebox. Iris Köck begrüßt Sie an diesem Samstagabend. Natürlich begrüßt Sie auch ein neuer Gast mit mir. Die Plattenauswahl, die kommt heute von der Grand Dame im Austropop. Ich bin mir sicher, jeder von Ihnen kennt mindestens einen Ihrer vielen schönen Titel. Schönen guten Abend, Stefanie Werger.
11: Guten Abend, ich freue mich.
10: Unsere erste Platte in der Jukebox. Besser könnte man es nicht machen. Get the Party Started von Pink. Münzen rein, Knopf gedrückt, los geht's.

0: Flotte Nummer gleich zum Beginn dieser Jukebox-Stunde. Woher kommt denn die Liebe zu Pink, muss ich gleich mal fragen.
1: Nein, ich bin nicht so ein Pink-Fan eigentlich, aber die Nummer gefällt mir so gut. Und ich habe schon öfter mal wo ein bisschen Radioprogramm gemacht und das ist der ideale Opener, sage ich mal. Da geht es nämlich rund und da lassen wir es gleich krachen.
0: Mhm. Apropos krachen lassen, ist das auch sowas, wo du sagst, das werfe ich mir dann nochmal ein, wenn die Party halt dann losgeht?
1: Ja, ich bin nicht mehr so der Partytyp, ehrlich gesagt. Ich habe schon wieder eher ein bisschen ruhiger. Also mein Mann und ich fahren gerne in die Südsteiermark zum Buschenschank und geben uns dort die herrlichen Weißweine, die lieben Menschen und so weiter. Also mit Party haben wir es nicht mehr so. Wann es sein muss, kann ich es immer noch.
0: Also da bin ich mir ganz sicher. Ja. Und da wird die Pink dann auch gut passen, denke
1: ja,
0: ich
1: natürlich.
0: Mir. Viele Platten, viele schöne hast du mitgebracht. Lass uns weitermachen gleich mit Musik. Was dürfen wir denn als nächstes einwerfen?
1: Soll ich mal ein Werker spielen?
0: Ja, bitte.
1: Südwind, würde ich sagen.
0: Südwind. Mhm. Mhm. Schöne Produktion.
1: Schöne Ballade, die ich für meinen Mann geschrieben habe. Einmal ein Liebeslied, das nicht sehnsuchtsvoll ist, sondern irgendwie schon erfüllt klingt. Ja. Ich war ja immer überzeugter Single. Wobei ich immer behaupte, es gibt keine überzeugten Singles. Die sind so selten wie Mangerie-Kirschen auf die Kirschbaum.
0: Der zweite Titel?
1: Der zweite Titel ist jetzt My Father's Eyes, Eric Clapton. Also von dem liege ich ja. Gell? Das ist ja nicht nur ein begnadeter Gitarrist, der Sänger. Und mit diesem Album Pilgrim, das ist mein absolutes Lieblingsalbum von ihm. Also da hat er mein Herz zerrissen, aber im positiven Sinn. Mhm. My Father's Eyes ist ein schöner Titel.
0: Zwei wunderschöne Titel eigentlich aufeinander. Wo hörst du so gefühlvolle Musik an? Das ist ja wahrscheinlich jetzt nichts für jeden Tag und immer, sondern...
1: Nein, ich hasse es zum Beispiel, so nebenbei berieselt zu werden. Ich mag es nicht, wenn ich einkaufen gehe und im Klo oder irgendwo oder am Buffet und überall, auch wenn ich was einkaufe, wird mir irgendwie eine Zwangsbeglückung ins Hirn geschossen. Ne? Also ich höre mir Musik bewusst an. Mhm. Und da lege ich mir eine CD ein und her, oder ich spüre einfach genau die Nummern, die ich will und die ich haben will, und höre dann durchaus einmal im Radio mir was Neues an, ne? Mhm. Weil sonst bleibst du ja stehen auf immer und ewig. Ich tue manchmal würfeln mit meinem Mann, Pokerwürfeln, das tue ich ganz gern, und das ist die Zeit für gute Musik auch nebenbei. Mhm. Zwar nebenbei, aber das geht schon rein dann.
0: Klingt auf jeden Fall nach wirklich entspannter Zeit.
1: Ja, absolut.
0: Sehr schön. Passende Musik haben wir jetzt dazu, wenn Sie vielleicht ja auch gerade bei der Pokerwürfelrunde sind. Südwind von der Stefanie Werger und My Father's Eyes, Eric Clapton.

0: schöne, gefühlvolle Musik an diesem Samstagabend hier in der Radio Salzburg Jukebox, ausgesucht von meinem heutigen Studiogast, niemand geringerer als Stefanie Werger. Und die hat uns viel Musik noch mitgebracht. Jetzt haben wir gesagt, es war so ein bisschen was Gemütliches, was ein bisschen, ja.
1: Jetzt darf man wieder ein bisschen Gas geben, denke ich mir mal.
0: Was machen wir
1: also
0: dafür?
1: Ich bin ja auch ein Fan von Peter Gabriel. Mhm. Leider Gottes hört man immer weniger von ihm, habe ich den Eindruck.
0: Ja.
1: Und da gab es auch dieses Album So, das meines Erachtens auch ein Jahrhundertalbum war. Ich glaube, da ist drauf Big Time. Gell?
0: Mhm.
1: Und es ist auch eine großartige Zeit jetzt, wenn wir auch viel Sorgen haben und wenn auch manchmal der Schuh druckt, aber die Zeit ist trotzdem großartig. Es ging uns ja immer schon gut, mhm, hier in diesem gesegneten Land.
0: Mhm. Wenn du das jetzt schon ansprichst, dann muss ich dich fragen, wie siehst du eigentlich diese ganze Entwicklung? Was denkst dann du da dazu?
1: Ich meine, ich habe einen blinden Zorn, wenn ich daran denke. Mhm. Schon. Also ich habe auch einen Titel geschrieben zum Beispiel. Auf meinem Album rückt die Kohle raus. Nur, es sind halt ein paar Leute, die sind immer wieder gesund stessen auf der Welt. Das sind die Lobbyisten, das sind die Menschenhasser auch irgendwo und die einfach nur Macht und Geld vor sich sehen und vergessen, was sie damit anrichten. Ja, diese Gesundstessen mit viel, viel Geld, überbezahlt bis dort hinaus und es gibt keine Schranken. Und das sollten wir einführen, die Schranken für solche Leute, die alles kaputt machen. Da gab es andere auch noch nicht nur im Finanzsektor.
0: Also Maß und Ziel wäre die Lösung des Problems.
1: Ja, absolut. Mhm. Und ein bisschen mehr nachdenken. Weil es ist ja die Zeit, es wird alles schneller, größer, besser, rascher. Ja, also wir sind die Schnellsten und die Besten und die Größten und ich kann das alles schon nicht mehr hören. Ich genieße andererseits meine Altersgelassenheit.
0: Also ist man dann doch ein bisschen gelassener?
1: Man wird gelassen. Es verschieben sich die Prioritäten und es werden andere Dinge wichtiger.
0: Mhm. Passend zu dem gerade besprochenen ist auch der zweite Titel, Hubert von Geusern. Brenner,
1: ja,
0: tut's gut.
1: Den mag ich wahnsinnig gern, den Geusern. Das ist einer, der Österreich, den kennt ich immer abhusteln, weil der so grad ist und so ehrlich und so. Der macht absolut nur das, was ihm gefreut und das taugt mir. Der schielt nicht nach irgendeinem Hit-Ding und ich gönne es ihm wirklich von Herzen. Und vor allem noch mit dem Thema, das wir ja gerade angesprochen haben. Mhm. Brenner, tut's gut. Lassen wir's krachen.
0: Da lassen wir's krachen. Sie dürfen zu Hause natürlich gerne mittanzen. München rein, Knopf gedrückt.

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1: Brenner tut's gut, vom Hubert von Gäusern.
2: Frage, hätt's vom Hubert von Gäusern eigentlich irgendeine sein können oder war's jetzt gerade die?
3: Hör's es nicht, ist für mich das schönste Lied von ihm überhaupt. Also das kann ich noch hören in 50 Jahren, sollte es mich noch geben. Ja, aber das ist ein Lied, das bleibt über. Und da habe ich auch trotzdem einiges schon geschafft. Wenn ich so denke, bin ich stolz drauf, dass mir doch auch einige Evergreens gelungen sind.
2: Na, allerdings.
3: Das sind gar nicht so wenig. Und das ist schon, ein größeres Kompliment, als wäre ich immer Nummer 1 gewesen. Also die Nummer 1 ist nicht immer alles. Ja. Wichtig ist, dass der alliert bleibt. Mhm. Vielleicht sogar über meinen Tod hinaus. Das wäre überhaupt das Schönste.
2: Also ich hatte in meinem Bekanntenkreis, habe kurz mal Rücksprache gehalten, aber wirklich jeder hat mir sofort auf Anhieb einen Titel von dir anstimmen können.
3: Schön. Ja, da bin ich schon stolz drauf ein bisschen.
2: Denke ich mir. Apropos stolz drauf und Musik. Was darf es denn als nächstes sein in unserer Jukebox?
3: Ich würde jetzt was halb Schnelles nehmen. Ist uralt eigentlich. Mhm. Bruce Hornsby und The Way You Sit.
2: Schöne
3: das
2: Nummer.
3: Das ist eine schöne Nummer, gell? Das ist eine schöne Klavierhook. Mhm. Ja? Und das ist gut, das passt überall rein, so in der Mitte.
2: Der Bruce Hornsby, einer, der sehr selten gehört wird.
3: Ja, zu Unrecht. Er ist einmal eine Zeit lang viel gespielt worden und dann war es aus. Mhm. Und das ist aber ein Lied, das kann man sich ja in 10 Jahren noch anhören, glaube ich einmal.
2: Also außer Evergreen für dich?
3: Ja, absolut.
2: Der zweite Titel?
3: Dann hätte ich wieder rein zufällig die Harfe dabei, nämlich einen Titel von mir selber.
2: Oh.
3: Der da heißt Wir. Ich bin auf das Lied sehr stolz. Es war mein Text, den ich sehr lange mit mir herumgeschleppt habe und immer wieder gefeilt habe dran. Mhm. Und jetzt haben wir es auch sehr modern arrangiert. Und es ist ein Lied, über das jeder nachdenken kann und sollte, aber ohne Zeigefinger. Ich meine, es hört einfach zu. Das ist, glaube ich, ein Lied, was... Ich bin keine Weltverbesserin, aber ich bin auch keine Vernichterin.
2: Bruce Hornsby, The Way It Is und Stefanie Werger, ein Titel von ihr, Wir. Münzen rein, Knopf gedrückt.

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0: Mein heutiger Gast ist noch nicht fertig mit dem Plattenaussuchen, weil jetzt kommt ganz was Schönes, darf ich Ihnen verraten.
1: Ja, also eine ungewöhnliche Stimme, die man auch schon kennt, Tracy Chapman und Baby Can I Hold You. Ein wunderschönes Lied, eine schöne Komposition, da geht ans Herz auf. Die besteht ganz allein auf der Bühne. Es genügt, wenn sie eine Gitarre dabei hat und die singt und jedes Lied ist eine Urgewalt von ihr. Wenn auch eine schöne, zarte oder eine heftige, die sagt nämlich auch, was sie denkt. Und die hat ziemlich tolle Protestlieder auch schon gesungen. Ne? Also die Frau ist großartig.
0: Die Tracy Chapman auch schon live gesehen?
1: Leider nicht.
0: Leider nicht.
1: Leider nicht. Aber ich bin ja noch jung, das geht sich sicher mal aus.
0: So soll es sein. Ja, und auf ein bisschen was Bedächtigeres, aber Wunderschönes folgt dann ein bisschen was Flotteres.
1: Ja, jetzt müssen wir es wieder mal ein bisschen duschen lassen. Ja, ein uraltes Lied eigentlich. Und als ich noch gedingelt bin durch Deutschland mit verschiedenen Bands, haben wir diesen Titel auch gespielt. Das hat mir immer solche Freude gemacht. Celebrations von Kool & The Gang. Das ist einfach so, ja, das verleitet mich zum Tanzen. Und ich bin keine große Tänzerin. Wie alle Musikerinnen bin ich keine gute Tänzerin. Aber da bewege ich meinen Arsch, wenn ich jetzt die Nummer her.
0: Also da halten die Füße nicht mehr still?
1: Nein.
0: Da muss ich jetzt aber nur nachfragen, du hast gesagt, wie du noch getingelt bist und so weiter und so fort. Lange Karriere hinter dir, viel erlebt. Ja. Gibt es Punkte, wo du sagst, das war ganz besonders schön oder diese Zeit, die möchte ich auf gar keinen Fall missen oder ist es eigentlich das Gesamtpaket?
1: Diese Zeit, Thomas, wo wir monatlich woanders gespielt haben oder 14-tägig manchmal sogar und hunderte Kilometer immer weitergefahren sind, war wunderschön. Aber auch schwer, weil man konnte schwer Freundschaften knüpfen. Ne? Man war ja immer schon, in 14 Tagen war man wieder woanders, wie ein Zigeuner. Auf der anderen Seite habe ich dieses Leben aus dem Koffer geliebt. Damals, heute möchte ich es nicht mehr machen. Ich bin froh, dass ich einmal ein gescheites Haus habe daheim. Aber damals war das noch unglaublich schön. Und wenn die Leute dann, wir haben ja auch Festbecher damals, so ist es ja nicht. Gell? Da sind ja viele Runden auf die Bühne gekommen und wir haben eine tolle Musik gemacht. Und wir sind nachher, wenn wir fertig waren mit dem Engagement, natürlich nicht schlafen gegangen. Und haben dann in der Früh, so um 8 Uhr, 9 Uhr, die Leute zugeschaut, die in der U-Bahn oder in der S-Bahn zur Arbeit gefahren sind, so mit bleichem Gesicht und die Zeitung vor dem Gesicht. Ja, aber es war eine schöne Zeit, aber wie gesagt, auch eine schwere Zeit. Und irgendwann werde ich über diese Zeit auch ein Buch schreiben. Das war die endet ja dann damit, also das Buch wird damit enden, dass ich als Sängerin entdeckt wurde, was für mich der größte Wunschtraum war in meiner ganzen Teenagerzeit.
0: Und eines der schönsten Sachen kann ich mir vorstellen. Ja. Aber getanzt hat sie und tut sie immer noch zu Kool & The Gang Celebrations.

0: Kurz vor Ende dieser Stunde, Sie wissen es, da kommt der Jukebox-Bonus-Track. Was ist es denn, liebe Steffi Werger?
1: Ja, es war die Zeit, wo alle die vielen amerikanischen Sängerinnen so hochgeeiert haben. Zwar gekonnt, ja, also ich denke jetzt an Mariah Carey und wie es alle geheißen haben und Whitney Houston. Schade um die Frau übrigens, dass die sie so fertig gemacht hat. Und all diese Frauen, und wir haben diese hocheiernden Frauen, ich sag bewusst nicht Weiber, die sind mir schon irgendwie am A vorbeigegangen. Ich konnte es nicht mehr hören, ich wollte mal einen anderen Sound. Und da kam Toni Braxton, die endlich einmal Ovi gesungen hat. Wie erfrischend, wie schön, wie beruhigend. Und dann noch mit einem grenzgenialen Titel, Unbreak My Heart. Das ist so schön, da mache ich die Augen zu und brauche gar nichts. Vielleicht mein Mann zum Kuscheln.
0: Aber keinen Whisky, keine Weinberge.
1: Ein Glas Wein wäre vielleicht nicht schlecht.
0: Unser Jukebox-Bonus-Track, Toni Braxton, Unbreak My Heart. Und mit dem bedanke ich mich auch schon wieder bei meinem heutigen Gast. Vielen, vielen Dank fürs Vorbeikommen, für die netten
1: Sehr
0: Sachen.
1: Sehr gern geschehen und gerne wieder einmal.
0: Bei Ihnen bedanke ich mich natürlich fürs Zuhören, meine lieben Hörerinnen und Hörer. Wünsche Ihnen wie immer noch einen schönen Samstagabend, schönen Sonntag, guten Start in die neue Woche. Bleiben Sie stark und haben Sie wie immer Musik im Herzen. Für Sie jetzt als Bonustrack Toni Braxton, Unbreak My Heart.

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1: Nun begrüßt sie Cornelia Krebs. Russland meldet heute die Einnahme der für die Ukraine strategisch wichtigen Stadt Kostjantinivka. Die Ukraine dementiert, es dürfte eine Teileinnahme sein, wie Oberst Matthias Wasinger vom Bundesheer im Gespräch vermutet. Für die Ukraine ist es dennoch schmerzhaft, berichtet Theresa Kulowitsch.
2: Russlands Machthaber Putin spricht gestern von der Einnahme Konstantinivkas, eine strategisch wichtige Stadt im Osten der Ukraine. Kiew dementiert diese vollständige Einnahme und auch das Bundesheer bestätigt die ukrainische Version.
3: So es aussieht, ist es keine vollständige Einnahme, sondern es gibt noch Stellungen in der Hand der Ukraine. Das bedeutet nicht, dass dieser sogenannte Festungsring, dass der jetzt fallen wird.
2: Sagt Oberst Matthias Wasinger vom österreichischen Bundesheer. Für Russland ist es dennoch der größte Erfolg in der Region der letzten Monate.
3: Für die Ukraine bedeutet das, dass logistisch weitere Herausforderungen dazukommen werden.
2: Für die Einnahme des gesamten Donbass bräuchte Russland bei aktuellem Vorankommen noch Jahre. Die ukrainischen Drohnenangriffe auf strategisch wichtige Ziele wie Brücken und Ölanlagen treffen Russland. Dennoch ist es weiterhin so, dass Russland schneller Gebiete einnehmen kann, als die Ukraine sie zurückerobert.
1: In den USA erreichen die Feierlichkeiten zum 250. Geburtstag am heutigen Nationalfeiertag ihren Höhepunkt. Allerdings, die große Hitze macht den Veranstaltern einen ziemlichen Strich durch die Rechnung. Aus den USA, Barbara Wolschek.
4: Es ist die Hitze, die jetzt die Schlagzeilen macht. 4. Juli und keine Parade in Philadelphia und auch nicht in Washington. Es ist gefährlich heiß.
5: The heat is blistering, of course.
4: Seit einer Woche wurde auf der National Mall in Washington in der Hauptstadt gefeiert. Mit viel Geschichte, Rodeo und Barbecue.
6: Doing great.
7: America's doing our best.
4: Die Besucherzahlen aber blieben hinter den Erwartungen zurück. Gemischte Gefühle hat diese junge Frau.
7: Ebbs and flows.
4: Es ist ein Auf und Ab, aber das Land hat schon bessere Zeiten gesehen.
7: We're at a negative point.
4: Wie viel die Hitze letztlich an Feierlichkeiten zulassen wird, wird der Tag entscheiden. Die Rede des Präsidenten am Abend in der Hauptstadt, die wird stattfinden. Und das Feuerwerk, das alle Rekorde sprengen soll, auch.
1: Albanische Menschenrechtler haben Polizeigewalt bei den seit Wochen andauernden Protesten gegen ein Bauprojekt verurteilt, das mit der Familie von US-Präsident Trump in Verbindung steht. Seit Ende Mai gibt es in Albanien tägliche Proteste gegen den geplanten Bau eines Luxusresorts im Naturschutzgebiet Zvernets an der Südwestküste. Nach dem ersten nach Europa eingeschleppten Ebola-Fall seit Beginn des aktuellen Ausbruchs gibt es Entwarnung vom französischen Gesundheitsministerium. Der Arzt, der humanitäre Hilfe geleistet und am 23. Juni aus der Demokratischen Republik Kongo nach Frankreich eingereist ist, wurde als genesen aus dem Krankenhaus entlassen. Das waren die Nachrichten mit Cornelia Krebs. Zum Wetter.
8: Viel mehr Wolken als heute wird es morgen am Sonntag geben und neuerlich kräftig auffrischender Wind aus West bis Nordwest wird im Laufe des Tages immer mehr Regenschauer über das Land treiben. Auch das eine oder andere kurze Gewitter kann am Nachmittag dabei sein. Dazu gibt es Höchstwerte, die von 20 Grad im Mareizellerland bis 30 Grad im Süden und Südosten unseres Landes reichen. An der Alpen-Nordseite kann es bis Montag zum Teil auch ergiebiger regnen, speziell zwischen dem Tiroler Unterland und dem Wienerwald. Soviel zum Wetter von Manfred Bauer.
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11: Freuen Sie sich auch schon so wie ich auf die kommenden 2 Stunden auf Klassiker, die mit Ihren Erinnerungen aufgeladen sind? Okay, dann starten wir unsere wöchentliche Zeitreise quer durch die Musikgeschichte mit der Jay Giles Band und Freeze Frame. Und ich wünsche einen entspannten Samstagabend mit Forchers Zeitmaschine. Freeze Frame!

Simply Red in vorher Zeitmaschine, It's Only Love. Im Original stammt der Song ja von Barry White. Simply Red haben da dran ein bisschen rumgebastelt und haben dann für ihre Version richtig enthusiastische Kritiken ernten können. Chartsmäßig, ja, da hätte es allerdings ein bisschen besser laufen können. Gut, ein paar Top-20-Platzierungen hat es gegeben. Und interessanterweise war It's Only Love im Jahr 1989 der meistgespielte Radiosong in unserem Nachbarland. Italien. Apropos Italien.

Kiss in vorher Zeitmaschine. I was made for loving you. Ja, so klingt's, wenn eine Rockband die Disco entdeckt. Bei uns allen ist der Song ja quasi als Mega-Hit markiert. Alle kennen ihn, die meisten lieben ihn. Aber schauen wir mal kurz auf die Chartplatzierungen von I was made for loving you. Ja, das deckt sich irgendwie nicht ganz mit unserer Einordnung. In den USA nicht einmal die Top 10 erreicht und in England, da reicht's gerade einmal für Platz 50. Aber gut, jedem ist der Song ein Begriff und den nächsten, den werden allerdings nur die wenigsten kennen und das, obwohl der Song vor 36 Jahren von Platz 1 der US Billboard Charts hinaus in die Welt gestrahlt hat. Hier sind Nelson, Can't Live Without Your Love, Love and Affection.

Musik aus Österreich und zwar von einem lang gedienten und überaus verdienten Musiker, nämlich von Andy Baum, Standing Tall. Ja, das hat der Musiker Zeit seines Lebens immer so gehalten. Mit aufrechtem Rückgrat ist er durch die Musikszene gewandelt, hat aus Überzeugung auf Englisch gesungen und irgendwie hat das meiste damals tatsächlich international geklungen. Also rein von der musikalischen Qualität her hätte sich seine Musik also durchaus international weit mehr Beachtung verdient gehabt. Ja, mich freut es dafür umso mehr, wenn ich wieder mal so durch englische und amerikanische Rockforen scrolle, dass er da draußen immer noch reichlich Fans zu haben scheint. Einer hat zuletzt über Andy Baums Alben folgenden Kommentar geschrieben: In einer gerechten Welt müsste er mit seiner Musik viel weiter vorne stehen. Ja, sehe ich durchaus auch so. Andy Baum. Und ja, was hat die neue österreichische Szene so zu bieten? Na, zum Beispiel den Mann hier, Martin in Forchers Zeitmaschine.

Johnny Hates Jazz hören das mit der Turn Back the Clock. Also das, was wir hier ja jeden Samstagabend machen. In dem Song, ja, da geht es um einen Mann, der sehr zufrieden auf sein Leben zurückblickt, im Frieden mit sich selber und im festen Wissen, er würde alles noch einmal ganz genauso machen. Ja, glücklich, wer immer das von sich sagen kann. Aber ja, der Weg dorthin, der ist nicht immer leicht. Und das wissen auch ich und ich.

Ich und ich in Forchers Zeitmaschine. Deutschpop, wie man ihn besser nicht hinbekommt. Bei uns geht's nach einem kurzen Break weiter mit Musik von Mick Jagger, David Bowie, John Cougar Mellencamp und vielen anderen mehr.

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1: Am Mikrofon begrüßt Sie Cornelia Krebs. Die Sperre der Südosttangente in Wien beim Knoten Kaisermühlen nach dem Brand in einem Entsorgungsbetrieb wird noch länger dauern. Frühestens morgen Abend könne die A23 laut ASFINAG wieder freigegeben werden. Grund ist der Abriss der Halle neben der Tangente, in der gestern Abend ein Großbrand ausgebrochen ist. Es besteht die Gefahr, dass Teile der beschädigten Dachkonstruktion auf die A23 fallen. Nicola Corazza informiert.
2: Doch nicht heute Abend. Wie angepeilt wird die Komplettsperre der A23 aufgehoben. Nach einem Gutachten eines Statikers ist die Brandruine, die nur ein paar Meter neben der Tangente steht, einsturzgefährdet. Das Abrissunternehmen könne aus logistischen Gründen aber erst im Verlauf des späteren Nachmittags mit dem Abbruch der Halle beginnen, wurde der ASFINAG mitgeteilt, so Sprecher Andreas Steindl.
3: Das bedeutet, dass wahrscheinlich erst morgen abends frühestens die Tangente für den Verkehr wieder freigegeben werden kann. Das hat den Grund, dass aus verkehrssicherheitstechnischen Gründen wir hundertprozentig sicher sein müssen, dass keine Teile von der Halle während des Abrisses auf die Fahrbahn fallen können.
2: Dass nur die Fahrtrichtung Norden heute noch freigegeben wird, ist mittlerweile sehr unwahrscheinlich.
1: Heute sind tausende Menschen auf den Musalla von Teheran geströmt, um das für 3 Tage angesetzte Staatsbegräbnis von Ayatollah Ali Khamenei zu besuchen. Neben der Aufbahrung des obersten Führers des Landes sind Trauerzeremonien im ganzen Land geplant. Etliche Trauernde fordern Rache an den USA für die Tötung Khameneis. In Paris kann seit diesem Wochenende rechtzeitig zum Start einer weiteren Hitzewelle wieder in 3 Freibädern in der Seine geschwommen werden. Offiziell verboten wurde das Schwimmen in der Seine 1923. Der lang gehegte Wunsch, wieder in dem Fluss schwimmen zu können, wurde erst nach Investitionen von etwa 1,4 Milliarden Euro Wirklichkeit. Diese flossen in die Modernisierung von Kläranlagen und das Abwassersystem. Dass die Wasserqualität viel besser geworden ist, zeigt sich auch daran, dass die Zahl der dort vorkommenden Fischarten von 3 auf über 30 gestiegen ist. Kimi Antonelli sorgt in der Formel 1 weiter für Schlagzeilen. Der Mercedes-Pilot steht morgen beim Grand Prix in Silverstone in der Startaufstellung ganz vorne. Gerd Prohaska.
4: Am Ende hat der italienische Jungster wieder die Nase vorne. Perfekter Tag für den 19-Jährigen. Zuerst gewinnt Kimi Antonelli den Sprint und dann schnappt er sich die Pole Position und weist damit die Ferraris in die Schranken.
5: That's pole man. Yes, come on. Woo! Hey. Yes, man.
4: Charles Leclerc im Ferrari wird Zweiter, Lewis Hamilton bei seinem Heimrennen, das er bereits 9-mal gewonnen hat, nur Dritter und Vierter der Sieger von Österreich, George Russell im Mercedes. Das Rennen beginnt morgen um 16 Uhr live in ORF1.
1: Und das waren die Nachrichten mit Cornelia Krebs. Zum Wetter.
6: Auf 21 Grad im oberen Mühlviertel bis 31 im Rosenthal in Kärnten sind die Temperaturen heute gestiegen. Ähnliche Höchstwerte wird es auch morgen am Sonntag geben. Allerdings wird es zunehmend unbeständig. Neuerlich kräftiger Wind aus West bis Nordwest treibt im Laufe des Sonntags immer mehr Wolken und Regenschauer über das Land. Auch das eine oder andere kurze Gewitter kann am Nachmittag dabei sein. Bis Montag kann es die Alpen entlang, vom Tiroler Unterland ostwärts, länger anhaltend regnen. So viel zum Wetter von Manfred Bauer.
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9: Ja, dann machen wir am besten gleich weiter mit gleich 2 absoluten Superstars. Der eine leider schon verstorben, der andere, der hat mit seinen Kumpels von den Rolling Stones gerade wieder ein neues Album aufgenommen. Mick Jagger, der eröffnet gemeinsam mit David Bowie die 2. Stunde mit einem Motown-Klassiker, Dancing in the Streets.
10: Oh!

Musik aus Österreich war das. Die Chris, so heißt die Sängerin. Der Song Frei. Ja, der Song ist übrigens mittlerweile auch schon wieder an die 10 Jahre alt. Also ich bin damals durch einen YouTube-Clip auf sie gestoßen, war von ihrer Stimme auf Anhieb begeistert und sie war im ersten Jahr meiner Tätigkeit als ORF-Scout für den Eurovision Song Contest eine meiner Geheimfavoritinnen für den begehrten Startplatz. Ja, ist sich dann aber halt doch nicht ganz ausgegangen. Gut, danach ist sie immer wieder mal abgetaucht, hat dann ab und zu was veröffentlicht, aber irgendwie ist dann die Karriere nie so wirklich aus den Startlöchern gekommen. Obwohl unlängst hat sie sich wieder mal zurückgemeldet auf Facebook. Demnächst also hoffentlich wieder neue Musik von Die.

John Cougar Mellencamp in vorher Zeitmaschine mit Sherry Bomb. Ja, das bringt ihn im Jahr 1987 auf Platz 8 der US Billboard Charts. Ja, und im Song, da tänzelt er zurück in seine Jugendzeit, als er mit seinen Jungs die verschiedenen Teenager-Clubs aufgesucht hat. Ja, die haben zum Beispiel Sugar Shack geheißen oder Last Exit. Ja, und meist waren die im Keller diverser Kirchen eingerichtet. Ja. Und die jungen Leute, die sind dorthin gepilgert, um zu tanzen und auch ein bisschen rumzumachen. Ja, im Keller einer Kirche wohlgemerkt. Wie auch immer. Mellencamps Club, der heißt jedenfalls Sherry Bomb und war in dem Fall frei erfunden. Aber als Erinnerungsträger bestens geeignet. John Cougar Mellencamp.

Falco in vorer Zeitmaschine, Maschine brennt. Ein renommierter deutscher Autokonzern, der hat ja erst unlängst eines seiner Modelle in einer eigenen Falco-Edition auf den Markt gebracht. Naja, also dieses Merchandising, das muss er sich allerdings erst einmal leisten können. Dass das Modell ein wirklich großer Erfolg werden wird, das möchte ich dann doch bezweifeln. Vor allem auch im Hinblick darauf, dass Falco selber ja bei einem schweren Verkehrsunfall in seinem Falco-Auto ums Leben gekommen ist. Ja, das erzeugt dann irgendwie doch ganz seltsame Vibes, mit einem Falco-Auto herumzufahren. Also zumindest bei mir. Ich schlage vor, wir steigen erst einmal um aufs Fahrrad.

Die Imagine Dragons mit der Reggae-Version ihres Mega-Hits Demons. Mit dem Song waren die Burschen übrigens unglaubliche 61 Wochen lang in den Top 100 der US Billboard Charts notiert. Und sie haben es als erste Band überhaupt geschafft, zwei Songs 60 Wochen lang in den US Billboard Charts zu halten. Der andere, der war übrigens Radioactive.

Was kriegst? Der winkt dann noch einmal aus der Zielkurve und damit sind wir auch schon wieder durch für heute. Nächste Zeitmaschine in genau einer Woche. Same time, same station. Ich bin Eberhard Forcher, draußen für heute. Ciao.

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1: Mikrofon begrüßt Sie Cornelia Krebs. Ungarn will künftig die Dauer der Abgeordnetentätigkeit auf 12 Jahre begrenzen. Das kündigte Ministerpräsident Peter Madja auf Facebook an. Die Neuregelung ist demnach Teil eines Pakets an Verfassungsänderungen, das er ins Parlament eingebracht hat. Bereits Mitte Juni hatte Madjas bürgerliche Tisza-Partei mit ihrer Zweidrittelmehrheit im Parlament eine Verfassungsänderung beschlossen, die die Amtszeit des Ministerpräsidenten auf 8 Jahre begrenzt. Sie verhindert, dass der im April abgewählte Rechtspopulist Viktor Orban erneut Regierungschef werden kann. Die Staatsanwaltschaft Feldkirch ermittelt erneut gegen den Bludenzer Bürgermeister. Das berichtet die Kronenzeitung heute unter Berufung auf die Behörde. Hintergrund soll wieder ein Bauverfahren sein. Lena Gruber mit den Details.
2: Die Ermittlungen gegen den Bludenzer Bürgermeister Simon Can von der ÖVP sind erst heute bekannt geworden. Laut Kronenzeitung soll ein Verfahren rund um eine Wohnanlage der Auslöser sein. Can werde Amtsmissbrauch vorgeworfen. Derzeit liegt ein nicht rechtskräftiges Urteil gegen ihn zur Überprüfung beim obersten Gerichtshof. Auch in diesem Fall ging es um Amtsmissbrauch im Zusammenhang mit einem Wohnbau. Der Bürgermeister soll für Unregelmäßigkeiten im Bauverfahren verantwortlich gewesen sein. Das Landesgericht Feldkirch hat ihn deshalb zu 8 Monaten bedingter Haft und zu einer unbedingten Geldstrafe von 60.000 Euro verurteilt. Can hat dagegen Nichtigkeitsbeschwerde und Berufung angemeldet.
1: Ab heute fahren auf der Stammstrecke der Wiener S-Bahn keine Züge mehr zwischen Floridsdorf und Praterstern. Der Grund sind Sanierungsarbeiten, ersatzweise fahren Busse. Für die An- und Abreise zum Donauinselfest dieses Wochenende hat man wegen des Wegfalls der S-Bahn noch zusätzliche Maßnahmen getroffen. Mehr von Anja Bachleitner.
3: Auch heuer rufen die Veranstalter des Donauinselfestes zur Anreise mit den Öffis auf. Damit es zu keinen Besucherstaus wegen der gesperrten S-Bahn-Strecke kommt, fahren die U6 und die U1 in dichteren Intervallen. Genauso die S45 sowie die Straßenbahn und Buslinien zur Insel. Insgesamt soll etwa alle 30 Sekunden ein Wiener Linienfahrzeug die Donauinsel erreichen. Die ÖBB verweisen außerdem auf den eingerichteten Schienenersatzverkehr. Anstelle der S-Bahn werden Busse unterwegs sein. Die Station Handelskee wird für die Dauer des Donauinselfestes rund um die Uhr angefahren. Insgesamt wird die Sperre zwischen Floridsdorf und dem Praterstern noch bis Anfang September dauern. Danach gehen die Sanierungsarbeiten beim nächsten Streckenabschnitt zwischen Praterstern und Hauptbahnhof weiter.
1: Mehr und mehr Bergbahnen in Salzburg führen Liftkarten für Hunde ein, inklusive Infobroschüren. Sie geben vor allem Sicherheitsgründe an, denn nicht allen Wanderern seien die Verhaltensregeln auf dem Berg geläufig. Immer wieder kommt es zu Unfällen mit Kühen, Hunden und deren Besitzern. Das waren die Nachrichten mit Cornelia Krebs. Zum Wetter.
4: Wolken einer Warmfront ziehen heute Nacht über den Norden und Osten unseres Landes hinweg. Der Wind wird deutlich schwächer. Die Temperaturen gehen im Wesentlichen auf 17 bis 10 Grad zurück. Morgen treibt neuerlich kräftiger Wind aus West bis Nordwest immer mehr Wolken und Regenschauer über unser Land. Die erfassen am Abend auch den Westen und Süden. Kurze Gewitter können dabei sein. Die Höchstwerte reichen von 20 bis 28, in Kärnten und in der südlichen Steiermark wieder bis etwa 30 Grad. So viel zum Wetter von Manfred Bauer.
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6: Schönen Samstagabend und willkommen zur Radio Salzburg Zugabe, sagt heute Bernhard Baumgartner. Dieses Wochenende ist ja das Wochenende der Festivals. Gestern haben wir 4 Stunden live vom Woodstock der Blasmusik gesendet und ebenfalls an diesem Wochenende findet ja in Wien das Donauinselfest statt. Für uns zu Hause gebliebenen gibt es deshalb jetzt eine Zugabe mit dem legendären Donauinsel-Falco-Konzert aus 1993. 100.000 Menschen waren damals dabei. Ein Gewitter hat teilweise die Technik unter Wasser gesetzt und die Aufzeichnung dieses Falco-Konzerts ist dann erst posthum als CD und DVD erschienen.

Wenn wir schon bei den alten Nummern sind, wenn wir schon bei der Einzelhaft sind, dann müssen wir natürlich jetzt ein Lied spielen, das ihr sicher alle kennen werdet.

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1: In den letzten Monaten ist die Zahl der vermissten Personen dramatisch angestiegen. 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Es handelt sich um ein 19-jähriges Mädchen, das zuletzt vor 14 Tagen gesehen wurde. 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

Ist das ein Scheißwetter? Ich meine, sagt's ja. Yeah, say yeah. Eigentlich sind wir noch nicht fertig. Jetzt checken wir mal die Anlage. Das geht mit der Anlage. Wenn es geht, spielen wir weiter, okay? Alright?

wirklich wacker und starker. Vielen Dank. Vielen Dank. Es ist ein Heimspiel. Dankeschön. Es ist mein Ding und bleibt mein Ding. Vielen Dank. Alright. Wer's mit los? Kommt gut an. Ich bin auch schon los.

Freunde, was sollen wir machen? Die Anlage geht nicht mehr. Es ist das Wasser drinnen. Wir probieren noch eine Nummer, wir probieren noch Händen. Wenn es geht, dann geht's. Wenn es nicht geht, müssen wir uns leider verabschieden. Bussi. Ey!

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1: Mikrofon begrüßt Sie Cornelia Krebs. SPÖ-Chef Vizekanzler Andreas Babler verteidigt die vor ein paar Tagen in Kraft getretene Senkung der Mehrwertsteuer auf bestimmte Grundnahrungsmittel. Zusammen mit den Eingriffen in Mieten und bei der Energie bringe das Menschen finanziell einiges, so Babler, dass im Doppelbudget gleichzeitig aber etwa die Arbeitslosenversicherungsbeiträge bei niedrigeren Einkommen erhöht wurde, sei ein Wermutstropfen, sagt er im Gespräch mit Klaus Wiebhofer.
2: Das ist ein Kompromiss, der uns wehtan hat. Wir haben ihn kompensiert, nämlich im Ausbau der Sachleistungen, auch der sozialen Dienste im Kinder- und vor allem im Kinderbereich, um zu kompensieren. Wir haben beispielsweise auch für Alleinerziehung die Unterhaltsgarantie, das sind wahnsinnige Kosten, auf die manchmal die Frauen sitzen geblieben worden sind, auch eingeführt zum ersten Mal langjährige Förderungen. Aber ja, ich gebe Ihnen recht, da sind Punkte dabei, die sind nicht sozialdemokratischer Handschrift.
1: So SPÖ-Chef Babler. Er geht auch davon aus, dass das Gesundheitssystem die kommenden Jahre immer teurer wird. Babler verweist auf Pläne zur Errichtung von bis zu 600 Ärzte- und Fachärztezentren bis zum Jahr 2040. Es müsse ein sogenannter Versorgungsatlas erstellt werden, auf dessen Basis zusätzliche medizinische Einrichtungen entstehen sollen. Bis Anfang September muss Österreich entscheiden, welche versiegelten Flächen wieder rückgebaut oder welche Flussläufe wieder natürlicher gestaltet werden sollen. Dann muss die Regierung Pläne zur Umsetzung der EU-Renaturierungsverordnung nach Brüssel melden. Doch in den Bundesländern herrscht teils große Skepsis. Niederösterreich etwa will das Vorhaben überhaupt blockieren, berichtet Julian Paschinger.
3: Die EU habe ihre Zusage für zusätzliche Mittel für die Renaturierung nicht eingehalten. Daher drücke Niederösterreich nun die Stopptaste, sagt Finanzlandesrat Anton Kasser von der ÖVP.
4: Niederösterreich würde das mit 200 Millionen Euro treffen. Und es wurde auch gesagt, das Geld kommt von der EU. Nur das Geld sehe ich nicht.
3: Ohne zusätzliche Mittel werde es nicht gehen, sagt auch der steirische FPÖ-Landeshauptmann Mario Kunasek. Diese Blockadehaltung sei verantwortungslos, kritisiert Grünen-Chefin Leonore Gewessler.
5: Wenn man das blockiert, dann hat man wirklich die Zeichen der Zeit nicht erkannt und die Stimmen der Menschen in diesem Land nicht gehört.
3: Das Umweltministerium sammelt gerade alle Renaturierungspläne aus den Ländern. Ziel sei eine fristgerechte Übermittlung nach Brüssel bis Anfang September, heißt es dort.
1: Zehntausende Menschen haben heute in mehreren französischen Städten gegen sexualisierte Gewalt protestiert. Allein in Paris gingen nach Angaben der Organisatoren 100.000 Menschen auf die Straße. Auslöser der Proteste war der Tod der 11-jährigen Liana, die mutmaßlich von einem Sexualstraftäter vergewaltigt und getötet wurde. Die Veranstalter der Demonstrationen fordern ein umfassendes Gesetz, um sexuelle Gewalt auf allen Ebenen zu bekämpfen. Papst Leo XIV. Hat während seines Besuchs auf der italienischen Mittelmeerinsel Lampedusa eine Gedenktafel für seinen Vorgänger Franziskus gesegnet. Nachdem ein zentraler Ankunftsort von geflüchteten Menschen, die über das Mittelmeer dort ankommen, künftig benannt wird. Der bisher Molo Favaloro genannte Pier wird künftig Molo Papa Francesco heißen. Mit diesem Schritt soll an das Engagement des verstorbenen Papstes für Flüchtlinge erinnert werden. Zu den Sportmeldungen des Tages jetzt und Wolfgang Eichinger.
6: Marokko steht bei der Fußball-Weltmeisterschaft als erster Viertelfinalist fest. Marokko besiegt im Achtelfinale in Houston Co-Gastgeber Kanada durch 3 Treffer in der zweiten Hälfte mit 3:0. Der Viertelfinalgegner wird ab 23 Uhr beim Spiel Frankreich gegen Paraguay ermittelt. In der Formel 1 hat Kimi Antonelli beim Sprint Grand Prix Silverstone seinen ersten Sieg in diesem Format eingefahren. Zweiter Lewis Hamilton im Ferrari, dritter McLaren-Pilot Lando Norris. Morgen dann in Silverstone der Grand Prix. Antonelli startet aus der Pole Position. Dahinter die beiden Ferraris von Leclerc und Hamilton. Beim Tennisturnier in Wimbledon gibt es 2 Sensationen. Titelverteidigerin Iga Świątek aus Polen verliert gegen Alexandra Ayala von den Philippinen ebenso in 2 Sätzen wie die kasachische Australian Open-Siegerin Elena Rybakina gegen Elis Mertens aus Belgien. Bei den Herren steht Paris-Sieger Alexander Zverev souverän in der 3. Runde. Und zum Auftakt der Tour de France feiert der zweifache Tour de France-Sieger Jonas Vingegaard aus Dänemark mit seinem Wismar-Team einen Sieg im Mannschaftszeit. Fahren.
1: Das waren die Nachrichten mit Cornelia Krebs. Und jetzt zum Wetter.
7: Über Südwesteuropa liegt derzeit ein Hochdruckgebiet mit extremer Hitze auf der Iberischen Halbinsel. Über Nordosteuropa gibt es Tiefdruckwetter mit 15 bis 20 Grad an der Ostsee. Zwischen Hoch und Tief führt eine Nordwestströmung über die Alpen und so wird der Sonntag bei uns zunehmend windig und unbeständig. Schauer erfassen am Abend auch den Westen und Süden unseres Landes. Gewitter können dabei sein. Die Höchstwerte reichen von 20 bis 28, in Kärnten und in der südlichen Steiermark bis etwa 30 Grad. So viel zum Wetter von Manfred Bauer.
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1: Am Mikrofon begrüßt Sie Cornelia Krebs. Kommende Woche geht es im Nationalrat ins Finale mit dem nächsten Doppelbudget. Insgesamt gibt die Republik wieder mehr Geld aus und damit steigt auch die Staatsquote weiter, also das Verhältnis von Staatsausgaben zu Wirtschaftsleistung. Österreich hat eines der teuersten Systeme der EU, berichtet Andreas Mayer-Busch.
2: Deutlich mehr als jeder zweite Euro im Land wird nicht etwa von den Bürgern oder Betrieben, sondern vom Staat ausgegeben. Tendenz weiter steigend, weil ein umfassendes Sozialsystem koste eben, sagt der Chefökonom vom Momentum-Institut Oliver Pitzek.
3: Also ich glaube, dass der Staat grundsätzlich in Österreich sehr viele Leistungen sehr kostengünstig und für alle zur Verfügung stellt. Ja, das ist etwas, was wir in anderen Ländern nicht so sehen.
2: Andere Staaten machen das deutlich billiger und sind dabei auch noch besser, warnt der Volkswirt Jan Kluge von der Agenda Austria.
4: Wir müssen uns fragen, ist das ein erfolgreicher Weg? Dann müssten wir ja sehen, dass das Gesundheitssystem auch besser ist als in anderen Ländern, dass wir auch mehr Wachstum haben als andere Länder. Und das ist einfach nicht der Fall.
2: Mit dem nächsten Budget wird die Staatsquote sicher größer. Ob auch die Leistungen steigen, ist nicht so sicher.
1: Der Klimawandel hat zunehmend Auswirkungen auf die heimischen Wälder. Ist es lange trocken, wächst der Wald langsamer und weniger CO2 wird gebunden. Und auch die Kohlenstoffbilanz des Waldbodens verändert sich, wenn es wärmer wird. Das zeigt jetzt ein Forschungsexperiment in Tirol. Mehr von Juliane Nagila.
5: Seit 20 Jahren wird in Achenkirch erforscht, wie sich die Erwärmung auf den CO2-Speicher Waldboden auswirkt. Dafür werden kleine Flächen um 4 Grad Celsius erwärmt. Eine Zeitreise ins Klima des Jahres 2100, sagt Bodenökologe Andreas Schindelbacher vom Bundesforschungszentrum für Wald.
6: Was wir hier messen, ist die Bodenatmung. Und zwar ist es, wie viel CO2 aus dem Boden rauskommt. Also der Boden atmet, es kommt ziemlich viel CO2 aus dem Boden raus. Und warum kommt es raus? Mikroorganismen im Boden bauen den Kohlenstoff ab und die veratmen einen Teil davon.
5: Wird es wärmer, veratmen die Mikroorganismen mehr CO2. Gleichzeitig wachsen aber auch mehr Wurzeln und es gibt mehr Pilze, die zusätzliches CO2 in den Boden einbringen. Insgesamt falle die CO2-Bilanz eines erwärmten Bodens daher besser aus als lange befürchtet, sagt Schindelbacher. Trotzdem dürfte sich der Klimawandel langfristig eher negativ auf den Kohlenstoff im Waldboden auswirken.
1: Feuerwehrleute haben einen Waldbrand nahe der spanischen Touristenregion Costa Brava teilweise unter Kontrolle gebracht. Bis heute früh vernichteten die Flammen etwa 2200 Hektar Vegetation, wie die katalanische Feuerwehr mitteilte. Die offizielle Zahl der Todesopfer durch das verheerende Doppelerdbeben in Venezuela ist auf mehr als 2.900 gestiegen. Fast 16.600 Menschen seien verletzt worden, mehr als 16.000 Menschen verloren ihr Zuhause, teilte die Regierung heute mit. Zur Zahl der noch Vermissten machte sie keine Angaben. Zum Wetter.
7: Im Wesentlichen auf 17 bis 10 Grad gehen die Temperaturen bis morgen früh zurück. In der Wiener Innenstadt bleibt es wärmer. Größtenteils klar ist diese Nacht nur in Vorarlberg, Tirol und Kärnten. Morgen treibt kräftiger Wind aus West bis Nordwest Wolken- und Regenschauer über das Land. Die Schauer werden im Laufe des Tages immer mehr und erfassen am Abend auch den Westen und Süden. Kurze Gewitter sind möglich. Von 20 Grad im Mariazellerland bis 30 in Kärnten und in der südlichen Steiermark reichen die Höchstwerte. So viel zum Wetter von Manfred Bauer.
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1: Es ist Sonntag, der 5. Juli. Am Mikrofon begrüßt Sie Cornelia Krebs. Im Iran finden seit gestern die insgesamt viertägigen Trauerfeiern für den getöteten Führer Ayatollah Ali Khamenei statt. Zu den Feierlichkeiten werden mehrere Millionen Menschen kommen. Auch hohe Vertreter aus anderen Ländern wie China, dem Irak und Belarus werden erwartet. Hunderttausende Sicherheitskräfte sollen im Einsatz sein. Und der Iran hat auch seinen Luftraum gesperrt. Rosa Lyon über eines der bemerkenswertesten Begräbnisse der iranischen Geschichte.
2: 20 Millionen Menschen werden zu den Trauerfeierlichkeiten für den obersten Führer Ayatollah Ali Khamenei erwartet. Wie viele tatsächlich kommen werden, ist nicht klar, so der Politologe Hussein in Teheran. Sicher ist, dass die Bilder, die wir in den kommenden Tagen sehen werden, beweisen sollen, dass 20 Millionen Menschen da sind. Es ist eine vollständig orchestrierte, inszenierte Beerdigung, die beweisen soll, dass der Führer beliebt war. In den kommenden 4 Tagen wird der Kopf der Islamischen Revolution zu Grabe getragen. Das Regime allerdings hat überlebt.
1: Die Ukraine hat russische Angaben über eine angebliche Einnahme der strategisch wichtigen Stadt Kostjantinivka dementiert. Das seien weitere Falschmeldungen, sagte ein Vertreter des ukrainischen Generalstabs. Die Stadt befinde sich weiter unter ukrainischer Kontrolle. Zuvor hatte das russische Verteidigungsministerium mitgeteilt, Generalstabschef Gerasimov habe Machthaber Putin über die Einnahme unterrichtet. Am gestrigen Unabhängigkeitstag der USA ist ein Mann auf den Eiffelturm geklettert und hat an dem Pariser Wahrzeichen eine US-Flagge aufgehängt. Er sei gestern Nachmittag dabei beobachtet worden, wie er zwischen der 2. und 3. Etage den Turm erklomm und die Fahne dort befestigte, teilte die Polizei mit. Der Mann wurde festgenommen, einen Grund für die Aktion nannte er nach Polizeiangaben nicht. Der Klimawandel verändert nicht nur das Wetter, sondern bringt auch Risiken für den Sommerurlaub. Häufigere Hitzewellen beeinträchtigen unsere Badegewässer und Bergtouren in den Alpen werden immer unberechenbarer, berichtet Jürgen Freimuth.
3: Europa ist der Kontinent, der sich weltweit am schnellsten erwärmt und das bekommen auch Urlauber immer stärker zu spüren. Wärmere Gewässer begünstigen das Wachstum von Blaualgen, die Hautreizungen und Übelkeit verursachen können, sagt Herbert Vormeier, Klimaforscher an der Universität für Bodenkultur in Wien.
4: Hier sind speziell Cyanobakterien, die landläufig als Blaualgen bezeichnet werden, ein Thema. Hier können natürlich dann höhere Temperaturen zu einer sogenannten Algenblüte führen, das dann dazu führt, dass diese Gewässer gesperrt werden müssen.
3: In den Alpen machen schmelzende Gletscher, auftauender Permafrost und häufigerer Steinschlag viele Wanderwege unsicherer. Hinzu kommen eine höhere Feinstaubbelastung durch Waldbrände sowie die Ausbreitung tropischer Krankheitserreger. Viele dieser Entwicklungen werden nach Einschätzung von Klimaforschern künftig noch häufiger auftreten.
1: Die norditalienische Region Trentino reagiert mit neuen Maßnahmen gegen die steigende Wildschweinpopulation. In einem Pilotprojekt sollen Pfeil und Bogen bei der Wildschweinkontrolle helfen, heißt es von der Landesregierung. Der Bogen könnte eine Alternative zu Feuerwaffen darstellen, da der Lärm von Schusswaffen andere Tierarten stören könne, hieß es. Die Teilnahme an der Bogenjagd setzt eine entsprechende Zusatzqualifikation voraus. Zum Wetter.
5: Früher oder später muss man sich heute im Großteil Österreichs auf Windwolken und Regenschauer einstellen. Die Alpen liegen nämlich in einer kräftigen Nordwestströmung, die auch im Flachland durchgreifen wird. Die Strömung führt labil geschichtete Luft heran, sodass sich im Laufe des Tages Wolken und Schauer ausbreiten. Sie erfassen am Abend auch den Westen und Süden unseres Landes. Kurze Gewitter können dabei sein. Die Höchstwerte reichen von 20 bis 28 in Kärnten und in der südlichen Steiermark wieder bis etwa 30 Grad. So viel zum Wetter von Manfred Bauer.
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1: Am Mikrofon ist Rainer Hans, es ist 1 Uhr. Tag 2 des Parteitags der rechten AfD in Erfurt heute. Der erste war begleitet von Protesten. Mehrere tausend Menschen hatten sich zu Gegenkundgebungen versammelt. In Deutschland ist Andreas Pfeiffer.
2: Es war die gemeinsame Sorge um Deutschlands Demokratie, die gestern 30.000 Menschen aus sehr unterschiedlichen Richtungen auf die Straßen Erfurts getrieben hat. Linke Aktivisten, Gewerkschaften, die Kirchen, Wohlfahrtsverbände hatten zum Protest gegen die AfD aufgerufen. Er war laut, bunt und weitgehend friedlich. Den Verlauf des Parteitages konnte er nicht stören. Alice Weidel bleibt mit 81% Co-Vorsitzende und Führungsgestalt der Rechtsaußenbewegung, die sie als die neue Volkspartei bezeichnet. Tatsächlich liegt die AfD nach neuesten Umfragen mit 27% bundesweit an erster Stelle. Bei den Landtagswahlen in Sachsen-Anhalt greift sie im September erstmals auch nach der Regierungsmacht.
1: Am Unabhängigkeitstag der USA gestern ist ein Mann in Paris auf den Eiffelturm geklettert und hat dort eine US-Flagge aufgehängt. Zwischen der zweiten und der dritten Etage. Die wurden dann vorsorglich evakuiert, der Mann festgenommen und die Flagge abgehängt. Beim Aufstieg auf den Großglockner über den Stüdelgrat ist ein 29-jähriger Tscheche abgestürzt, nachdem er eine Selbstsicherungsschlinge plötzlich gerissen sein dürfte. Der Mann ist schwer verletzt auf einem Felsvorsprung liegen geblieben. Ein befreundeter Bergsteiger einer anderen Seilschaft hat sofort erste Hilfe geleistet und den Alpin-Notruf abgesetzt. Der Verletzte ist ins Tauernklinikum Zell am See geflogen worden.
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1: Frankreich steht kurz vor dem Einzug ins Viertelfinale. Kurz vor Schluss steht es 1:0. Drei-Reporter Wolfgang Eichinger.
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1: Am Mikrofon ist Rainer Hans, es ist 2 Uhr. Frankreich steht im Viertelfinale der Fußball-Weltmeisterschaft. Die Franzosen mussten für den 1:0-Erfolg über Paraguay aber hart kämpfen, berichtet Wolfgang Eichinger.
2: Es war ein echtes Geduldsspiel für die französischen Stars. 70 Minuten sind Kylian Mbappé und seine Kollegen erfolglos gegen die äußerst starke Abwehr von Paraguay angelaufen, haben kaum Torchancen kreieren können, aber dann wird der eingetauschte Duo im Strafraum gelegt und nach VAR-Entscheidung gibt es Elfmeter. Logisch eine Sache für Kylian Mbappé und er verwandelt den Elfmeter und erzielt damit sein 19. Tor bei einer Weltmeisterschaft. Wie schon bei der WM 1998 gewinnt Frankreich im Achtelfinale gegen Paraguay 1:0. Und damals ist Frankreich auch Weltmeister geworden. Im Viertelfinale bei dieser WM spielt jetzt Frankreich gegen Marokko. Marokko gewinnt nach schwacher erster Hälfte im Endeffekt im Achtelfinale gegen Kanada mit 3:0.
1: Die strategische Gasreserve Österreich soll um 2 Jahre verlängert werden. Das hat die Regierung im Ministerrat beschlossen. Morgen berät der Hauptausschuss des Nationalrates darüber. Die Gasreserve wurde 2022 eingeführt, anlässlich der Energiekrise durch den russischen Angriffskrieg gegen die Ukraine. Die Reserve soll dafür sorgen, dass auch bei einem internationalen Lieferausfall genug Erdgas zum Heizen und für wichtige Industriebetriebe in Österreich gelagert ist. Peter Daser berichtet.
3: Im Vergleich mit anderen Ländern Europas hat Österreich besonders große Gasspeicher. Das sind in der Regel leer geförderte ehemalige Gasfelder im Boden, etwa in Oberösterreich oder in Niederösterreich. In solchen Lagerstätten befindet sich derzeit die strategische Gasreserve der Republik. Sie umfasst 20 Terawattstunden, was ungefähr dem Verbrauch von 2 Wintermonaten entspricht. Allerdings kostet diese Einlagerung laufend Geld, pro Jahr etwa 120 Millionen Euro. Bisher war die Lagerung bis April 2027 gesichert, nun wird sie um 2 Jahre bis ins Jahr 2029 verlängert. Die Kosten dafür sind auch bereits im Doppelbudget veranschlagt.
1: Und das Wetter macht Probleme bei den Feierlichkeiten zum 250. Geburtstag der USA. Wegen schwerer Gewitter rund um die Hauptstadt Washington sind die Menschen, die sich schon zu Präsident Trumps Rede an der National Mall versammelt hatten, aufgerufen worden, sich in Sicherheit zu bringen, in Regierungsgebäuden in der Nähe oder den Smithsonian Museen. Wie es mit dem Programm weitergeht, ist aktuell unklar. Jetzt zu den Wetteraussichten für Österreich. Die hat Thomas Wastel für Sie.
4: Die meisten Sonnenstunden kommen heute am Sonntag im Süden Österreichs sowie in Tirol und in Vorarlberg zusammen.